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1: Ich bin Katrin Müller. Im Zollkonflikt zwischen den USA und Kanada geht es Schlag auf Schlag weiter. Nach den jüngsten Zöllen aus Ottawa kommt prompt eine Antwort aus Washington. Die Trump-Regierung kündigte Einfuhrverbote für bestimmte Produkte aus dem Nachbarland an. 3 Tage nach dem haushohen Sieg der AfD über die regierende CDU in Sachsen-Anhalt treffen die Chefs der beiden Parteien im Bundestag aufeinander. Die AfD-Partei und Fraktionsvorsitzende Weidel eröffnet heute als Oppositionsführerin die Generaldebatte in der Haushaltswoche. Anschließend redet Bundeskanzler und CDU-Chef Merz. Gestern hatte bereits Finanzminister Klingbeil seine Pläne für das kommende Jahr verteidigt.
2: Kanzler Merz und Finanzminister Klingbeil sind in der Haushaltsdebatte von der Opposition scharf kritisiert worden. Sie warf der Regierung Rechentricks und rekordverdächtiges Chaos vor. Klingbeil hielt dagegen. Die Koalition habe schmerzhafte Kompromisse machen und bei Finanzhilfen und Subventionen kürzen müssen. Nur so entstünden Spielräume für Investitionen in die Zukunft. Die AfD kritisierte vor allem die hohe Verschuldung und warf der Regierung verfassungswidrige Buchungstricks vor. Fürs kommende Jahr sind Ausgaben von über 550 Milliarden Euro und insgesamt mehr als 200 Milliarden Euro neue Schulden geplant. Aus Berlin, David Riemer.
1: Der mutmaßliche Saboteur hinter den Angriffen auf Stromleitungen in 3 Bundesländern wollte offenbar weitermachen. NRW-Innenminister Reul sagte, im Moment spreche alles für einen Einzeltäter. Festgenommen wurde der 48-Jährige bei Aachen, nachdem er einer Polizistin verdächtig aufgefallen war.
3: Als die Polizei den Mann schnappte, hatte er weitere Sprengmittel dabei. Auch in einem Zelt im Unterholz fanden die Beamten Sprengladungen. NRW-Innenminister Reul sagt deshalb ziemlich deutlich, der war immer noch unterwegs und wollte weitermachen. Dieses Spiel ist beendet worden. Die Ermittler prüfen trotzdem weiter, ob noch jemand beteiligt war. Zoe Tassovali, Nachrichtenredaktion.
1: Zum Sport. Borussia Dortmund hat zum Auftakt der Ligaphase der Fußball-Champions League mit viel Mühe gewonnen. Gegen den spanischen Erstligisten FC Villarreal siegte der BVB mit 3:2. Und Deutschlands Basketballerinnen haben erstmals in ihrer Geschichte das Viertelfinale bei der WM erreicht. Das Team besiegte Außenseiter Südkorea bei dem Heimturnier in Berlin ungefährdet mit 94:56.
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1: Ich bin Katrin Müller. In der Haushaltswoche im Bundestag steht heute Vormittag der Etat des Kanzleramts auf der Tagesordnung. Die Debatte wird von der Opposition traditionell für eine Abrechnung mit der Politik der Regierung insgesamt genutzt.
2: Finanzminister Klingbeil plant fürs kommende Jahr Ausgaben von über 555 Milliarden Euro. Gleichzeitig soll die Neuverschuldung deutlich steigen. Insgesamt sind mehr als 200 Milliarden Euro neue Schulden vorgesehen. Ein großer Teil des Geldes soll in die Verteidigung fließen. Mehrere Milliarden Euro sind auch für die Unterstützung der Ukraine vorgesehen. Finanziert werden soll ein Teil der Mehrausgaben unter anderem durch höhere Steuern auf Tabak, Alkohol, Sekt und eine neue Plastikabgabe. Ab 2028 drohen allerdings Milliardenlücken im Haushalt. Aus Berlin, David Riemer.
1: Im Zollkonflikt zwischen den USA und Kanada geht es Schlag auf Schlag weiter. Nach den jüngsten Zöllen aus Ottawa kommt prompt eine Antwort aus Washington. Die Trump-Regierung kündigte Einfuhrverbote für bestimmte Produkte aus dem Nachbarland an. In Oslo wird heute der norwegische König Harald beigesetzt. Es werden Gäste aus verschiedenen europäischen Königshäusern und aus der Politik erwartet. Harald war Ende August im Alter von 89 Jahren gestorben.
3: Der norwegische König war im Volk sehr beliebt. Deshalb rechnet man damit, dass bis zu 200.000 Menschen in die Osloer Innenstadt strömen werden. Das gesamte Zentrum ist abgesperrt und die Polizei spricht von einem der größten Einsätze ihrer Geschichte. Um 12 Uhr wird der Sarg des Königs in einer Prozession vom Schloss bis zur Domkirche gebracht, wo mit einem Gottesdienst Abschied von ihm genommen wird. Beigesetzt wird er im Mausoleum in der Akershus Festung. Aus Oslo, Sigrid Harms.
1: Zum Sport. Borussia Dortmund hat zum Auftakt der Ligaphase der Fußball Champions League mit viel Mühe gewonnen. Im Duell mit dem spanischen Erstligisten FC Villarreal siegte der BVB mit 3:2. Überschattet wurde die Partie von der Auswechslung des Neuzugangs Konstantinos Karezas, der in der ersten Hälfte nach Kreislaufproblemen mit einer Trage vom Feld und ins Krankenhaus gebracht werden musste. Und Deutschlands Basketballerinnen haben erstmals in ihrer Geschichte das Viertelfinale bei der WM erreicht. Das Team besiegte Außenseiter Südkorea bei dem Heimturnier in Berlin ungefährdet mit 94:56 und trifft am Donnerstag auf Europameister Belgien.
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1: Ich bin Katrin Müller. Im Zollkonflikt zwischen den USA und Kanada geht es Schlag auf Schlag weiter. Nach den jüngsten Zöllen aus Ottawa kommt prompt eine Antwort aus Washington. Die Trump-Regierung kündigte Einfuhrverbote für bestimmte Produkte aus dem Nachbarland an. 3 Tage nach dem haushohen Sieg der AfD über die regierende CDU in Sachsen-Anhalt treffen die Chefs der beiden Parteien im Bundestag aufeinander. Die AfD-Partei und Fraktionsvorsitzende Weidel eröffnet heute als Oppositionsführerin die Generaldebatte in der Haushaltswoche. Anschließend redet Bundeskanzler und CDU-Chef Merz. Gestern hatte bereits Finanzminister Klingbeil seine Pläne für das kommende Jahr verteidigt.
2: Kanzler Merz und Finanzminister Klingbeil sind in der Haushaltsdebatte von der Opposition scharf kritisiert worden. Sie warf der Regierung Rechentricks und rekordverdächtiges Chaos vor. Klingbeil hielt dagegen. Die Koalition habe schmerzhafte Kompromisse machen und bei Finanzhilfen und Subventionen kürzen müssen. Nur so entstünden Spielräume für Investitionen in die Zukunft. Die AfD kritisierte vor allem die hohe Verschuldung und warf der Regierung verfassungswidrige Buchungstricks vor. Fürs kommende Jahr sind Ausgaben von über 550 Milliarden Euro und insgesamt mehr als 200 Milliarden Euro neue Schulden geplant. Aus Berlin, David Riemer.
1: Der mutmaßliche Saboteur hinter den Angriffen auf Stromleitungen in 3 Bundesländern wollte offenbar weitermachen. NRW-Innenminister Reul sagte, im Moment spreche alles für einen Einzeltäter. Festgenommen wurde der 48-Jährige bei Aachen, nachdem er einer Polizistin verdächtig aufgefallen war.
3: Als die Polizei den Mann schnappte, hatte er weitere Sprengmittel dabei. Auch in einem Zelt im Unterholz fanden die Beamten Sprengladungen. NRW-Innenminister Reul sagt deshalb ziemlich deutlich, der war immer noch unterwegs und wollte weitermachen. Dieses Spiel ist beendet worden. Die Ermittler prüfen trotzdem weiter, ob noch jemand beteiligt war. Zoe Tassovali, Nachrichtenredaktion.
1: Zum Sport. Borussia Dortmund hat zum Auftakt der Ligaphase der Fußball-Champions League mit viel Mühe gewonnen. Gegen den spanischen Erstligisten FC Villarreal siegte der BVB mit 3:2. Und Deutschlands Basketballerinnen haben erstmals in ihrer Geschichte das Viertelfinale bei der WM erreicht. Das Team besiegte Außenseiter Südkorea bei dem Heimturnier in Berlin ungefährdet mit 94:56.
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1: Ich bin Diana Kramer. In der Haushaltswoche im Bundestag steht heute Vormittag der Etat des Kanzleramts auf der Tagesordnung. Die Debatte wird von der Opposition traditionell für eine Abrechnung mit der Politik der Regierung insgesamt genutzt.
2: Finanzminister Klingbeil plant fürs kommende Jahr Ausgaben von über 555 Milliarden Euro. Gleichzeitig soll die Neuverschuldung deutlich steigen. Insgesamt sind mehr als 200 Milliarden Euro neue Schulden vorgesehen. Ein großer Teil des Geldes soll in die Verteidigung fließen. Mehrere Milliarden Euro sind auch für die Unterstützung der Ukraine vorgesehen. Finanziert werden soll ein Teil der Mehrausgaben unter anderem durch höhere Steuern auf Tabak, Alkohol, Sekt und eine neue Plastikabgabe. Ab 2028 drohen allerdings Milliardenlücken im Haushalt. David Riemer, Berlin.
1: Der festgenommene mutmaßliche Stromnetzsaboteur hat nach Angaben von NRW-Innenminister Herbert Reul seine Angriffe fortsetzen wollen. Der Mann war immer noch unterwegs und wollte weitermachen. Dieses Spiel sei gestern beendet worden, sagte Reul in Duisburg. Im Moment spreche alles dafür, dass er als Einzeltäter agierte, so Reul. Nach der Serie von Sabotageangriffen auf das Stromnetz in mehreren Bundesländern hatte die Polizei den gesuchten 48-jährigen Verdächtigen gestern in der Nähe des Kraftwerks Weißweiler bei Aachen festgenommen. Im Zollkonflikt zwischen den USA und Kanada geht es Schlag auf Schlag weiter. Nach den jüngsten Zöllen aus Ottawa kommt prompt eine Antwort aus Washington. Die Trump-Regierung kündigte Einfuhrverbote für bestimmte Produkte aus dem Nachbarland an.
3: Trump ist sauer auf Kanada und greift zu drastischen Maßnahmen. Ab Ende des Monats gibt es Einfuhrverbote für bestimmte Molkereiprodukte, Wein, Bier und Schnaps und Motorräder. Das sind milliardenschwere Warenwerte und damit will Washington Kanada im Zollstreit zum Einlenken zwingen. Ottawa hatte zuvor Gegenzölle auf US-Importe verhängt. Handelsgespräche waren ins Leere gelaufen. Trump hatte den Streit vom Zaun gebrochen, weil er sich von Kanada ausgenutzt fühlt. Er hatte auch den Lake Ontario in Lake America umbenannt. Tina Eck, USA.
1: Zum Fußball. Borussia Dortmund hat zum Auftakt der Ligaphase der Champions League einen Sieg eingefahren, allerdings mit viel Mühe. Im Duell mit dem spanischen Erstligisten FC Villarreal gewann der BVB mit 3:2.
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4: Das sieht zunächst mal gar nicht so schlecht aus, das Wetter bei uns in der Region. Sonnig und trocken nämlich. Ab dem Mittag allerdings wird es etwas anders. Dann gibt es Schauer, zumindest sind sie vereinzelt möglich. Und das alles bei heute maximal 18 Grad. Dazu ist es den ganzen Tag auch ziemlich windig. Aktuelle Werte aus der Region, da haben wir 12 Grad in Bad Rothenfelde, 13 Grad in Quakenbrück und in Belm und in Osnabrück sind es ebenfalls 13 Grad. In der kommenden Nacht sind dann so 11 bis 13 Grad die Werte, die am unteren Rand der Skala zu finden sind. Der Wind schwächt ab und das bleibt auch morgen so mit dem abgeschwächten Wind, während es bei wieder höchstens 18 Grad dann trocken ist, dazu teils aufgelockert, teils bedeckt.
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4: Da habe ich zwei neue Meldungen. Erstmal geht es in den Nordkreis. Die Landstraße 76, die L76 zwischen Alfhausen und Rieste ist da gesperrt. Das betrifft zunächst mal den Teil zwischen dem Knotenpunkt B68, L76 in Alfhausen und der Kreuzung Riesterstraße, Westerfeldstraße am Alfsee. Da ist die Straße halbseitig gesperrt. Eine Baustellenampel regelt den Verkehr. Und in Alt-Georgs-Marienhütte ist bis circa Ende des Monats ein Teil der Hindenburgstraße gesperrt. Geblitzt wird im Landkreis heute unter anderem in und um Bad Iburg. Und dann haben wir zweimal Blitzer. Moment, zweimal sind es in Osnabrück. Da haben wir einmal den Blitzer auf dem Schinkelberg, Bremer Straße. In beide Richtungen wird geblitzt. Und am Heiligenweg in Schinkel, dort wird weiterhin auch geblitzt, da sind 30 km/h erlaubt. Solltet ihr noch weitere Verkehrshinweise haben, schickt uns am besten eine WhatsApp an die Nummer 0157 88 533 187, könnt ihr auch im Netz nachlesen.
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4: Ganz genau, osradio.de, da findet ihr alle Infos und natürlich auch unsere WhatsApp-Nummer und alles, was ihr sonst noch über uns erfahren wollt. Gute Fahrt wünsche ich, 6 Uhr und 4 Minuten, liebe Leute, schönen guten Morgen. Mein Name ist Markus Oberholthaus.
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0: Heute ist schon wieder so ein runder, prominenter TV-Geburtstag. Gestern haben wir über Star Trek gesprochen. Die sind 60 geworden, die Serie. Heute wird die, ich würde mal so sagen, berühmteste Biene der Welt 50.
1: Und diese Biene, die ich meine, nennt sich Maya.
0: Genau, und diese Biene, die ich meine, nennt sich Maya. Die Biene Maya ist heute vor 50 Jahren das erste Mal im Fernsehen aufgetaucht. Da werden wir in der nächsten halben Stunde noch mal kurz drauf zu sprechen gekommen, auf die History auf Biene Maya. Jetzt schauen wir aber erstmal, was sonst noch so los ist.
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0: Am Landgericht Osnabrück starten heute zwei größere Prozesse. Einmal geht es um versuchten Mord und versuchte schwere Brandstiftung mit Todesfolge. Da ist ein Mann angeklagt, der in einem Wohnhaus in Lingen in einer Nacht im Frühjahr Gegenstände angezündet haben soll, um das Haus in Brand zu setzen, während die Bewohner darin schliefen. Die wachten unter anderem dadurch auf, dass Rauchwarnmelder anschlugen und es waren da wohl auch Tiere. Ich vermute mal Hunde oder ein Hund im Haus, der davon wach geworden ist, was da los war und angeschlagen hat. Im zweiten Prozess ist ein Mann wegen versuchten Mordes und gefährlichen Eingriffs in den Straßenverkehr angeklagt. Dieser Mann soll in Osnabrück eine Frau von einem Bürgersteig auf eine stark befahrene Straße gestoßen haben. Dass die Frau nicht von einem Auto erfasst wurde, soll nur durch ein Ausweichmanöver verhindert worden sein. In Oslo wird heute König Harald V. von Norwegen beigesetzt. Ein großer Trauerzug überführt den Sarg zum Dom in Oslo, an dem die Königsfamilie, Vertreter des öffentlichen Lebens sowie Gäste aus dem In- und Ausland teilnehmen. Auch Bundespräsident Frank-Walter Steinmeier reist zur Trauerfeier nach Oslo. Harald V. war Ende August im Alter von 89 Jahren als ältester Monarch Europas gestorben. Seitdem ist sein Sohn Hakon der 8., glaube ich, der neue König von Norwegen. Und Champions League, der BVB, Borussia Dortmund, hat sich mit einem mühsamen Auftaktsieg die ersten Punkte in der Champions League erarbeitet. 3-2 haben sie gegen Villarreal gestern gewonnen. Heute geht es weiter mit dem VfB Stuttgart gegen Viking Stavanger. Da sind wir nochmal in Norwegen. Das ist schon um 18.45 Uhr das Spiel, und zwar in Stuttgart. Auf dem Papier die klarste deutsche Angelegenheit wahrscheinlich zum Champions League Auftakt. Sollte Stuttgart nicht gewinnen, würden die, die darauf gewettet haben, dass der Gegner Stavanger gewinnt, ganz gut was mitnehmen können. Guckt euch mal die Wettquoten an. Ich will allerdings nicht zum Wetten aufrufen. Bayern München und RB Leipzig sind ja auch noch in der Champions League dabei. Die spielen allerdings erst morgen. Und damit sind wir bei einem prominenten Geburtstagskind, einem weiteren, das allerdings schon seit 1967 tot ist. Otis Redding wäre heute 85 Jahre alt geworden. US-amerikanischer Musiker, der als einer der einflussreichsten Soul-Sänger der 60er Jahre gilt. Wenn man heute Soul-Größen fragt, wo kommt euer Einfluss her? Der Name Otis Redding wird auf jeden Fall immer genannt. Hier ist er mit Sitting on the Dock of the Bay. 6 Uhr und 14 Minuten. Schönen guten Morgen.

0: Borussia Dortmund ist gestern mit einem mühsamen Arbeitssieg gestartet in die diesjährige Champions League-Saison. 3-2 haben die Dortmunder gewonnen am Abend gegen den spanischen Vertreter FC Villarreal. Arbeitssieg, Gregor Kobel, Torwart von Dortmund, kann man sagen, oder?
1: Es war auf jeden Fall ein hart erkämpfter Sieg. Ich weiß nicht, ob es ein Arbeitssieg war. Ich glaube, wir haben auch guten Fußball gespielt, immer wieder. Aber ja, am Ende haben wir es noch mal ein bisschen... Nochmal geguckt, ob die einen schon zum Parkplatz gegangen sind oder nicht. Das ist noch ein bisschen spannend. Ne. Aber ein gutes Spiel und ich glaube verdient, die 3 Punkte geholt
0: haben. Ja, am Ende ist noch mal ein bisschen spannend geworden, weil Serhou Guirassy, der Mann des Spiels, das kann man vielleicht sagen, da noch ein Eigentor fabriziert hat. Kurz vor Schluss tatsächlich in der Nachspielzeit. Vorher allerdings auch 2 Tore geschossen für den Sieg, der mühsam war, oder Arbeitssieg, das sei jetzt mal dahingestellt. Ein Wermutstropfen gab es, weil wieder mal einer der Griechen ausgefallen ist, Yannis Konstantelias. Der Mittelfeldspieler, der neu gekommen ist vor der Saison, der ist ja schon im ersten Spiel verletzt ausgewechselt worden, hat einen Kreuzbandriss, fällt lange aus. Gestern ist dann der zweite neue Grieche, Konstantinos Karetsas, ausgewechselt worden. Und da wusste Gregor Kobel auch gar nicht so genau erst, was da los war.
1: Ich habe nur gehört, dass es, glaube ich, Kreislauf, ein bisschen was war. Ich hoffe und denke, dass alles okay ist und hoffe, dass er schnell wieder fit zurück bei uns ist.
0: Ja, Kreislauf war es auch. Plötzliche Kreislaufprobleme. Er ist dann ins Krankenhaus gekommen. Erste Untersuchungen haben glücklicherweise Entwarnung gegeben nach den Untersuchungen. Es gehe eben den Umständen entsprechend gut. Es werden noch ein paar Tests gemacht, aber es scheint nichts Ernsthaftes zu sein. Das ist ja schon mal gut. Heute geht es weiter in der Champions League mit deutscher Beteiligung. Heute ist ein Spiel und zwar VfB Stuttgart gegen Viking Stavanger aus Norwegen. Das Spiel ist schon um 18.45 Uhr. Und damit schauen wir auf die Nachrichten aus der Region. Die kommen gleich um 6.30 Uhr und da blickt Hinner Gramm unter anderem schon mal voraus auf den bundesweiten Warntag, der morgen ist. Und da machen natürlich Stadt und Landkreis Osnabrück auch wieder mit. Wir werden da später noch etwas detaillierter drüber sprechen. Ein paar Einzelheiten gibt es dann jetzt gleich schon.
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1: Mit Hinak Gramm. Prozessauftakt um Mann, der eine Frau auf Straße geschubst hat. Und Kultusministerin kommentiert schlechte Ergebnisse der PISA-Studie. Im Februar soll er eine Frau auf eine Straße geschubst haben. Jetzt muss er sich dafür verantworten. Am Landgericht Osnabrück beginnt heute ein Prozess gegen einen 47-jährigen Mann, dem versuchten Mord vorgeworfen wird. Er soll im Februar eine Frau vom Gehweg auf die Martini-Straße in Osnabrück gestoßen haben. Ein Auto konnte damals dank einer Notbremse Schlimmeres verhindern. Die Staatsanwaltschaft wirft ihm außerdem einen gefährlichen Eingriff in den Straßenverkehr vor. Die Frau hatte den Vorfall mit leichten Verletzungen überlebt. Für den bundesweiten Warntag am Donnerstag laufen bei der Stadt Osnabrück die Vorbereitungen auf Hochtouren. Um 11 Uhr morgen werden verschiedene Warnsysteme gleichzeitig getestet, darunter Sirenen, Warn-Apps und laut der Stadt auch ihre eigene Internetseite. Sie weist darauf hin, dass auch Radiosender und soziale Medien auf den Warntag aufmerksam machen. Die Sirenen heulen morgen erstmal mit einem auf- und abschwellenden Ton. Das Ende des Probealarms ist dann eine Dreiviertelstunde später. Um 11.45 Uhr folgt die Entwarnung mit einem durchgehenden Ton. Für den Test empfiehlt die Stadt Osnabrück ihren Bürgerinnen und Bürgern, die Warn-App Nina zu installieren. Wegen eines ausgetretenen Gases ist es gestern zu einer kleinen Evakuierung im Osnabrücker Stadtteil Eversburg gekommen. Die Bewohner von zwei Wohnhäusern mussten kurzfristig ihre Wohnungen verlassen, nachdem sie am Vormittag einen auffälligen Gasgeruch bemerkt hatten. Die Feuerwehr rückte an und schloss sofort den Gashahn zu. Eine konkrete Ursache konnte sie nicht feststellen. Verletzt wurde bei dem Gasaustritt niemand. Schlechte Noten für Deutschlands Schulen. Die neue PISA-Studie zeigt, dass viele Schülerinnen und Schüler wichtige Grundlagen nicht ausreichend beherrschen. Für Niedersachsens Kultusministerin Julia Willi Hamburg ist das ein Warnsignal. Sie sagt, Niedersachsen müsse deshalb weiter früh mit der Förderung von Kindern beginnen und Schülerinnen und Schüler gezielter unterstützen. Besonders Kinder aus sozial benachteiligten Familien sollen mehr Hilfe bekommen. Außerdem fordert sie vom Bund mehr Geld für das Startchancenprogramm. Damit unterstützt Niedersachsen Schulen in schwierigen Lagen. Die neue PISA-Studie ist gestern veröffentlicht worden. Deutschlands Schülerinnen und Schüler haben darin so schlecht wie noch nie abgeschlossen.
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2: Das sieht für den ersten Teil, den größten Teil des Tages eigentlich heute gar nicht so schlecht aus. Es ist nämlich weitgehend aufgelockert, nur leicht bewölkt oder wolkig und auch sonnig. Allerdings müssen wir am Nachmittag zumindest vereinzelt in der Region Osnabrück mit Schauern rechnen. Dazu ist es den ganzen Tag über ziemlich windig, da können recht kräftige Böen dabei sein. Kräftig ist nicht das falsche Wort im Zusammenhang mit den Temperaturen heute, denn die schaffen es auch auf mal gerade 17 bis 18 Grad. Im Moment liegen die bei 13 Grad im Osnabrücker Stadtgebiet, genauso wie im Landkreis, bei euch in Eggermühlen oder aber in Rabau oder in Glane. So 11 bis 13 Grad, das sind die Tiefstwerte in der kommenden Nacht, die trocken ist und nur leicht bewölkt. Und morgen haben wir dann alles Mögliche dabei in Sachen Bewölkung, von leicht bewölkt bis bedeckt, aber nach Regen sieht es morgen nicht aus. Und der Wind, der in der Nacht schon abschwächt, der bleibt auch morgen eher schwach bis mäßig.
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2: Ab heute ist die L76, die Riesterstraße ist das, zwischen Alfhausen und Rieste gesperrt. Das betrifft zunächst den Teil zwischen der Kreuzung B68 Riesterstraße in Alfhausen und der Kreuzung Riesterstraße Westerfeldstraße nahe des Alfsees. Da ist halbseitig gesperrt, eine Baustellenampel regelt den Verkehr. Und in Alt-Georgs-Marienhütte ist bis circa Ende des Monats ein Teil der Hindenburgstraße gesperrt. Da gibt es Umleitungen. Die Blitzer im Landkreis stehen heute unter anderem in und um Bad Iburg, dann in Osnabrück, Bremer Straße, Schinkelberg und im Stadtteil Schinkel am Heiligenweg. Dort steht auch weiterhin ein Blitzer, so wie gestern schon. Wenn ihr weitere Verkehrshinweise habt, könnt ihr uns das gerne mitteilen. Am besten ihr schickt eine WhatsApp an die Nummer 0157 88 533 187. Die Nummer und alle Infos zu OS Radio findet ihr auch im Netz unter osradio.de. Und dann gute Fahrt und einen schönen guten Morgen, 6.34 Uhr.
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2: Dass ich als Kind keine Angst vor Insekten, vor vermeintlich stechenden Insekten, insbesondere Bienen hatte, das liegt maßgeblich an einer Biene aus dem Fernsehen.
3: Und diese Biene, die ich meine, nennt sich Maya.
2: Natürlich, Biene Maya. Also alle, die damals Kind waren oder vielleicht so in der Adoleszenz, wie man sagt, die werden sich noch daran erinnern. Und Maya hat maßgeblich dafür gesorgt, dass Bienen sehr sympathisch rübergekommen sind. Natürlich ging es nicht nur um Maya in dieser Serie, sondern auch um ihren Freund Willi und Flip und Thekla und Freundin Cassandra und wer da alles noch so mitgespielt hat und die fleißigen Ameisen und so weiter und so fort. Wir wollen anlässlich des 50. TV-Geburtstags und überhaupt des Geburtstags, nee, TV-Geburtstag ist richtig, gleich mal über Maya ein bisschen sprechen. Da kommen Sachen bei rum, von denen ich tatsächlich auch noch nicht wusste. Ich bin Markus Oberholthaus und ich freue mich auf gleich, auf Maya. 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

0: Die CNC Music Factory bei OS Radio um gleich 20 vor 7 am Mittwochmorgen mit Do You Wanna Get Funky? Hallöchen! Um 6 Uhr gleich 40 Minuten und wir werden wieder TV-historisch. Heute, gestern haben wir über Star Trek gesprochen. 60 Jahre Star Trek, darum ging es gestern. Heute ist es ein 50-jähriges Jubiläum und da geht's von ganz oben im Himmel runter an den Erdboden, an den Wiesenboden. Und natürlich geht es da um eine kleine Biene.
1: Und diese Biene, die ich meine...
0: Klein, schwarz-gelb, gestreift, ein bisschen frech, abenteuerlustig und begeisternd für mehrere Generationen von Kindern und Eltern. Das ist natürlich die Biene Maya. Heute vor 50 Jahren war sie das erste Mal im deutschen Fernsehen zu sehen mit der legendären Titelmelodie, die wir im Hintergrund hören, von Karel Gott. Es war ein Donnerstagnachmittag, so habe ich nachgelesen. Da kam Maya aus ihrer Wabe geschlüpft und das klang damals so.
2: Ist da keiner? Natürlich sind wir hier. Komm raus, Maya, komm raus. Du bist die Einzige, die uns noch fehlt.
3: Wer ist Maya? Bin ich die Maya?
0: Ja.
3: Und warum habt ihr mich die Maya genannt?
2: Ja, eigentlich ohne jeden besonderen Grund. Einfach, weil jeder einen Namen haben muss.
3: Ach so. Hast du auch einen Namen?
2: Ja, ich bin Fräulein Cassandra. Und bis du erwachsen bist, werde ich mich um dich kümmern.
0: Fräulein Cassandra, die Lehrerin aus der Bienenschule. Ja, ganz genau. Die Serie geht ja zurück auf das Buch Die Biene Maya und ihre Abenteuer von 1912, schon von Waldemar Bonsels, das ist der Autor. Und dass sie im Fernsehen landete, das lag daran, dass das ZDF vor 50 Jahren eine Nachfolgerserie für Vicky, den jungen Wikinger, suchte und entschied sich dann eben für Biene Maya und natürlich ihren Freund Willi. Willi, den sie aus der Schule kannte.
4: Fräulein, soll das vielleicht bedeuten, wir dürfen nie dahin gehen, wo es Frösche gibt?
5: So ist es, Willi. Merk es dir.
3: Du heißt

0: Tatsächlich mehr. Vor rund 10 Jahren lief dann nochmal eine moderne Neuauflage. Da ging es dann auch um wissenschaftliche Sachen, wie zum Beispiel um eine Sonnenfinsternis.
1: Ja, was ist das?
2: Ich weiß nicht. Ein riesiges, dunkles Ding schiebt sich vor die Sonne.
1: Fliegen wir zurück zum Bienenstock, Maja. Das sieht gefährlich aus.
2: Also so etwas habe ich bis jetzt noch nie gesehen. Willi, schau mal, das Licht wird ganz anders.
1: Ja, unheimlicher. Ich will zurück zum Bienenstock.
2: Na schön, ich bring dich. Los, komm.
0: Ja, das Licht wird ganz anders und die Stimmen klingen tatsächlich auch anders für alle, die mit Maja damals aufgewachsen sind, vor 50 Jahren dann und dann in den 5 Jahren danach. Das waren natürlich andere Stimmen, nicht mehr die Originalstimmen. Schade, schade, schade. Ja, Biene Maja feiert 50-Jähriges. Heute vor 50 Jahren ist sie das erste Mal im deutschen Fernsehen aufgetaucht und sie ist Fernsehlegende geworden. Herzlichen Glückwunsch.
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Anderson und Ghost, 6:51. Ich habe noch einen Nachtrag zu der Biene-Maja-Geschichte von vorhin. Wir haben über den 50. Geburtstag von Biene-Maja gesprochen. Heute vor 50 Jahren tauchte sie zum ersten Mal im deutschen Fernsehen auf. Und ich habe auch erzählt, dass es relativ international bei der Produktion zuging. Dann habe ich auch gesagt, der Autor der Vorlage, der Buchvorlage, Waldemar Bonsel, sei ein Tscheche. Das stimmt eigentlich nicht. Vielleicht war ich die ganze Zeit immer noch mit Karel Gott im Hinterkopf beschäftigt, weil das ja ein Tscheche ist und der den Titelsong gesungen hatte, der dann auch meines Wissens von einem Tschechen komponiert wurde. Aber Waldemar Bonsels war ein Deutscher, ist geboren in Schleswig-Holstein, hoch im Norden und gestorben tief im Süden, und zwar in Ambach am Starnberger See. Damit habe ich das auch erledigt, und jetzt erledige ich kurz den Blick auf die Nachrichten. Die kommen gleich um 7 mit Diana Kramer. Da wird es um die Generaldebatte zum Haushalt gehen, heute im Bundestag, oder wird es wahrscheinlich heftig krachen, denn das ist traditionell die Gelegenheit und auch eine Gelegenheit, die genutzt wird von der Opposition, Opposition im Bundestag, um abzurechnen mit der Bundesregierung. Und die größte Oppositionspartei, die darf dann auch, glaube ich, loslegen, und das ist die AfD. Und da wird AfD-Chefin Alice Weidel wahrscheinlich mächtig vom Leder ziehen. Danach ist dann Bundeskanzler Friedrich Merz dran, und der darf darauf antworten. Das gleich unter anderem ein Thema, aber die AfD taucht auch im Zusammenhang mit Donald Trump gleich in den Nachrichten bei Diana Kramer auf.

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2: Ich bin Diana Kramer. US-Präsident Donald Trump hat der AfD nach ihrem Wahlsieg in Sachsen-Anhalt gratuliert. Sie befinde sich im Aufwind, schrieb Trump auf seiner Plattform True Social mit Blick auf die Wahl vom Sonntag.
3: Ohne die AfD direkt beim Namen zu nennen, jubilierte Trump über das Wahlergebnis in Sachsen-Anhalt. Wow, die populistische Partei in Deutschland habe eine große Nacht gehabt, postete Trump. Die schrecklichen Einwanderungsregeln in Deutschland würden nicht länger hingenommen, die Partei sei im Aufwind. Unter den Beitrag setzte Trump die Buchstaben MGGA, was wohl angelehnt an MAGA, Make America Great Again, bedeuten soll, Make Germany Great Again. Seit Trumps Amtsantritt pflegt das Weiße Haus enge Beziehungen zur AfD. Tina Eck, USA.
2: 3 Tage nach dem haushohen Sieg der AfD über die regierende CDU in Sachsen-Anhalt treffen heute die Vorsitzenden der beiden Parteien im Bundestag aufeinander. Die AfD-Partei und Fraktionsvorsitzende Alice Weidel eröffnet am Vormittag als Oppositionsführerin die Generaldebatte in der Haushaltswoche. Anschließend redet Bundeskanzler und CDU-Chef Friedrich Merz. Die Debatte wird von der Opposition traditionell für eine Abrechnung mit der Politik der Bundesregierung genutzt. Vor dem Hintergrund des Wahlsiegs der AfD in Sachsen-Anhalt wird mit einem verbalen Schlagabtausch gerechnet. In Oslo wird heute der norwegische König Harald beigesetzt. Es werden Gäste aus verschiedenen europäischen Königshäusern und aus der Politik erwartet. Harald war Ende August im Alter von 89 Jahren gestorben.
4: Der norwegische König war im Volk sehr beliebt. Deshalb rechnet man damit, dass bis zu 200.000 Menschen in die Osloer Innenstadt strömen werden. Das gesamte Zentrum ist abgesperrt und die Polizei spricht von einem der größten Einsätze ihrer Geschichte. Um 12 Uhr wird der Sarg des Königs in einer Prozession vom Schloss bis zur Domkirche gebracht, wo mit einem Gottesdienst Abschied von ihm genommen wird. Beigesetzt wird er im Mausoleum in der Akershus Festung. Erst dann werden die Fahnen wieder voll gehisst und der neue König Håkon gefeiert. Aus Oslo, Sigrid Harms.
2: Zum Fußball. Borussia Dortmund hat sein Auftaktspiel in der neuen Champions-League-Saison gewonnen. Gegen den spanischen Vertreter FC Villarreal stand es am Ende 3:2.
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5: Und da geht's etwas frischer als in den vergangenen Tagen in den Tag. 13 Grad haben wir nämlich aktuell in der Region. Im Landkreis in Bersenbrück und Bad Essen und in Glondorf sind es 13 Grad und auch in Osnabrück. Und es wird auch nicht mehr so warm, so mild wie in den vergangenen Tagen. Es ist meistens so gewesen, dass es am Ende dann doch ein bisschen milder, ein bisschen wärmer war als vorher angekündigt. Vielleicht können wir uns dann doch auf 20 Grad heute einstellen. Die offizielle Ankündigung sagt aber, das ist 18 Grad maximal werden. Dazu ist es erstmal weitgehend sonnig, nur leicht bewölkt oder vielleicht auch wolkig, das dann je älter der Tag wird mit dem wolkigen Himmel. Und am Nachmittag ist dann die Wolkendecke teilweise so dicht, dass wir vereinzelt mit Schauern rechnen müssen. Den ganzen Tag über ist es ziemlich windig. Wer draußen noch einen Sonnenschirm aufgespannt hat, sollte den besser reinholen, aber auf jeden Fall abspannen, sonst kippt der um und geht putti. In der Nacht 12 Grad, 11 Grad, so die Tiefstwerte, da ist es trocken und morgen ist es auch den ganzen Tag über trocken, obwohl es nicht den ganzen Tag über sonnig ist. Die erste Tageshälfte, die ist schon sonnig, dann ist es bedeckt, aber nach Regen sieht es nicht aus. Morgen ebenfalls wieder 18 Grad und nicht mehr so windig.
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5: Die L76, die Riester Straße, die ist ab heute gesperrt zwischen Alfhausen und Rieste. Das betrifft zunächst mal nur den Teil zwischen der Kreuzung B68 Riester Straße in Alfhausen und der Kreuzung Riester Straße Westerfeldstraße in der Nähe des Alfsees. Ist halbseitig gesperrt. Es gibt da eine Baustellenampel, die den Verkehr regelt. In Alt-Georgs-Marienhütte gibt es ebenfalls eine Sperrung. Da ist ab heute bis circa Ende des Monats ein Teil der Hindenburgstraße gesperrt. Geblitzt wird im Landkreis heute unter anderem in und um Bad Iburg. Geblitzt wird in Osnabrück im Stadtteil Schinkel, zum einen an der Bremer Straße oben auf dem Schinkelberg. Und im Heiligenweg wird auch geblitzt. Solltet ihr noch weitere Verkehrshinweise haben, meldet euch gerne bei uns. Ihr erreicht OS Radio per WhatsApp 0157 88 533 187, das ist unsere WhatsApp-Nummer. Oder ihr erreicht OS Radio telefonisch unter 0541 750 400, das ist die Telefonnummer. Meine Nummern gibt es auch online.
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5: Und damit schönen guten Morgen, gute Fahrt.
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5: Markus Oberholthaus, hallo. Morgen ist wieder große Heulerei in ganz Deutschland angesagt. Ganz genau. Morgen ist nämlich wieder bundesweiter Warntag und natürlich macht auch die Region Osnabrück Stadt und Landkreis bei diesem Warntag mit. Was das genau bedeutet, das wollen wir beispielhaft an der Stadt Osnabrück gleich mal kurz erklären. Vorher Lady Gaga und Bruno Mars. Die with a smile.

0: Morgen ist bundesweiter Warntag und wir wollen, dass ihr gewarnt seid, sozusagen vorbereitet seid. Deswegen wollen wir mal drüber sprechen.
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0: Es blieb plötzlich das Handy. Auf dem Display des Handys erscheint dann eine Warnmeldung und es kann auch sein, dass dann gleichzeitig schon die ersten Sirenen in der Umgebung aufheulen. Genau so soll das funktionieren mit der Warnung vor einer akuten Gefahr, zum Beispiel bei Hochwasser oder einer anderen größeren Gefahrenlage. Damit solche Warnungen im Ernstfall auch möglichst schnell möglichst viele Menschen erreichen, werden die Systeme regelmäßig getestet. Morgen ist es wieder soweit. Am morgigen Donnerstag, 10. September, ist wieder bundesweiter Warntag. Auch die Region Osnabrück macht mit. Auch die Stadt Osnabrück natürlich. Stadt und Landkreis, da werden auch die Warnsysteme ausgelöst. Wir wollen mal beispielhaft anhand der Stadt Osnabrück euch erläutern, was das bedeutet. Deswegen haben wir nachgefragt. Simon Vonstein von der Stadt Osnabrück hat uns erklärt, wie der Warntag, wie diese Warnung am Warntag denn abläuft.
2: Also am Warntag selber werden in der Stadt um 11 Uhr die Sirenen ausgelöst. Das sind 27 Stück verteilt über das Stadtgebiet, die eine Warnung anzeigen werden. Das heißt, ein auf- und abschwellender Ton wird erschallen, ungefähr eine Minute lang. Und eine Dreiviertelstunde später wird die Endwarnung folgen. Das ist ein durchgängiger Ton, auch ungefähr eine Minute lang. Gleichzeitig wird die Stadt selber jetzt noch über die SWO Mobil an den Bushaltestellen eine Testwarnung ausspielen. Darüber hinaus werden sicherlich vom Bund dann, nicht von der Stadt, andere Warnsysteme und Warnmittel eingesetzt.
0: Ah ja, zum Beispiel die NINA-App des Bundesamtes für Bevölkerungsschutz und Katastrophenhilfe. Die gibt's auch. Die informiert über bevorstehende oder schon eingetretene Krisen und Gefahren und wird am bundesweiten Warntag vom Bund, ist ja eine App des Bundesamtes, ausgelöst. Auch über Cell Broadcast können Warnungen direkt aufs Handy geschickt werden, also an Geräte, die sich gerade in einem betroffenen Gebiet befinden. Dabei ertönt ein ziemlich schriller Warnton und die Warnung erscheint gleichzeitig auf dem Display des Smartphones. Neben diesen Warnungen über das Handy spielen aber auch die Sirenen mittlerweile ja wieder eine wichtige Rolle. Osnabrück hat da auch einige mittlerweile wieder schon.
2: In Osnabrück sind wir beim Thema Sirenen inzwischen sehr gut aufgestellt. Da gab es ja 2017 die Ratsentscheidung, dass wieder ein Sirenennetz aufgebaut werden soll und das ist dann geschehen. Zunächst mit 23, inzwischen mit 27 Sirenen, verteilt über Stadtgebiet, in der Regel auf Dächern installiert und vom Schall so, dass tatsächlich, wenn alle angesteuert werden, auch das ganze Stadtgebiet abgedeckt werden kann.
0: Ja, und Bereiche, in denen Sirenen fehlen, die gibt es eigentlich nicht. Beim Warntag morgen werden alle Sirenen dann im Stadtgebiet, alle 27, ausgelöst. Gleichzeitig ist die Stadt auch auf Rückmeldungen aus der Bevölkerung angewiesen. Falls da mal eine von den 27 Sirenen nicht funktionieren sollte oder nicht zu hören ist, weil sie eben nicht funktioniert, angesteuert werden diese Sirenen über die Leitstelle im Auftrag der Berufsfeuerwehr Osnabrück. Die kümmert sich darum. Nach Angaben der Stadt sind aber alle Sirenen einsatzbereit, also sie müssten eigentlich alle funktionieren. Im Ernstfall kommt es dann aber nicht nur darauf an, dass eine Warnung ankommt. Wichtig ist auch, dass die Menschen sie richtig einordnen und wissen, wie sie sich verhalten sollten. Nochmal Simon Vonstein.
2: Die reine Sirene, die gibt natürlich nur den Ton wieder und zeigt an, es besteht eine Warnung, aber nicht genau, worum es sich handelt. Das heißt, wer die Sirene hört, sollte schauen, an Informationen zu kommen. Die gibt es beispielsweise auf der Website der Stadt Osnabrück. Die gibt es über Funk und Fernsehen, je nachdem, welche Warnstufe ausgerufen wurde. Wer gesicherte Informationen hat, der sollte dann auch Mitbürgerinnen und Mitbürger entsprechend informieren. Und gerade jetzt am Warntag, wenn Menschen vielleicht nicht mitbekommen haben, dass Warntag ist und die Sirenen hören, dann gerne einmal weiter sagen, dass es sich da nur um einen Test handelt.
0: Der Warntag ist also mehr als nur ein Test für die Technik und das Sirenentest. Es geht auch darum, dass wir alle wissen, was das für Warnsignale sind, dass die bekannt sind und wir als Bevölkerung auch wissen, was im Ernstfall zu tun ist. Denn wenn plötzlich eine Sirene heult oder eine Warnung auf dem Handy erscheint, dann sollte man ja im Ernstfall nicht erst überlegen müssen, was das zu bedeuten hat und was zu tun ist. Wer solche Warnungen schon einmal gehört und erlebt hat, kann nämlich im Ernstfall schneller reagieren und sich entsprechend verhalten.
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0: Morgen am Donnerstag ist bundesweiter Warntag. Um 11 Uhr ist es soweit. Dann werden auch in Osnabrück und natürlich auch im Landkreis Osnabrück, dann da läuft das Ganze ganz ähnlich ab, wie in der Stadt die Warnsysteme losgehen. Also nicht wundern, wenn plötzlich das Handy piept oder die Sirenen Alarm auslösen. 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

0: Mittwochmorgen, 7.20 Uhr und da ist er wieder natürlich am Mittwoch. Und ich freue mich ein bisschen, dass er es tatsächlich auch wieder geschafft hat heute an diesem Mittwoch. Weil ich glaube, Oswin hat am Wochenende ordentlich die Kuh fliegen lassen, wenn ich das richtig mitbekommen habe.
1: Ja, hallo und herzlich willkommen zu Oswins Welt. Schön, dass ihr dabei seid. Also, eins steht ja fest. Im Osnabrücker Land, da versteht man zu feiern. Keine Frage. Ob in der Stadt oder auf dem Land, insgesamt tut sich da nicht viel. Unser Landstrich beherbergt ein feierfreudiges Völkchen, würde ich mal sagen. Jetzt gibt es aber Orte, bei denen es noch ein bisschen turbulenter zugehen tut als woanders. Und ein Ort, den ich ganz sicher in diese Kategorie packen würde, das wäre das schöne Hagen an Teutoburger Wald. Auch Kirschenhagen genannt. Ja, weil es da besonders viele Kirschbäume geben tut. Angeblich hatte Hagen ATW aber schon früher die höchste Kneipendichte im ganzen Osnabrücker Land. Man sprach bei Hagen auch immer von die 4 Ks. Kirschen, Kirche, Kneipen und Kirmes. Und seit letzten Samstag kann man auch getrost noch ein 5. K dazu packen, nämlich Krause, genauer gesagt Micky Krause. Der war nämlich zu Gast in der Sporthalle am Schulzentrum. Und der Micky Krause, der ist ja nun nicht gerade bekannt für beschauliche Liedgut und sanfte Klänge, sondern eher für maximalen Radau und Partyslager ohne Ende. Fragwürdige Texte inklusive. Jetzt begab es sich so, dass beim Dorffest im August in Ösredröper, wo ich ja mit meinem Kumpel Knut gewesen bin, dass es da bei der Tombola das große Loszuziehen gab. Ersten Preis, 2 Freikarten für das Micky Krause Konzert in Hagen ATW. Ja, 3-mal dürft ihr raten, wer das große Los zog. Ja, ich natürlich. Und damit war der Termin am letzten Samstag natürlich gesetzt. Mit Micky Krause, da hatte ich mich vorher ehrlich gesagt aber noch nicht so intensiv beschäftigt. Der Knut, der kannte den allerdings schon und wusste sogar, dass der ursprünglich quasi aus der Nähe kommen tut, nämlich aus Wettring im Kreis Steinfurt. Als ich mich dann auch mal näher mit die Musik und die Texte von den Slagerbaden beschäftigt habe, ja, da war ich mir plötzlich gar nicht mehr so sicher, ob ich da zu das Konzert überhaupt hin wollen würde. Aber am Ende siegte die Neugier, sag ich mal so, und der Knut und ich sind dann am Samstag auf dem Knut seine Mofa nach Hagen geknattert. Kehr, da steppte der Bär, das kann ich euch sagen. Hätte ich zu dem Zeitpunkt gewusst, dass ich da selbst noch auf der Bühne stehen würde, ich hätte es nicht für möglich gehalten. Aber der Reihe nach. Wie erst mal rein in der Butze, schon brechen voll, vor allem an der Bühne, am Durchkämpfen und da überkam mich plötzlich ein menschliches Grundbedürfnis. Knut, rief ich so, ich muss mal pullern. Ja, er zeigte auf die Stelle, wo er sich hinstellen wollte und ich dann ab in Richtung WC. Aber der findest du erstmal in das ganze Durcheinander von die Partyslager-Fans. Und so wollte es das Schicksal, dass ich zufällig in einen Bereich reinging, wo ich gar nicht sein dürfte. In Backstage nämlich, so nennt sich das. Und plötzlich stand der leibhaftig vor mich. Micky Krause mit seiner Strubbelperücke und das verschmitzte Lachen. Immer rein in die gute Stube, sagte er da zu mir. Ja, du kannst nicht zufällig singen? Fragte er so. Also Micky, sag ich mal, wenn du mich so direkt fragen tust, singen kann ich wie ein Nachtigall. Gut, war natürlich ein bisschen dick aufgetragen, aber sei's dumm. Ich stellte mich ihm dann auch noch persönlich vor. Oswin, sagte er zu mir, du bist der Mann der Stunde. Ja, er hätte nämlich gerade, also quasi, dass die Stimmbänder kurzzeitig ihren Dienst versagen. Ich brauch so einen Entertainer wie dich zum Überbrücken, sagt er so zu mir. Und da du ein Entertainer bist, das sehe ich auf den ersten Blick. Micky, sag ich so, deine Menschenkenntnis, die ist beeindruckend. Ich bin an Start. Was muss ich tun? Ja, er hätte da so eine Karaoke-Kassette, die würde er einlegen und dann könnte ich einfach dazu singen und dem Publikum sagen, dass er etwas später käme. Gesagt, getan, 10 Minuten später stand ich da auf der Bühne, sang so ein Tag so wunderschön wie heute vor 2000 Leute und an Tagen wie diesen, ja und was soll ich sagen, die Menge wollte mich gar nicht mehr von der Bühne lassen. Das lag vielleicht auch ein bisschen an meinem extravaganten Hüftschwung, wer weiß. Ende vom Lied, Micky Krause sang mit mir mehrere Lieder im Duett und ich hab bei den Slagerbaden und bei der Hagenoss jetzt einen ganz dicken Stein im Brett. Er denke jetzt sogar über eine gemeinsame Single mit mir nach, sagte Krause am Schluss. Kein Stuss. Ich sag euch, in Hagen ATW, da kannst du was erleben. Ja, und der Knut, der kam aus dem Staunen gar nicht mehr raus. In diesem Sinne, seid auch immer offen für Überraschungen. Und wir hören uns nächsten Mittwoch wieder. Bis dahin,
0: ja.
1: Euer Oswin.
0: Ja. Micky Krause. Micky Krause, ja.
2: Kann man machen, muss man nicht machen.
0: Ja, sehe ich ganz ähnlich. Gleich gibt's die Nachrichten um halb mit Hinna Kram, die Meldung aus der Region. Und in der nächsten halben Stunde wird sportlich bei uns, denn am Wochenende ist wieder Sportfest auf dem Lädenhof in Osnabrück. Da blicken wir mal voraus.

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1: Mit Hinak Gramm. Prozessauftakt um Mann, der eine Frau auf Straße geschubst hat. Und Kultusministerin kommentiert schlechte Ergebnisse der PISA-Studie. Im Februar soll er eine Frau auf eine Straße geschubst haben. Jetzt muss er sich dafür verantworten. Am Landgericht Osnabrück beginnt heute ein Prozess gegen einen 47-jährigen Mann, dem versuchten Mord vorgeworfen wird. Er soll im Februar eine Frau vom Gehweg auf die Martini-Straße in Osnabrück gestoßen haben. Ein Auto konnte damals dank einer Notbremse Schlimmeres verhindern. Die Staatsanwaltschaft wirft ihm außerdem einen gefährlichen Eingriff in den Straßenverkehr vor. Die Frau hatte den Vorfall mit leichten Verletzungen überlebt. Für den bundesweiten Warntag am Donnerstag laufen bei der Stadt Osnabrück die Vorbereitungen auf Hochtouren. Um 11 Uhr morgen werden verschiedene Warnsysteme gleichzeitig getestet, darunter Sirenen, Warn-Apps und laut der Stadt auch ihre eigene Internetseite. Sie weist darauf hin, dass auch Radiosender und soziale Medien auf den Warntag aufmerksam machen. Die Sirenen heulen morgen erstmal mit einem auf- und abschwellenden Ton. Das Ende des Probealarms ist dann eine Dreiviertelstunde später. Um 11.45 Uhr folgt die Entwarnung mit einem durchgehenden Ton. Für den Test empfiehlt die Stadt Osnabrück ihren Bürgerinnen und Bürgern, die Warn-App Nina zu installieren. Wegen eines ausgetretenen Gases ist es gestern zu einer kleinen Evakuierung im Osnabrücker Stadtteil Eversburg gekommen. Die Bewohner von zwei Wohnhäusern mussten kurzfristig ihre Wohnungen verlassen, nachdem sie am Vormittag einen auffälligen Gasgeruch bemerkt hatten. Die Feuerwehr rückte an und schloss sofort den Gashahn zu. Eine konkrete Ursache konnte sie nicht feststellen. Verletzt wurde bei dem Gasaustritt niemand. Schlechte Noten für Deutschlands Schulen. Die neue PISA-Studie zeigt, dass viele Schülerinnen und Schüler wichtige Grundlagen nicht ausreichend beherrschen. Für Niedersachsens Kultusministerin Julia Willi-Hamburg ist das ein Warnsignal. Sie sagt, Niedersachsen müsse deshalb weiter früh mit der Förderung von Kindern beginnen und Schülerinnen und Schüler gezielter unterstützen. Besonders Kinder aus sozial benachteiligten Familien sollen mehr Hilfe bekommen. Außerdem fordert sie vom Bund mehr Geld für das Startchancenprogramm. Damit unterstützt Niedersachsen Schulen in schwierigen Lagen. Die neue PISA-Studie ist gestern veröffentlicht worden. Deutschlands Schülerinnen und Schüler haben darin so schlecht wie noch nie abgeschlossen.
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2: Es ist ein recht sonniger, ein schöner, aufgelockerter Start in den Tag heute bei uns in der Region. Im Laufe des Vormittags ziehen dann allerdings die ersten Wolken auf, die ein bisschen mehr werden bis zum Nachmittag, wo es dann vereinzelt auch Schauer geben kann. 17, 18, 19 Grad, das sind die Höchstwerte heute. Die ganze Zeit weht ein doch sehr frischer, in Böen kräftiger Wind. Das geht bis in den Abend eigentlich hinein. In der kommenden Nacht 11, 12, 13 Grad, das sind die Tiefstwerte. Da ist es ja leicht bewölkt, wolkig, aber auf jeden Fall trocken und morgen auch trocken bei wechselhafter Bewölkung. Kommt ab und zu mal die Sonne raus. Es gibt aber auch längere Phasen, wo sie sich gar nicht blicken lässt. Auch morgen wieder 17, 18, 19 Grad, morgen aber nicht mehr so viel Wind. Zum Schluss noch die aktuellen Werte. Da haben wir 13 Grad im Landkreis in Niedermark, in Westerhausen und in Alfhausen und 13 Grad auch in Osnabrück.
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2: Im Nordkreis ist die L76, die Riester Straße, ab heute gesperrt zwischen Alfhausen und Rieste. Zunächst mal in dem Bereich zwischen der Kreuzung B68 Riester Straße in Alfhausen und der Kreuzung Riester Straße Westerfeldstraße in der Nähe des Alfsees. Das ist eine halbseitige Sperrung, da gibt es eine Baustellenampel, die den Verkehr regelt. In Altgeorgs-Marienhütte ist ab heute bis circa Ende des Monats ein Teil der Hindenburgstraße gesperrt. Geblitzt wird im Landkreis heute unter anderem in und um Bad Iburg. Dann haben wir einen Blitzer am Ende der Umgehungsstraße in Belm, also der B51 Richtung Diepholz. In Osnabrück am Schinkelberg, Bremer Straße wird geblitzt in beide Richtungen und im Stadtteil Schinkel steht auch immer noch am Heiligenweg ein Blitzer. Wenn ihr noch weitere Verkehrshinweise habt, meldet euch gerne bei uns. Ihr erreicht OS Radio telefonisch unter 0541 750 400 oder per WhatsApp 01 577 88 533 187. Das ist die OS-Radio-Telefonnummer. 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Wir wünschen eine gute Fahrt und einen schönen guten Morgen wünsche ich auch. 7:34 Uhr.
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2: Der Ledenhof in OS Radio gegenüber des Schlosses ist ja auch nicht mehr das, was er mal war. Und das meine ich im wörtlichen Sinne, denn er ist ja umgebaut worden. Der Ledenhof sieht anders aus als in den vergangenen Jahrzehnten. Es gibt einige, die das kritisieren, die sagen, das ist keine Verbesserung. Es gibt aber auch andere Seiten, die sagen, nee, das ist ganz gut, weil man den jetzt auch anderweitig nutzen kann. Ich glaube, der Stadtsportbund in Osnabrück, der findet es ganz gut, dass er jetzt so aussieht, wie er aussieht. Der Stadtsportbund veranstaltet deswegen auch am Wochenende sein Sportfest dort. Sowas Ähnliches hat es auch gegeben beim Tag der Niedersachsen. Da haben die sich gedacht, vom Sportfest ist gut angekommen. Machen wir nochmal dann eben auf dem Ledenhof. Und da blicken wir dann gleich mal drauf. Ich bin Markus Bolthaus. Moin.

0: 7:42 Uhr, schönen guten Morgen, wir sind's.
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0: 2 Jahre hat es gedauert, bis der Ledenhof in Osnabrück, der Ledenhof, der Platz gegenüber des Schlosses,

0: Meile kam so gut an, dass die Vereine sowas wieder machen wollten.
1: Die waren auch so begeistert vom Tag der Niedersachsen im letzten Jahr, dass die uns wirklich angesprochen haben und gesagt haben, das war so super und da waren so viele Menschen und wir haben so viele gute Gespräche geführt und haben auch neue Vereinsmitglieder gewonnen. Das möchten wir gern wiederholen. Das wird nicht in so einem großen Maße möglich sein, wie das beim Tag der Niedersachsen ist, aber dass sich die Vereine in der Innenstadt präsentieren können, da mussten wir nicht lange bitten. Das ist von den Vereinen so gewollt und gewünscht und die freuen sich drauf.
0: Ja, und so kommt es, dass es dieses Sportfest in der Osnabrücker Innenstadt am Ledenhof gibt. Mindestens 16 Vereine aus Osnabrück werden dabei sein. Darunter sind Breitensportvereine, Kampfsportvereine, Laufvereine. Und bei vielen gibt es auch die Möglichkeit, selbst mal was auszuprobieren.
1: Die Kampfsportler zum Beispiel, und das sind unterschiedliche Kampfsportarten, die werden eine Matte aufbauen. Da kann man so erste Übungen lernen, erste Bewegungen erlernen. Der Lauf- und Joggingverein, die werden zum Beispiel ein Laufband dort stehen haben. Der SSB hat einen Fußballdart, eine Hüpfburg ist da.
0: Ja, der SSB, der Stadtsportbund, wir haben es gerade gehört, selbst ist natürlich auch dabei. Und ebenfalls gehört haben wir, dass die auch was zum Mitmachen da anbieten. Mitmachen geht allerdings nicht bei allen Vereinen. Beim OVFL zum Beispiel, da gilt nur gucken, nicht selbst starten.
1: Der Osnabrücker Verein für Luftfahrt hat zum Beispiel ein Segelflugzeug dort stehen, was man sich mal angucken kann. Leider nicht fliegen, aber zumindest sieht man mal, wie so ein Ding aus der Nähe aussieht.
0: Ja, aber um neugierig zu machen, dürfte das wahrscheinlich ausreichen. Da kann man sich dann auf jeden Fall auch umfassend informieren. Und vielleicht gibt es ja den einen oder anderen, der Lust hat, sowas selber mal zu machen. Und da gibt es dann eben dann auch Auskunft. Also die großen Vereine aus Osnabrück sind so ziemlich alle dabei beim Sportfest, aber auch viele kleinere. Es gäbe, so sagt es Ralf Dammermann vom Stadtsportbund, genug Möglichkeiten, sich zu informieren oder auch auszuprobieren. Und wer weiß, vielleicht kann der eine oder andere Verein ja nach dem Samstag, nach dem 12. September sagen, ähnlich wie nach der Sportmeile beim Tag der Niedersachsen, bei uns haben sich neue Mitglieder angemeldet. Beim großen Sportfest auf dem Ledenhof in Osnabrück. Jetzt am Samstag von 10 bis 18.30 Uhr.
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0: Uhr und 50 Minuten. Bei uns geht's nach den Nachrichten in der nächsten Stunde weiter mit dem Thema Kommunalwahl in der Region Osnabrück. Zunächst mal blicken wir auf die Stadt Osnabrück. Da ist ja auch Oberbürgermeisterwahl. Wir stellen euch den nächsten Kandidaten in unserer Rubrik OS Radio Sixpack vor. Wir waren auch unterwegs in der Stadt Osnabrück bzw. in der Region und haben mal so ein bisschen nachgefragt, wie es aussieht, so eine Art Check gemacht, ob die Menschen schon bereit sind für den Gang zur Urne. Meine Kollegin Paula Herrmann war unterwegs und Paula sagt, ja, sie sind bereit für den Gang zur Urne und sie seien auch, Paula, ganz gut informiert, ne?
1: Obwohl natürlich einige dazu tendieren, aus Gewohnheit immer die gleiche Partei zu wählen, informieren sich überraschend viele ausführlich und auf ganz unterschiedliche Art und Weise.
2: Durch die Zeitung und durch Informationsvorstellungen im Fernsehen.
3: Ich war tatsächlich hier auf ziemlich vielen Panel-Diskussionen, also auf diesen Politdiskussionsrunden, habe mich viel an Infoständen informiert und im Internet kann man das ja auch.
4: Die Flyer sind auch recht informativ.
1: Auffällig war auch, dass bei den Osnabrückerinnen und Osnabrückern ganz viele verschiedene Themen bei der aktuellen Kommunalwahl im Mittelpunkt stehen. Generell interessieren sich aber viele für Umweltpolitik und für soziale Themen.
3: Am allerwichtigsten ist mir, glaube ich, dass Osnabrück zeigt, dass wir nicht menschenfeindlich sind und nicht queerfeindlich.
2: Die wirtschaftliche Situation.
5: Rente, Gesundheit und eben der Lebensunterhalt. Und dass unsere Kinder eine Ausbildung bekommen.
1: Ich habe mich auch nach der Zufriedenheit mit der aktuellen Situation in Osnabrück erkundigt. Und natürlich gab es da auch einige kritische Stimmen, die an der aktuellen Kommunalpolitik und an ihren Entscheidungen zweifeln und dringend Veränderungen fordern.
6: Sicherung des öffentlichen Nahverkehrs und Verbesserung dessen und für die Radfahrer müsste mehr getan werden.
3: Die ganze Situation am Neumarkt, die Waffenverbotszone, die Johannesstraße, der Salzmarkt, dass man da einfach gut schaut, wie man da eben den Menschen, die eben diesen Ort unsicher machen, einfach am besten helfen kann.
4: Hitzeschutz in den Städten.
1: Klar, die Menschen finden nicht alles perfekt, aber ich fand es schön zu hören, dass viele die hohe Lebensqualität Osnabrücks loben und sich hier sehr wohlfühlen.
0: Meine Kollegin Paula Herrmann war das mit einem kurzen Eindruck kurz vor der Wahl, was die Menschen so beschäftigt in Osnabrück und ob sie sich schon mit der Wahl beschäftigen. Und offenbar gibt es dann doch mehr, die sich mit der Wahl beschäftigen, vielleicht auch sogar gewählt haben schon und auch gespannt blicken natürlich auf das, was jetzt am Wochenende passiert. Wir werden dann in der nächsten Stunde weitermachen mit dem OS Radio Sixpack und dem Kandidaten der AfD, Thorsten Wassermann, der antritt als Oberbürgermeisterkandidat am kommenden Wochenende. Gleich aber erstmal gibt es die Nachrichten aus Deutschland und der Welt. Die kommen um 8 mit Diana Kramer hier bei OS Radio.
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1: Ich bin Diana Kramer. 3 Tage nach dem Wahlsieg der AfD in Sachsen-Anhalt treffen deren Vorsitzende Alice Weidel und CDU-Chef Friedrich Merz heute im Bundestag aufeinander. Weidel eröffnet als Oppositionsführerin die Generaldebatte in der Haushaltswoche. Anschließend spricht der Kanzler.
2: AfD-Chefin Weidel wird ihre Rede genießen, zumal sie Rückenwind aus Washington hat. Denn US-Präsident Trump hat der Partei vor wenigen Stunden höchstpersönlich Glückwünsche zum Wahlerfolg ausgesprochen. Auf der anderen Seite ein geschwächter Kanzler. Merz wird in seiner CDU für das Wahldebakel in Sachsen-Anhalt mitverantwortlich gemacht. Er selbst hat inzwischen Fehler eingestanden, einen Rückzug aus dem Kanzleramt lehnt er aber ab. Merz hat außerdem klargestellt, dass er an seinen geplanten Reformen in der schwarz-roten Koalition festhalten will. David Riemer, Berlin.
1: Der festgenommene mutmaßliche Stromnetzsaboteur wollte nach Angaben von NRW-Innenminister Herbert Reul seine Angriffe fortsetzen. Der Mann war immer noch unterwegs und wollte weitermachen. Dieses Spiel sei gestern beendet worden, sagte Reul in Duisburg. Im Moment spreche alles dafür, dass er als Einzeltäter agierte, so Reul. Nach einer ganzen Serie von Sabotageangriffen auf das Stromnetz in mehreren Bundesländern hatte die Polizei den gesuchten 48-Jährigen gestern in der Nähe des Kraftwerks Weißweiler bei Aachen festgenommen. Im Zollkonflikt zwischen den USA und Kanada geht es Schlag auf Schlag weiter. Nach den jüngsten Zöllen aus Ottawa kommt prompt eine Antwort aus Washington. Die Trump-Regierung kündigte Einfuhrverbote für bestimmte Produkte aus dem Nachbarland an.
3: Trump ist sauer auf Kanada und greift zu drastischen Maßnahmen. Ab Ende des Monats gibt es Einfuhrverbote für bestimmte Molkereiprodukte, Wein, Bier und Schnaps und Motorräder. Das sind milliardenschwere Warenwerte und damit will Washington Kanada im Zollstreit zum Einlenken zwingen. Ottawa hatte zuvor Gegenzölle auf US-Importe verhängt. Handelsgespräche waren ins Leere gelaufen. Trump hatte den Streit vom Zaun gebrochen, weil er sich von Kanada ausgenutzt fühlt. Er hatte auch den Lake Ontario in Lake America umbenannt. Tina Eck, USA.
1: Zum Fußball. Borussia Dortmund hat zum Auftakt der Ligaphase der Champions League einen Sieg eingefahren, wenn auch mit Mühe. Im Duell mit dem spanischen Erstligisten FC Villarreal gewann der BVB mit 3:2.
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4: Es ist relativ wenig Bewegung in Sachen Temperatur an diesem frühen Mittwochmorgen. Wir sind immer so im Bereich von 12 bis 13 Grad. Und so sieht das auch aktuell aus. 12 Grad in Hagen, 13 Grad in Dissen, in Osnabrück und in Bramsche. So richtig viel Schwung kommt auch nicht rein mehr in Sachen Temperatur. 18 Grad, das ist der für heute angekündigte Höchstwert. Die Erfahrungen aus den vergangenen Tagen zeigen, dass es dann am Ende vielleicht nur 1-2 Grad mehr sein können. Aber das macht dann den Braten auch nicht fett, wie es so schön heißt. Es ist ziemlich windig heute den ganzen Tag über und zunächst auch sonnig bis in den Nachmittag hinein. Dann gibt es dickere Wolken, da kann es dann auch vereinzelt Schauer geben. In der Nacht schwächt der Regen ab, der schwächt eigentlich schon am Abend ab, der Wind aber auf jeden Fall, der schwächt ab. Und es wird kühl, 11-12 Grad, das sind die Tiefstwerte in der kommenden Nacht, die weitgehend trocken ist. Morgen ist es auch trocken, kein Regen in Sicht, obwohl wir relativ dicke Wolken haben am Nachmittag. Der Vormittag sieht etwas besser aus, da ist es teils aufgelockert und auch sonnig. Es werden morgen dann auch wieder so 17, 18 Grad.
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4: Autobahn 30 in Richtung Bad Oeynhausen, rein in Richtung Bad Oeynhausen zwischen dem Kreuz Lotte-Osnabrück und Osnabrück-Nahne stockt der Verkehr. Da dauert es aktuell 10 Minuten länger und in Osnabrück-Hellern statt einwärts auf der Längericher Landstraße dauert es auch etwa 10 Minuten länger. Ansonsten hier und da auch Verzögerungen wegen des Berufsverkehrs. Dann haben wir 2 Sperrungen. Erstmal im Nordkreis die L76, das ist die Riester Straße. Die ist zwischen Alfhausen und Rieste gesperrt. Zunächst mal in dem Abschnitt zwischen der Kreuzung B68 Riester Straße in Alfhausen und der Kreuzung Riester Straße Westerfeldstraße in der Nähe des Alfsees. Das ist eine halbseitige Sperrung, da gibt es aber eine Baustellenampel, die den Verkehr regelt. Und in Alt-Georgs-Marienhütte, jetzt sind wir im Südkreis, da ist bis Ende des Monats ab heute ein Teil der Hindenburgstraße gesperrt. Die Blitzer im Landkreis stehen heute unter anderem in Bad Iburg. Dann haben wir einen Blitzer an der B51 Richtung Diepholz am Ende der Umgehungsstraße in Belm und in Osnabrück. An der Bremer Straße auf dem Schinkelberg und am Heiligenweg ebenfalls im Stadtteil Schinkel. Wenn ihr noch weitere Verkehrshinweise habt, sagt uns gerne Bescheid. Telefonisch erreicht ihr uns unter 0541 750 400 oder per WhatsApp unter 0157 88 0533 187. Beide Nummern findet ihr auch online.
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4: Und damit wünsche ich euch eine gute Fahrt und einen schönen guten Morgen. 8 Uhr und gleich ganz genau 5 Minuten.
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4: Mit Markus Oberholthaus. Ja, wir haben vorhin vor den Nachrichten die Kollegin Paula Herrmann gehört, die mal unterwegs war und ein bisschen unter anderem rumgefragt hat bei den Menschen, ob sie sich vorbereiten auf die Wahl und informieren jetzt für die Kommunalwahl, die am Wochenende ist, hier bei uns in Niedersachsen. Ja, doch, tatsächlich, das machen viele. Einige haben auch schon gewählt. Ich gehe auch dazu. Ich habe das auch schon erledigt mit dem Wählen. Aber vielleicht kann man ja dann doch immer noch so kurz vor der Wahl immer noch mehr Informationen brauchen. Deswegen gibt es bei uns in dieser Woche, was die Oberbürgermeisterwahl angeht, den OS Radio Sixpack. Das heißt, wir haben 6 Fragen, immer die gleichen Fragen, die den Oberbürgermeister, Kandidatinnen und Kandidaten gestellt, mit der Bitte um eine kurze Antwort. Und da geht es langsam auf die Zielgerade. 3 Kandidaten haben wir noch. Der nächste ist gleich dran. Hier kommt Kate Nash mit Pumpkin Soup. Moin!

0: So, jetzt sind es nur noch 4 Tage. Dann ist Kommunalwahl in Niedersachsen, hier in Osnabrück. In der Stadt steht ja auch der Oberbürgermeisterposten zur Wahl. Und wir von OS Radio haben alle Kandidatinnen und Kandidaten eingeladen und ihnen Fragen gestellt. Und zwar allen die sechs gleichen Fragen zur Stadt und zur Wahl mit der Bitte um eine kurze Antwort. Das ist das OS Radio Sixpack wegen der 6 Fragen. Und da hört ihr heute den Kandidaten der AfD, Thorsten Wassermann.
1: Was muss ein Oberbürgermeister oder eine Oberbürgermeisterin aus ihrer Sicht mitbringen? Welche Eigenschaften muss er oder sie haben?
2: Ich glaube, das ist ein Mix aus sehr vielen Eigenschaften. Ich denke, dass ich mitbringe, dass ich Probleme klar anspreche. Gerade auch solche teuren Sachen wie Investitionen, die nicht Daseinsvorsorge sind, liebgewonnene Projekte wie, ich sag mal, das VfL-Stadion mit über 70 Millionen, die Theatersanierung für 400 Millionen plus. Da müssen wir ganz ernsthaft drüber reden und auch klar benennen, dass wir uns vielleicht einige Sachen in dem Umfang nicht mehr leisten können oder andere Wege finden, das zu realisieren. Und es geht so nicht so weiter. Und diese traurige, harte Wahrheit muss ein Oberbürgermeister klar benennen und dafür sorgen, dass man umdenkt. Und da geht es auch nicht immer nur um Wählerstimmen.
1: Welches sind die 3 größten Herausforderungen, vor denen Osnabrück in den kommenden Jahren steht?
2: Das Aufhalten des Sterbens der Stadt, der Innenstadt, der Geschäfte, die werden unheimlich viel Leerstand. Wer soll sich denn jetzt noch trauen, den selbstständigen Weg zu gehen mit sehr viel Risiko, wenn immer mehr Parkplätze wegfallen oder der mobile Individualverkehr eingeschränkt wird? Da ist keine Grundlage mehr, Gewinn erzielen zu können. Steuern steigen, Abgaben steigen. Dann die Sicherheit der Stadt, dass man überall mehr Sicherheit schafft. Die Johannesstraße ist da natürlich das Hauptbeispiel. Da hatten wir schon einige Ideen, die leider abgelehnt wurden bis jetzt.
1: Die Stadt hat aktuell mehr als 800 Millionen Euro Schulden. Es muss gespart werden. Wo darf aus Ihrer Sicht auf keinen Fall gespart werden?
2: Beim Thema Bildung. Bildung ist das Wichtigste. Das ist meiner Meinung nach das größte Kapital, was wir haben. Dass die jungen Leute gute Ausbildungsmöglichkeiten finden, auch die neuen Gewerbegebiete, da muss man sich wirklich überlegen, welche Industrie man ansiedelt, Handwerksberufe vielleicht, die selber ausbilden, die den Leuten eine Perspektive schaffen, sich hier etwas aufzubauen und nicht, dass die jungen Leute irgendwann sagen, ich gehe lieber ganz woanders hin oder vielleicht sogar ins Ausland und wir verlieren diese wichtige Ressource, vielleicht ist das unser einziger, ich sag mal, Bodenschatz, den wir haben, den müssen wir bewahren und pflegen.
1: Und was halten Sie für am meisten verzichtbar?
2: Ideologieprojekte, sage ich jetzt mal. Das ist vielleicht ein unschönes Wort, was nicht immer genau den fairen Kern trifft. Aber auch viele kleine Entscheidungen mit Symbolpolitik oder eben, wie gesagt, das Stadion, das Theater, das sind wirklich große Brocken, wo wir neu drüber nachdenken müssen.
1: Warum sind Kommunalwahlen aus Ihrer Sicht wichtig? Warum sollten die Osnabrücker und Osnabrückerinnen unbedingt wählen?
2: Die Kommune ist das Fundament unseres Landes, unseres Staates. Man sieht, was die Politiker vor Ort machen. Man sieht, was es für einen persönlich für Auswirkungen hat. Die Politiker auf dieser Ebene sind greifbarer, erlebbarer. Man kann mehr teilnehmen. Und wenn man hier auch Zeichen setzt, dass man mit vielleicht den politischen Entscheidungen etwas weiter höher nicht zufrieden ist, kann man über die Stadtparlamente eben eigentlich auch vieles bewirken. Was wir hier in der Kommune nicht umsetzen können, können wir weiter ans Land geben oder an den Bund.
1: Wenn Sie die Wahl gewinnen, was ist das Erste, das auf Ihrer beruflichen To-Do-Liste steht? Was hat Priorität für Osnabrück?
2: Das ist eine gute Frage, weil es wirklich viele, viele wichtige Bereiche gibt. Ich würde gerne persönlich nach und nach umsetzen, dass wir in diesen verschiedenen Blasen, die wir über die Zeit hineingetrieben wurden, bei allen großen Themen wie Klima, Migration oder einfach das menschliche Miteinander, das hat irgendwo 2 Blasen geschaffen und die möchte ich wieder zusammenführen, weil die Menschen müssen wieder miteinander diskutieren, die müssen wieder fair, aber auch gerne hart, aber doch menschlich miteinander umgehen und sich austauschen, denn Zukunft können wir wirklich nur zusammen haben, sowohl im Land, in der Welt als auch in der Kommune.
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0: OECD den aktuellen PISA-Bericht, die aktuelle PISA-Studie veröffentlicht. Und ja, wie soll ich sagen, um im Bild zu bleiben, die Ergebnisse sind ziemlich schief, fast schon so, dass es hinfällt, wie bei dem Turm von Pisa, für Deutschland auf jeden Fall so schlecht wie noch nie, was die niedersächsische Kultusministerin dazu gesagt hat. Das unter anderem erfahrt ihr gleich in den Nachrichten aus Stadt und Landkreis und dem Land Niedersachsen. Die hat Hintergramm für euch und in der nächsten halben Stunde, da gibt's was für euch zu gewinnen. Hier bei OS Radio 104,8 am Mittwoch.
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1: Mit Hinak Gramm. Prozessauftakt um Mann, der eine Frau auf Straße geschubst hat. Und Kultusministerin kommentiert schlechte Ergebnisse der PISA-Studie. Im Februar soll er eine Frau auf eine Straße geschubst haben. Jetzt muss er sich dafür verantworten. Am Landgericht Osnabrück beginnt heute ein Prozess gegen einen 47-jährigen Mann, dem versuchten Mord vorgeworfen wird. Er soll im Februar eine Frau vom Gehweg auf die Martini-Straße in Osnabrück gestoßen haben. Ein Auto konnte damals dank einer Notbremse Schlimmeres verhindern. Die Staatsanwaltschaft wirft ihm außerdem einen gefährlichen Eingriff in den Straßenverkehr vor. Die Frau hatte den Vorfall mit leichten Verletzungen überlebt. Für den bundesweiten Warntag am Donnerstag laufen bei der Stadt Osnabrück die Vorbereitungen auf Hochtouren. Um 11 Uhr morgen werden verschiedene Warnsysteme gleichzeitig getestet, darunter Sirenen, Warn-Apps und laut der Stadt auch ihre eigene Internetseite. Sie weist darauf hin, dass auch Radiosender und soziale Medien auf den Warntag aufmerksam machen. Die Sirenen heulen morgen erstmal mit einem auf- und abschwellenden Ton. Das Ende des Probealarms ist dann eine Dreiviertelstunde später. Um 11.45 Uhr folgt die Entwarnung mit einem durchgehenden Ton. Für den Test empfiehlt die Stadt Osnabrück ihren Bürgerinnen und Bürgern, die Warn-App Nina zu installieren. Wegen eines ausgetretenen Gases ist es gestern zu einer kleinen Evakuierung im Osnabrücker Stadtteil Eversburg gekommen. Die Bewohner von zwei Wohnhäusern mussten kurzfristig ihre Wohnungen verlassen, nachdem sie am Vormittag einen auffälligen Gasgeruch bemerkt hatten. Die Feuerwehr rückte an und schloss sofort den Gashahn zu. Eine konkrete Ursache konnte sie nicht feststellen. Verletzt wurde bei dem Gasaustritt niemand. Schlechte Noten für Deutschlands Schulen. Die neue PISA-Studie zeigt, dass viele Schülerinnen und Schüler wichtige Grundlagen nicht ausreichend beherrschen. Für Niedersachsens Kultusministerin Julia Willi-Hamburg ist das ein Warnsignal. Sie sagt, Niedersachsen müsse deshalb weiter früh mit der Förderung von Kindern beginnen und Schülerinnen und Schüler gezielter unterstützen. Besonders Kinder aus sozial benachteiligten Familien sollen mehr Hilfe bekommen. Außerdem fordert sie vom Bund mehr Geld für das Startchancenprogramm. Damit unterstützt Niedersachsen Schulen in schwierigen Lagen. Die neue PISA-Studie ist gestern veröffentlicht worden. Deutschlands Schülerinnen und Schüler haben darin so schlecht wie noch nie abgeschlossen.
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2: Ja, es ist schön sonnig los bei uns in der Region heute. Das macht so ein bisschen den Eindruck, als wären wir heute wieder so einen Halbsommertag bekommen. Leider wird sich das nicht bewahrheiten. Im Laufe des Tages wird es ein bisschen bewölkter. Es ist bis in den Nachmittag noch sonnig, keine Angst. Aber am Nachmittag, da wird es dann doch noch ein bisschen bewölkter, bedeckter, sodass wir auch vereinzelt mit Schauern rechnen müssen in Stadt und Landkreis. Die Temperaturen sind nicht im sommerlichen Bereich. 18, 19, vielleicht 20 Grad mehr ist da nicht zu erwarten. Was wir auf jeden Fall erwarten müssen und womit wir rechnen müssen, ist kräftige Windböen. Derzeit sind es 13 Grad, da tut sich nicht viel nach oben im Moment. 13 Grad in Borklo, Riemsloh und in Merzen und 13 Grad auch in Osnabrück. In der kommenden Nacht 11, 12 Grad die Tiefstwerte, leicht bewölkter nur und trocken. Und morgen nach einem teils sonnigen Start in den Donnerstag wird es für den zweiten Teil des Tages dann doch eher bedeckt. Aber es bleibt trocken bei wieder 17, 18 Grad.
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2: Ab heute ist die L76, die Riesterstraße, zwischen Alfhausen und Rieste gesperrt. Das betrifft zunächst mal nur den Teil zwischen der Kreuzung B68 Riesterstraße inner Alfhausen und der Kreuzung Riesterstraße Westerfeldstraße. Das ist in der Nähe des Alfsees. Da gibt es eine halbseitige Sperrung und eine Baustellenampel, die den Verkehr regelt. In Alt-Georgsmarienhütte ist bis circa Ende des Monats ab heute ein Teil der Hindenburgstraße gesperrt, also auch neu. Geblitzt wird im Landkreis heute unter anderem in und um Bad Iburg, am Ende der Umgehungsstraße in Belm, also an der B51 Richtung Diepholz. Und das ist gar nicht neu, auf dem Schinkelberg an der Bremer Straße in Osnabrück wird geblitzt und auch am Heiligenweg im Stadtteil Schinkel. Wenn ihr noch weitere Verkehrshinweise habt, dann meldet euch doch gerne bei uns. Ihr erreicht OS Radio 104,8 unter der Telefonnummer 0541 750 400 oder per WhatsApp 0157 88 533 187. Das ist unsere WhatsApp-Nummer. Beide Nummern gibt es selbstverständlich auch im Netz unter osradio.de. Gute Fahrt und schönen guten Morgen, 8 Uhr und 34 Minuten.
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2: Mit Markus Oberholthaus, hallo. Und gleich mit Hans-Peter H.P. Kerkeling. Den kennen wir natürlich alle hauptsächlich als Komiker, als Entertainer, als Schauspieler oder aber auch als Buchautor. Ich bin dann mal weg, das ist sein berühmtestes Buch. In letzter Zeit ist er auch oft in Erscheinung getreten als Mahner für die Demokratie. Der hat bei einer Klausurtagung der SPD zum Beispiel einen Vortrag zur Demokratie gehalten und zur Gefährdung der Demokratie aus seiner Sicht. Und dann hat er auch im April bei der Stiftung Gedenkstätten Buchenwald und Mittelbau Dora zum Gedenken an die KZ-Befreiung eine Rede gehalten. Also der macht sich Sorgen um Deutschland und das merkt man auch in seinem jüngsten Film, wo er mal wieder Horst Schlemmer spielt. Da sucht er nach dem Glück.
3: Die Lage ist dramatisch, um nicht zu sagen sehr dramatisch. Ich habe so ein Herz.
2: Also ernster Hintergrund schon tatsächlich, aber natürlich humorvoll als Komiker aufgearbeitet, als Horst Schlemmer, einer seiner Paraderollen. Horst Schlemmer sucht das Glück, war im Frühjahr in den deutschen Kinos. Und das gibt's jetzt mittlerweile seit kurzem auch auf DVD oder auch auf Blu-ray. Und diesen Film, Horst Schlemmer sucht das Glück, Deutschland hat Rücken im Gesicht, das gibt's gleich bei uns zu gewinnen. Macht mit beim OS Radio Gewinnspiel gleich nach The Police and Every Little Thing She Does Is Magic geht's los.

0: Die Polizei, every little thing she does is magic. Bei OS Radio, Achtung, gleich 40 Minuten. Wo man auch hinschaut in Deutschland im Moment, die Stimmung ist nicht gerade wirklich gut. Man kann schon sagen, die Stimmung ist extrem mies hierzulande. So mies, dass HP Kerkeling in Horst Schlemmer sucht das Glück endlich mal wieder in seine Paraderolle schlüpft, um uns das Lächeln zurückzubringen. Und da tritt er natürlich in einige Fettäpfchen rein. In welche Fettäpfchen der stellvertretende Chefredakteur des Gräbebräuschter Tagblatts dabei tritt, das kann man sich ab sofort bequem zu Hause auf DVD und Blu-ray anschauen. Voraussetzung, man hat das auf DVD und Blu-ray. Vielleicht habt ihr es ja gleich. Erstmal zur Geschichte. Jessica Martin hat da mehr.
1: Horst Schlemmer hat die Faxen dicke.
2: Die Lage ist dramatisch, um nicht zu sagen sehr dramatisch. Ja, so ein Hass.
1: Denn die Menschen sind alle nur noch miesepetrig.
2: Sie sind kein Lächeln.
3: Was wollen Sie denn?
2: Im halbes Roggenbrot.
3: Sie sind noch nicht dran.
2: Weil Sie haben mich doch gerade gefragt, was ich will. Ja, weißt du Bescheid.
1: Um rauszufinden,
2: warum alle so eine Flappe ziehen und wie man den Menschen wieder ein Lächeln ins Gesicht zaubert,
1: macht der stellvertretende Chefredakteur des Grevenbrocher Tagblatts deshalb kurzerhand eine große Deutschlandreise.
2: Ich bin auf der Suche nach dem Glück.
4: Schau dich in der Welt um, sie ist wunderschön. Komm, wir gehen gemeinsam, was steht schon auf dem Spiel? Oh ja, und jeder macht mit.
2: Schön hat es hier.
4: Denn glücklich sein, das ist voll der Hit.
2: Die Reichen und die Schönen, da fühle ich mich direkt zu Hause.
1: Per Anhalter besucht er beispielsweise den bayerischen Ministerpräsidenten.
2: Der glaubt ja, dass das Glück da zu Hause ist.
3: Was, in München? So ein Quatsch. Ich freue mich, wenn ich wieder nach Berlin rinfahren kann. Das ist viel schöner.
1: Und auf einem Nordseekutter versucht er sein Glück beim Krabbenpoolen.
2: Also ein bisschen wie Glückskekse knacken. Nur, dass da kein Zettel mit dem Spruch drin ist.
1: Aber seine Mission...
2: Wo winkt denn jetzt das Glück?
1: ...verliert er dank seiner knallharten Recherchemethoden...
2: Morgen, Schätzelein.
5: Morgen.
2: Hast du vielleicht irgendwo meine Unterhose gesehen?
1: Natürlich nie aus den Augen.
4: Lalalala.
0: Kerkeling in seiner Paraderolle als Horst Schlemmer ist auf der Suche nach dem Glück. Horst Schlemmer sucht das Glück. War im Kino im Frühjahr und im Frühsommer gibt es seit kurzem auch als DVD und Blu-ray. 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Ganz einfach. 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Die Teilnahmebedingungen findet ihr unter osradio.de. In die Mail oder in die WhatsApp, ganz wichtig, eure Kontaktdaten bitte reinschreiben. Und natürlich wünsche ich euch viel Glück.

0: kam er in die Kinos, jetzt gibt's ihn auch als DVD oder als Blu-ray. H.P. Kerkeling als Horst Schlemmer in seiner Paraderolle als Lokalreporter aus Grevenbloich, in diesem Fall auf der Suche nach dem Glück, weil er feststellt, dass die Lage dramatisch ist in Deutschland, sehr dramatisch, und er natürlich einen Hals hat wieder und auffällt, wenn man so durchs Land geht, dass die Menschen irgendwie kein Lächeln mehr im Gesicht haben, dass die irgendwie alle sich anmachen und jeder irgendwie schlecht gelaunt ist. Und er will recherchieren, er will was rausfinden.
1: Warum alle so eine Flappe ziehen und wie man den Menschen wieder ein Lächeln ins Gesicht zaubert.
0: Ja, genau. Und deswegen macht er eine große Recherchereise. Er ist schließlich Journalist, Chefredakteur des Grevenbrocher Tagblatts. Und da geht er auf Deutschlandreise, um zu gucken, wie die Menschen wo ticken und woran es denn möglicherweise hapert und sie alle so eine Flappe ziehen. Horst Schlemmer auf der Suche nach dem Glück als DVD oder als Blu-ray. Könnt ihr jetzt gewinnen, ist seit kurzem erst raus. Ihr braucht euch das, wenn ihr es unbedingt haben wollt, nicht kaufen, die DVD oder die Blu-ray. Ihr könnt es jetzt gewinnen bei OS Radio beim Gewinnspiel. Bis 10 Uhr könnt ihr mitmachen. Ihr müsst einfach nur eine Mail schreiben an redaktion@osradio.de oder eine WhatsApp an 0157 88 533 187. Ihr könnt und solltet vielleicht vorher auch noch kurz euch die Teilnahmebedingungen durchlesen. Auf osradio.de findet ihr die. Da findet ihr auch nochmal die Mailadresse und auch die WhatsApp-Nummer. Wichtig ist, dass, wenn ihr mitmacht, dass ihr eure Kontaktdaten auch reinschreibt in die Mail oder in die Nachricht, damit wir uns dann auch zurückmelden können, wenn ihr am Ende die Gewinnerin oder der Gewinner seid und Horst Schlemmer sucht das Glück gewinnt. Ich wünsche auf jeden Fall viel Glück und verweise jetzt erstmal noch auf die 9 Uhr Nachrichten. Da geht es nach Berlin. Da gibt es heute wahrscheinlich ziemlich Krach im Bundestag, Generaldebatte in Sachen Bundeshaushalt. Da geht es dann unter anderem Merz gegen Weidel und außerdem geht es nach Oslo, denn dort wird der kürzlich verstorbene König Harald V. beigesetzt. Das und mehr gleich mit Jana Kramer in den Nachrichten um 9. Hier ist Jamiroquai, Blow Your Mind bei OS Radio Stahlklar, Mittwoch.

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1: Ich bin Diana Kramer. Der haushohe Sieg der AfD in Sachsen-Anhalt, die Union weiter im Umfrageschock, dazu viel Kritik an den Reformen und den gigantischen Schulden im Haushalt für das kommende Jahr. Es dürfte heute hochhergehen bei der Generaldebatte im Bundestag. Eröffnet wird die am Vormittag von der Partei- und Fraktionsvorsitzenden der AfD Alice Weidel. Danach redet Bundeskanzler Friedrich Merz. Vor dem Hintergrund des haushohen Wahlsiegs der AfD in Sachsen-Anhalt wird mit einem verbalen Schlagabtausch gerechnet. Letzter Staatsakt für Harald V. Der norwegische König wird heute in Oslo beigesetzt. Zu der Trauerfeier werden Gäste aus den europäischen Königshäusern und aus der Politik erwartet. Harald war Ende August im Alter von 89 Jahren gestorben.
2: Der norwegische König war im Volk sehr beliebt. Deshalb rechnet man damit, dass bis zu 200.000 Menschen in die Osloer Innenstadt strömen werden. Das gesamte Zentrum ist abgesperrt und die Polizei spricht von einem der größten Einsätze ihrer Geschichte. Um 12 Uhr wird der Sarg des Königs in einer Prozession vom Schloss bis zur Domkirche gebracht, wo mit einem Gottesdienst Abschied von ihm genommen wird. Beigesetzt wird er im Mausoleum in der Akershus Festung. Erst dann werden die Fahnen wieder voll gehisst und der neue König Håkon gefeiert. Aus Oslo, Sigrid Harms.
1: Wer Geld zum Sparen anlegen will, für den lohnt sich im Moment Tages- und Festgeld. Die Zinssätze dafür sind derzeit so hoch wie lange nicht. Aktuell erhalten Anleger bei mindestens 11 Geldhäusern zeitweise einen Zinssatz über 3,5%. Das zeigt eine Analyse des Vergleichsportals Verivox.
3: Teils sind im Moment bis zu 4,25% an Zins drin, wenn man sein Geld als Tagesgeld anlegt. Doch Vorsicht, bitte genau das Kleingedruckte lesen. Die derzeit attraktiven Zinssätze gelten häufig nur für einige Monate. Danach bringt das festgelegte Geld nur noch wenig ein oder der Sparer wechselt erneut die Bank. Denn die derzeit relativ hohen Zinsen für Tagesgeld gelten meist nur für Neukunden. Beim Festgeld mit zum Beispiel 2 Jahren Laufzeit sind im Moment im Schnitt 2,55% drin. Lea Matschulat, Redaktion.
1: Zum Fußball. Borussia Dortmund hat sein Auftaktspiel in der neuen Champions-League-Saison gewonnen. Gegen den spanischen Vertreter FC Villarreal siegte der BVB mit 3:2.
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4: Kann mal einer am Thermometer schütteln, da tut sich gar nichts. Irgendwie glaube ich das nicht, dass da überhaupt keine Bewegung reinkommt. 13 Grad immer noch hier bei uns in der Region. Okay, in Bad Lahr sind es 14, das ist das einzige Mal, dass wir einen ganz kleinen Ausreißer haben. Aber ansonsten 13 Grad in Osnabrück, in Wallenhorst und in Osterkappeln. Im Laufe des Nachmittags stehen dann so 17, 18 Grad voraussichtlich auf dem Thermometer. Mehr werden es dann aber heute nicht. Und im Laufe des Nachmittags müssen wir leider auch vereinzelt mit ein paar Schauern rechnen. Bis dahin ist es trocken und sonnig. Dann am Nachmittag ist es zwar auch sonnig, aber eben wahrscheinlich nicht überall trocken. Der Wind weht heute den ganzen Tag und das in Böen kräftig. In der kommenden Nacht so 11, 12 Grad Tiefstwert, da dann auch trocken. Morgen haben wir erst Sonne mit Wolken, später dicke Wolken ohne Sonne, aber keine Niederschläge. Und auch morgen wären es 17 bis 18 Grad, aber morgen ist es nicht so windig. Kurzer Blick auf den Freitag, da ist es öfter mal sonnig, aber auch weiter bewölkt bis wolkig. Es wird minimal wärmer bis 20, 21 Grad.
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4: Da haben wir zwei neue Sperrungen. Zunächst mal betrifft das die L76, die Riesterstraße zwischen Alfhausen und Rieste. Die ist gesperrt im Abschnitt zwischen der Kreuzung B68 Riesterstraße in Alfhausen und der Kreuzung Riesterstraße Westerfeldstraße. Das ist in der Nähe des Alfsees. Da ist halbseitig gesperrt. Eine Baustellenampel regelt den Verkehr. In Alt-Georgs-Marienhütte ist ab heute bis etwa Ende des Monats ein Teil der Hindenburgstraße gesperrt. Blitzer im Landkreis seht ihr heute möglicherweise in und um Bad Iburg. Dann gibt es einen Blitzer am Ende der Umgehungsstraße in Belm an der B51 in Richtung Diepholz. Und in Osnabrück auf dem Schinkelberg, Bremer Straße und im Stadtteil Schinkel auch am Heiligenweg weiterhin. Solltet ihr weitere Verkehrshinweise haben für Stadt oder Landkreis Osnabrück, meldet euch gerne. 0541 750 400, das ist die Telefonnummer, die ihr anrufen könnt. Ihr könnt aber auch eine Nachricht schicken an die WhatsApp-Nummer 0157 88 533 187. Beide Nummern gibt es auch online.
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4: Eine gute Fahrt und einen schönen guten Morgen.
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4: Anna Kepschul aus Bad Rothenfelde hat 2019 ein bisschen Politikgeschichte in Deutschland geschrieben, denn sie war die erste grüne Landrätin in der Geschichte der Bundesrepublik Deutschland und damit natürlich auch die erste grüne Landrätin im Landrat im Landkreis Osnabrück und zudem eben auch noch die erste Frau, die diesen Posten besetzt hat. Sie tritt wieder an, jetzt bei der Kommunalwahl am kommenden Wochenende, als unabhängige Kandidatin, die von den Grünen aber unterstützt wird. Und sie möchte gerne, ich sage jetzt mal so, ihren Titel verteidigen. Wie sie das machen will und worauf sie Wert legt, was so ihre wichtigsten Punkte sind, das hat sie mit meiner Kollegin Laura Niermann besprochen. Und was sie da so gesagt hat bei dem Format Vier Töne, in diesem Fall für Anna Kepschul, das hört ihr gleich hier bei OS Radio nach Fleetwood Mac. Go your own way!

0: 9 Uhr und gleich 8 Minuten. Hier rauscht's bei mir. Ist irgendwas in meinem Mikrofon nicht in Ordnung? So, ich glaube, jetzt geht's wieder einigermaßen. Soll ja nicht rauschen, ihr sollt ja verstehen, was ich sage. Ich hoffe, dass das einigermaßen sonst auch funktioniert. Ja, Thema Kommunalwahl nochmal. OB-Kandidaten haben wir schon vorgestellt heute. Thorsten Wassermann von der AfD im Format Sixpack, OS Radio Sixpack. Jetzt geht's weiter in den Landkreis.
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0: Am Sonntag wollen 5 Männer zum Landrat des Landkreises Osnabrück gewählt werden. Eine Frau möchte es gerne bleiben. Die Rede ist natürlich von der amtierenden Landrätin Anna Kipschul. 7 Jahre ist sie jetzt schon als Landrätin unterwegs und in unserer Reihe 4 Töne für hat Laura Niermann, meine Kollegin, mit ihr über den ÖPNV, über grüne Grundwerte und die Power für die nächsten Jahre gesprochen.
2: 4 Töne für Anna Kipschul, Landrätin des Landkreises Osnabrück und Kandidatin dafür, es auch noch nach Sonntag zu bleiben. Herzlich willkommen. Ich freue mich, dass ich hier sein darf. Ja, und ich habe Ihnen 4 Töne mitgebracht, stellvertretend für 4 Themen. Und ich würde einfach mal mit Ton 1 anfangen.
3: Und bei mir ist jetzt auch die erste grüne Landrätin in Niedersachsen, Anna Kipschul.
2: Ja, das war ein Ton, den habe ich mir von den Kollegen vom NDR geklaut. Vom Tag ihrer Wahl, da sagt die Kollegin, sie wären die erste grüne Landrätin in Niedersachsen. Ich würde sogar weitergehen. Ich glaube, es war sogar die erste grüne Landrätin in Deutschland. Am Sonntag würde das anders klingen, weil sie nicht mehr für die Partei antreten. Sie werden zwar von den Grünen unterstützt, sind aber unabhängige Kandidatin. Warum?
4: Ich trete diesmal unabhängig an, weil ich jetzt seit 7 Jahren amtierende Landrätin bin und dort in meiner Amtsfunktion der Neutralität verpflichtet. Und das mache ich mit ganzem Herzen und voller Überzeugung. Ich bin Dienstleisterin für alle Fraktionen, muss mit allen Fraktionen gut zusammenarbeiten und fühle mich auch verantwortlich für alle Menschen im Landkreis, unabhängig von Parteibuch oder Herkunft oder sonst irgendetwas. Und daher war es für mich eigentlich eine Selbstverständlichkeit, dass ich jetzt im Wahlkampf nicht auf einmal mich auf die Seite alleine einer Partei schlage, sondern auch weiterhin als neutral und unabhängig kandidiere. Das hat aber nichts damit zu tun, dass natürlich meine Grundwerte und Ziele natürlich weiterhin der Grünen Partei nahe sind.
2: Ja, aber es gab ja auch Momente, die sicherlich schwierig waren, mit dem Besten für die Region, sage ich jetzt einmal, und den grünen Werten zusammenzubringen. Ich denke da zum Beispiel an den Flughafen, an den FMO, da haben sie sich eingesetzt für ein Weiterbestehen, für wichtige Linien. Blutet da ein bisschen das grüne Herz?
4: Nee, gar nicht. Also ich bin mir eigentlich mit allem immer treu geblieben und egal, ob ich jetzt parteizugehörig bin oder nicht, sondern ich mache die Dinge so, wie ich sie richtig finde. Und in dem Fall fand ich auch richtig, mich dafür einzusetzen, dass die Flugverkehre nach München aufrechterhalten bleiben und zwar immer mit dem Nebensatz, dass das so lange gilt, bis es adäquate Bahnverbindungen nach München gibt, die es aktuell leider aufgrund der desolaten Situation der Bahn nicht gibt. Und wir haben so intensive Wirtschaftsbeziehungen in den gesamten Raum München, sodass ich es für unsere Zukunft und unseren Wirtschaftsstandort für wesentlich halte, dass diese Verbindung einfach gut aufrechterhalten bleibt.
2: Wenn Sie sagen, Sie sind sich treu geblieben, dann kann ich bestätigen, dass Sie sich auch in anderer Hinsicht treu geblieben sind. Besser gesagt, Ihrem Fahrrad und dem Zug. Sie sind immer noch sehr fleißig mit dem ÖPNV unterwegs, wie schon 2019, ganz lange war es dann doch nicht. Und da machen wir auch gleich weiter mit Ihrem zweiten Ton.
4: Mein Plus ist unser Bundesförderprogramm, in dem wir innerhalb der letzten 2 Jahre, beziehungsweise wir sind gerade mittendrin, Schnellbuslinien, On-Demand-Verkehre und viele andere öffentliche Nahverkehrsangebote ausprobieren.
2: Ja, Moin Plus. Man könnte sagen, Ihr großes Baby Ihrer ersten Amtszeit ist jetzt offiziell ausgelaufen. Was sagen Sie so in der Rückschau?
4: Das Thema ÖPNV und Mobilität ist ein ganz, ganz großes Thema. Und wir haben in den letzten Jahren, letzten 7 Jahren ja nicht nur Moin Plus mit dem Modellversuch, sondern auch vorher das Projekt Moin durchgeführt mit ganz viel Datenanalyse, repräsentativer Befragung, aus der dann dieses Modellprojekt Moin Plus erwachsen ist. Wir haben sensationelle Erfahrungen gemacht mit dem Projekt, sodass selbst die Verkehrsunternehmer gesagt haben, da sind Ergebnisse rausgekommen, die ich nicht erwartet hätte bei beiden Projekten Moin und Moin Plus. Und wir haben ganz, ganz viel gelernt dadurch. Wir haben unseren Nahverkehrsplan 5.0 auf Grundlage dieser Erfahrung und Datenerhebung komplett neu aufgestellt. Und mit diesen Grundlagen, die wir jetzt haben, können wir sehr sicher und das erste Mal auch datenbasiert bzw. objektiv beurteilen, wo brauchen wir welche Linien und welches Angebot. Das heißt also, wir sind jetzt an einem Punkt, dass wir für die Zukunft den öffentlichen Nahverkehr sehr konsequent und bedarfsorientiert ausbauen können. Insofern sehe ich das als Erfolg, als wichtigen, ganz wichtigen Zwischenschritt auf dem Weg zu einer bedarfsgerechten Mobilität im Landkreis Osnabrück.
2: Widmen wir uns einem anderen Thema und Ihrem dritten Ton. Ich spiele ihn einmal ab.
5: Dann sage, ich brauche keinen Luxus. Ich muss eine Arbeitsstätte schaffen.
2: Vielleicht haben Sie den Herrn erkannt. Das ist Herr Dilge, Ihr Mitkandidat von der AfD, der sich hier bei uns im Interview und auch in anderen Medien schon sehr über das Kreishaus aufgeregt hat. Jetzt möchte ich gar nicht mit Ihnen über Herrn Dilge reden. Da muss er selber Wahlkampf betreiben. Aber ich glaube, dass er da so ein Gefühl gut rüberbringt, nämlich das Gefühl von vielen Menschen, dass sie Unverständnis haben für politische, verwaltungstechnische Projekte, gerade wenn wir uns das Kreishaus angucken, wo wir eine Kostenexplosion sehen. Das ist aber nur ein Beispiel, man sieht das ja auch bei sonst großen Projekten. Haben Sie das Gefühl, dass Sie die Menschen da mitnehmen können, dass Sie das gut erklären können?
4: Ich kann das super gut verstehen, diese Frustration der Menschen. Wir haben genau deswegen mit dem Projekt Kreishaussanierung versucht, es deutlich besser zu machen. Um nicht zu sagen, wir haben es deutlich besser gemacht. Das ist nur leider von der Presse erst entsprechend aufgenommen worden und dann komplett konterkariert worden. Wir haben einen jahrelangen Prozess gehabt, in dem wir 8 verschiedene Varianten überprüft haben. Wir haben uns dann gemeinsam mit der Politik entschieden für eine dieser 8 Varianten, die über die Betriebslaufzeit von circa 30 bis 40 Jahren das absolut günstigste war. Das haben wir sehr einstimmig beschlossen. Das ist auch von der Presse positiv aufgenommen worden, bis dann irgendwie jemand kam, der sozusagen ohne wirklich den Prozess verfolgt zu haben, meinte, er wüsste auf einmal alles besser. Und daraufhin ist es dann zerrissen worden. Ich bin nach wie vor der Überzeugung, dass wir die kostengünstigste Variante mit der Kreishaussanierung durchführen. Wir sind aktuell im Zeitplan und wir sind sogar unter Preiskalkulation im Moment, wobei man natürlich damit immer vorsichtig sein muss. Über die Jahre kann sich natürlich noch einiges tun, aber wir haben so viel Puffer eingeplant. Also wir haben die Menschen von vornherein ehrlich informiert, was die Sanierung kosten würde. Also zumindest in dem Moment, als meine erste Kreisrätin und ich angefangen haben, das gemeinsam zu planen. Einige beziehen sich ja auf die 16 Millionen Euro, die irgendwann mal 2016 kursiert sind. Das war tatsächlich fernab von einer fundierten Planung. Das war ein One-Pager, der damals irgendwo existierte, wo man mal grob überschlagen hat, was jetzt in ein Teilbereichen eine Brandschutzsanierung vielleicht kosten würde. Also da sind überhaupt keine Grundlagen zugrunde gelegt gewesen. Das war wirklich nur eine fast gegriffene Zahl, möchte ich sagen. Und da kann ich verstehen, dass das Unmut erzeugt hat. Das fand ich auch tatsächlich nicht klug, das so ohne Fakten und Datenbasis da eine Zahl rauszuhauen. Das war nicht ganz richtig.
2: Wir gehen mal noch weiter in die Vergangenheit mit Ton 4. Ein Rückblick auf das Jahr 2019 noch einmal.
4: Dass ich wirklich was verändern möchte. Ich habe unglaublich viel Energie und ich schätze, dass die Menschen das gespürt haben.
2: Ja, das haben Sie gesagt, direkt am Wahlabend 2019, noch vor der Stichwahl, also quasi beim ersten Durchgang. Haben Sie immer noch diese Energie, auch jetzt noch nach der ersten Amtszeit?
4: Ja, absolut. Absolut, und zwar deswegen, weil es einfach ein wunderbarer Landkreis ist mit ganz wunderbaren Menschen, ganz fantastischen Unternehmen. Und die Begegnung jeden Tag mit den vielen Menschen, Institutionen, Unternehmen, Einrichtungen und auch dem ganzen Team bei uns im Kreishaus macht einfach wahnsinnig Spaß. Also auch wenn es natürlich immer hier und da, Sie haben gerade sozusagen die Drucksituation auch durch die Politik angesprochen, natürlich Gegenwind gibt. Aber darauf habe ich mich immer eingestellt und das brauche ich tatsächlich manchmal auch, um so richtig in Fahrt zu kommen. Es lohnt sich hier in der Gemeinschaft mit allen Beteiligten sich einzusetzen und die Region, die tolle Region, die wir haben, noch innovativer, noch zukunftsstärker aufzustellen. Wir haben so viele Chancen und es macht mir wahnsinnig Spaß und gibt mir ganz viel Energie, diese zu ergreifen mit allen zusammen.
2: Also die Energie ist noch da, auch für die nächsten Jahre. Unbedingt. Dann wünschen wir viel Erfolg für Sonntag und dann schauen wir danach mal, wie es weitergeht. Vielen Dank.
4: Vielen Dank.
0: Meine Kollegin Laura Niermann war das im Gespräch mit Anna Kippschul. Sie ist Landrätin des Landkreises Osnabrück und sie möchte es gerne bleiben. Darüber entscheiden dann am Sonntag bei der Kommunalwahl hier in Niedersachsen die Wählerinnen und die Wähler. Und wir werden natürlich auch noch die letzten verbleibenden Kandidaten hören im Format Vier Töne für. Und da fehlen dann jetzt nur noch Thorsten Koch von der FDP und Thomas Spieker von der CDU.
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Der Osnabrücker SPD-Landtagsabgeordnete Frank Henning zieht Konsequenzen aus den Beleidigungen, die öffentlich geworden sind gegenüber einer Redakteurin der Neuen Osnabrücker Zeitung. Er wird nicht wieder antreten für die nächste Landtagswahl in Niedersachsen im Jahr 2027 im kommenden Herbst. Das und mehr gleich Thema in den Nachrichten aus der Region mit Hinak Gram nach Wang Chang Dance Hall Days.

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1: Mit Hinak Gramm. Osnabrücker SPD-Politiker Henning verzichtet auf Landtagskandidatur und Osnabrückerinnen Bühner und Eichmeier im Viertelfinale bei Basketball-WM. Der Osnabrücker SPD-Landtagsabgeordnete Frank Henning will bei der kommenden Landtagswahl nicht erneut kandidieren. Damit zieht er Konsequenzen aus seinen umstrittenen Äußerungen über eine Journalistin. Henning hatte sie in einem WhatsApp-Post unter anderem als ätzend bezeichnet und ihre Frisur kritisiert. Dafür entschuldigte er sich später öffentlich. Der Vorstand der Osnabrücker SPD hat seine Entschuldigung für die Äußerung inzwischen angenommen, bezeichnet sie aber als falsch und respektlos. Die nächste Landtagswahlen in Niedersachsen sind im September 2027. Am Landgericht Osnabrück beginnt heute ein Prozess gegen einen Mann, der im Februar eine Frau auf eine dicht befahrene Straße geschubst hatte. Die Staatsanwaltschaft wirft dem 47-jährigen Angeklagten versuchten Mord und gefährlichen Eingriff in den Straßenverkehr vor. Seine Tat ereignete sich im Februar in der Martini-Straße. Die Frau überlebte den Schubser auf die Straße mit leichten Verletzungen, weil ein Auto rechtzeitig eine Notbremse hinlegte. Für den bundesweiten Warntag am Donnerstag laufen bei der Stadt Osnabrück die Vorbereitungen auf Hochtouren. Um 11 Uhr morgen werden verschiedene Warnsysteme gleichzeitig getestet. Darunter Sirenen, Warn-Apps und laut der Stadt auch ihre eigene Internetseite. Sie weist darauf hin, dass auch Radiosender und soziale Medien auf den Warntag aufmerksam machen. Die Sirenen heulen morgen erstmal mit einem auf- und abschwellenden Ton. Das Ende des Probealarms ist dann eine Dreiviertelstunde später. Um 11.45 Uhr folgt die Entwarnung mit einem durchgehenden Ton. Für den Test empfiehlt die Stadt Osnabrück ihren Bürgerinnen und Bürgern, die Warn-App Nina zu installieren. Bei der Heim-WM in Berlin haben die deutschen Basketballerinnen um die Osnabrückerinnen Frieda Bühner und Emma Eichmeier das Viertelfinale erreicht. Souverän haben sie sich gestern Abend in der Qualifikationsrunde gegen Südkorea durchgesetzt. Der Endstand lautete 94-56. Frieda Bühner erzielte dabei 17 Punkte, auch Emma Eichmeier kam wieder zu mehreren Minuten Einsatz. Das Viertelfinale ist morgen Abend um 17.45 Uhr. Gegner ist Belgien. Das Finale der Frauenbasketball-WM ist dann am Sonntag in Berlin.
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2: Es ist weitgehend aufgelockert. Erstmal bei uns in der Region. Im Laufe des Tages etwas bewölkter, aber eigentlich schön sonnig. Nur am Nachmittag. Da gibt es einen Wermutstropfen, weil es einige Wassertropfen geben könnte von oben. Da sind örtlich Schauer möglich. Auch wenn da Sonne zu sehen ist, kann das trotzdem sein, dass es etwas regnet. Der Wind begleitet uns heute den ganzen Tag. Da sind recht kräftige Böen dabei mit Geschwindigkeiten von 50 km/h oder mehr. Kräftig sind die Temperaturen nicht wirklich. 17, 18 Grad maximal, 14, 15 Grad im Moment. 14 Grad in Buhr, Gaste und Osnabrück und 15 Grad in Herringhausen. In der Nacht geht es runter auf 11, 12 Grad, da ist es trocken. Morgen kommt die Sonne hinter einigen Wolken immer wieder mal durch bis zum Mittag. Ab dem Nachmittag wird es dann bedeckt sein, aber es bleibt trocken bei wieder 17, 18 Grad. Am Freitag öfter Sonne, aber weiterhin wechselhaft bewölkt. Es wird ein bisschen wärmer, 20, 21 Grad. Kurz noch die Aussichten. Am Wochenende maximal 21 bis 22 Grad. Da haben wir dann fast wie üblich zuletzt wechselhafte Bewölkung. Meist ist es trocken, örtlich kann es aber auch etwas regnen, das dann, so wie es aussieht, im Moment eher am Sonntag.
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2: Ab heute gesperrt ist die L76 teilweise, die Riester Straße zwischen Alfhausen und Rieste. Das betrifft erstmal nur den Teil zwischen der Kreuzung B68 Riester Straße in Alfhausen und der Kreuzung Riester Straße Westerfeldstraße in der Nähe des Alfsees. Da ist halbseitig gesperrt. Es gibt eine Baustellenampel, die den Verkehr regelt. In Alt-Georgs-Marienhütte ist bis circa Ende des Monats ein Teil der Hindenburgstraße gesperrt. Blitzer im Landkreis stehen heute unter anderem in und um Bad Iburg. Dann haben wir einen Blitzer am Ende der Umgehungsstraße in Belm, B51 Richtung Diepholz. Und in Osnabrück zweimal im Schinkel, einmal hoch oben auf dem Schinkelberg, Bremer Straße in beiden Richtungen und dann auch noch am Heiligenweg. Wenn ihr noch weitere Verkehrshinweise habt für Stadt oder Landkreis, meldet euch gerne. Ihr könnt eine Nachricht schicken, eine WhatsApp an die Nummer 0157 88 533 187 oder ihr könnt anrufen 0541 750 400. Das ist unsere Telefonnummer und beide Nummern findet ihr selbstverständlich auch unter osradio.de. 9 Uhr und 34 Minuten.
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2: Und gleich wird's wieder...
3: Lecker.
2: Genau, unsere Food-Rubrik mit Stefan Hiedmann geht's gleich. Und da habe ich ein Gespräch mit ihr versucht, die These zu widerlegen, die viele haben, wenn es um Grünzeug geht.
4: Man findet keine Freunde mit Salat.
2: Weil, das habe ich immer wieder mal gehört, weil ich möchte doch meinem Kaninchen nicht das Futter wegessen oder Salat ist mir zu labbrig, da ist kein Geschmack dran. Und wenn, dann kann ich das eh nur gebrauchen im Sommer, wenn es richtig warm ist, beim Grillen möglicherweise, als flankierende Maßnahme. Ob das tatsächlich so ist, dass man keine Freunde mit Salat findet und was an Salat doch reizvoll sein kann und welche Rezepte es gibt, das hören wir dann gleich von Stefan Hiegmann. Ich bin Markus Oberholthaus, guten Morgen.
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0: Alicia Keys und Falling bei OS Radio am Mittwoch. Es wird wieder lecker. Wir wollen über das Essen reden und da geht es heute um eine These, die widerlegt werden soll, nämlich darum, dass man keine Freunde findet mit Salat.
1: Fleisch. 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
3: Man findet keine Freunde mit Salat.
4: Man findet keine Freunde mit Salat. Man findet keine Freunde mit Salat.
0: Man findet keine Freunde mit Salat. Das sag nicht ich, das sagt Homer Simpson in der Serie Die Simpsons Grill. Die Simpsons irgendwann mal. In den USA heißt das Barbecue. Als Lisa seine Tochter ihn dann bittet, eine andere Art von Party zu veranstalten, bei der es kein Fleisch gibt, antwortet Homer, ich versuche hier die Leute zu beeindrucken. Lisa, mit Salat gewinnt man keine Freunde. Daraus entsteht dann spontan der Song Man findet keine Freunde mit Salat. Ich finde das fragwürdig, deswegen frage ich jetzt auch, und zwar unsere Food-Expertin Stefanie Hiegmann. Stefanie, bist du Salatfreundin? Ich glaube, rhetorische Frage.
5: Ja, große. Ich glaube, man kann Freunde mit Salat finden, unbedingt.
0: Gibt es einen Favoriten? Hast du einen Salatfavoriten?
5: Ich liebe einen guten Caesar-Salad, finde ich mega. Mit Hähnchen, ohne Hähnchen, mit Garnelen, ohne Garnelen. Ich mag aber auch echt Salate gerne, die so ein bisschen um die Ecke gedacht sind. Einfach gucken, was habe ich gerade im Kühlschrank für Gemüse? Was Gemüse ist da? Mache ich ein Ofengemüse? Und das kombiniere ich dann. Also wie so einen warmen, kalten, lauwarmen Salat, so ein bisschen Ofengemüse, ein bisschen Rucola-Salat. Dann habe ich vielleicht noch ein paar Kerne, geröstete oder so, oder auch ungeröstete. Dann habe ich vielleicht Halloumi oder ein Burrata, je nachdem. Und dann kombiniere ich mir das so. Und dann ist das ja ein Salat, der im Grunde genommen eine Mahlzeit sein kann. Nein, ich habe kein Lieblings. Salat immer wieder neu.
0: Damit haben wir auch wieder so ein bisschen das Thema Resteverwertung aufgearbeitet, was wir auch immer gerne mal wieder besprechen. Also da kann man dann Sachen, die im Kühlschrank sind und die übrig geblieben sind, auch ganz gerne nochmal mit verwerten. Wie hältst du es mit grünem Salat? Kann man den pur irgendwie zubereiten oder ist das eher nur so die Grundlage für einen gemischten Salat und Beiwerk?
5: Nee, schon, das geht auf jeden Fall. Also ich finde Romana-Salat, Herzen, auch meinen Kopfsalat einen richtig schönen oder auch die Bittersalate Richtung Winter, ne? Rucola finde ich mega, kann man alles pur zubereiten. Also ich finde so einen grünen Salat, ob der jetzt einfach nur grüner Salat mit einem tollen Dressing, das man bestenfalls selbst angerührt hat oder einfach Lieblingsdressing hat, das ist natürlich auch voll okay, finde ich super. Ich finde so ein bisschen dieser Klassiker, den jeder von früher schon kennt, so dieses Tomate, Gurke, Mais, Punkt, super. Also finde ich Eisbergsalat, Tomate, Gurke, Mais ist ein Klassiker, vielleicht der erste Salat, den jedes Kind irgendwie mal isst, oder? Und vielleicht lieb gewinnt. Das finde ich total lecker nach wie vor. Aber ich finde Salat auch super, um, ich sag mal, zum Beispiel eben besagtes Ofengemüse, dann ein bisschen Frische reinzubringen, was Knackiges, ja? Also auch einfach als Texturmittel zu nutzen. Und das steht und fällt natürlich dann mit dem Dressing. Salat an sich ist ja jetzt relativ plain im Geschmack.
0: Welches Dressing? Was würdest du favorisieren?
5: Also ich mag, wenn ich selber einfach, ich sag mal, Senf oder Marmeladenglas auf und eins mixen, Olivenöl, heller Balsamico, bisschen Ahornsirup, bisschen Senf und je nachdem entweder, wie gesagt, Ahornsirup oder wenn irgendeine Marmelade rumfliegt, packe ich das als Süße damit rein, Salz, Pfeffer schütteln, fertig. Also so ein klassisches süßes Senf-Dressing sozusagen, jedes Mal ein bisschen anders. Das finde ich super. Ich mag aber auch Caesar-Dressing richtig, richtig gerne.
0: Hast du irgendwelche exotischen Alternativen, Salat-Alternativen? Das ist so ein bisschen mediterran jetzt gerade gewesen oder auch mitteleuropäisch. Fällt dir spontan eine exotische Salat-Alternative ein?
5: Exotisch nicht ganz, aber was vielleicht ein bisschen speziell ist und das ein ganzes Jahr über funktioniert, ich bin ein großer Spitzkohl-Freund. Wenn man den ganz fein runterschneidet in diesem Fall, also wie so Spitzkohl-Tagliatelle hat man dann, ja, und die knetet man mit Salz und Olivenöl, wirklich mit sauberen Händen, das von Hand, das ist ganz wichtig. Und dabei werden die richtig schön weich und fallen zusammen. Und wenn man die dann noch 10 Minuten einfach im Topf so ein bisschen dünstet, dass die so gegart sind, dann hat man so einen kalten Krautsalat, den man in alle Richtungen nutzen kann. Das mache ich wahnsinnig gerne, weil das ein Salat ist, der seine Form behält. Ja, also ein Kopfsalat, gerade der oder auch Romana-Salat fällt zusammen mit der Zeit, wenn er mit dem Dressing vermischt ist. Und der Spitzkohlsalat, der wird, wenn der mit dem Dressing vorbereitet ist, einfach nur noch besser. Das ist ganz schön und praktisch. Das ist mal was anderes. Ansonsten exotisch.
0: Hast du schon mal einen Bulgur-Salat selber gemacht?
5: Ja, klar. Couscous, Bulgur, Quinoa funktioniert alles nach dem gleichen Prinzip. Finde ich super lecker. Auch da, ne, hat alles drin Platz. Ich finde es immer schön in diesen Couscous, Bulgur und Co-Salaten. Finde ich es immer super. Auch immer gerne ein bisschen Mut haben, ein bisschen eine Frucht mit reinzubringen. Also Mango, Pfirsich, Aprikose, auch Birne oder Apfel, je nachdem, wann ich den Salat zubereite, passt super.

0: Autofahrende kriegen ja im Moment einen Schock nach dem anderen, wenn sie an der Tankstelle vorfahren und die Benzinpreise sehen, die immer weiter nach oben gehen. Es sieht so aus, als wenn die Richtung weiter nach oben zeigt. Denn wegen der Angriffe im Nahen Osten sind die Rohölpreise weiter gestiegen, sind jetzt wieder über 100 Dollar. Das wird sich möglicherweise an den Tankstellen auch demnächst auswirken. Das ist ein Thema gleich bei Diana Kramer in den Nachrichten aus Deutschland und der Welt. Danach geht's weiter mit Verena Morris bei OS Radio Der Tag. Ich bin Markus Oberholthaus. Ich wünsche euch ein Perfect Day, so wie Lou Reed es jetzt besingt. Und wir hören uns wieder, wenn ihr wollt, am Freitag um kurz nach 10 bei OS Radio Der Tag. Auf Wiederhören.
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1: Ich bin Diana Kramer. Im Bundestag hat die Generaldebatte über den Haushalt begonnen. Als erste Rednerin begann AfD-Fraktionschefin Alice Weidel. Sie erklärte zunächst, die schwarz-rote Koalition sei nach dem Sieg der AfD bei der Landtagswahl in Sachsen-Anhalt am Ende. Den Haushaltsentwurf für das kommende Jahr mit einer Rekordneuverschuldung bezeichnete Weidel als eine Staatsbankrotterklärung.
2: Der Bundesrechnungshof warnt eindringlich davor, dass ihre Finanzplanung direkt in die Schuldenfalle führt. Bereits jetzt haben Sie die Staatsfinanzen so zerrüttet, dass bis zum Ende der Wahlperiode, wenn Sie denn überhaupt so lange im Amt bleiben, ich glaube nicht, die gesamten Steuereinnahmen einzig und allein nur für Zinsen und Sozialausgaben draufgehen.
1: Die AfD-Partei und Fraktionschefin Alice Weidel. Der Preis für Rohöl der Referenzsorte Brent ist wieder über 100 US-Dollar je Barrel gestiegen. Hintergrund sind weitere gegenseitige Angriffe von den USA und dem Iran rund um den wichtigen Öltransportweg durch die Straße von Hormuz. Steigt der Rohölpreis, wird tendenziell auch das Tanken und das Heizen mit Öl und Gas wieder teurer. Die klassische Gastronomie steckt in Deutschland in der Krise und verliert weiter Gäste. Gegessen wird aber trotzdem. Viele kaufen sich ihre Mahlzeiten inzwischen woanders, zeigt eine Studie des Handelsforschungsinstituts EHI.
3: Sushi aus dem Supermarkt, Hotdogs im Möbelhaus oder Pommes auf dem Baumarktparkplatz. Diese sogenannte Handelsgastronomie eilt von Rekord zu Rekord. Über 13 Milliarden Euro haben die Händler damit im vergangenen Jahr umgesetzt, vor allem beim Mittagessen zum Mitnehmen. Das liegt auch an den vergleichsweise niedrigen Preisen. Die meistverkauften Speisen sind laut Umfrage Frikadellen, Currywurst, belegte Brötchen und Schnitzel. Thomas Bremser, Redaktion.
1: In Deutschland ist zuletzt mehr als jedes fünfte Nutzfahrzeug mit erheblichen oder sogar gefährlichen Mängeln bei der TÜV-Hauptuntersuchung durchgefallen. Das geht aus dem neuen Nutzfahrzeugreport des TÜV-Verbands hervor. Besonders häufig werden Mängel an der Beleuchtung beanstandet und Ölverlust, der mit steigendem Alter der Fahrzeuge zunimmt. Das Durchschnittsalter von Lkw und Transportern liegt inzwischen bei knapp 9 Jahren.
0: Das Wetter bei uns in der Region.
4: Recht sonnig wird es heute nochmal bei uns hier in Stadt und Landkreis, auch wenn zwischendurch so ein paar Wolken durchziehen, so wie jetzt gerade. Ne? Bis zum späten Nachmittag wechseln sich aber Sonne und Wolken ab. Dann kommt so ein bisschen Regen auf uns zu. Das alles heute bei Top-Temperaturen von 18 Grad und am Abend ist der Regen dann wieder durch. Dann bleibt es trocken bei maximal 15 Grad. Morgen zeigt sich der Himmel dann auch meist bedeckt. Am Vormittag vielleicht nochmal mit so einem bisschen Sonne, die wir da zu sehen bekommen. Danach bleibt es stark bewölkt, aber trocken morgen. Dazu werden es auch bis zu 18 Grad. Freitag ein bisschen milder mit Temperaturen um die 20. Auch da ist es aber fast die ganze Zeit bedeckt. Zwischendurch kann mal ganz kurz die Sonne rauskommen, aber auch da am Freitag wirklich nur kurz. 15 Grad messen wir aktuell hier bei uns in Osnabrück und bei euch in Fürstenau, Haßberg und Melle. Da sind es auch 15 Grad.
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4: Ab heute ist im Nordkreis die L76 zwischen Alfhausen und Rieste gesperrt. Das betrifft jetzt erstmal den Teil zwischen dem Knotenpunkt B68 L76 in Alfhausen und der Kreuzung Riesterstraße Westerfeldstraße am Alfsee. Da ist die Straße halbseitig gesperrt. Da regelt dann eine Baustellenampel den Verkehr. Und in Alt-Georgs-Marienhütte ist von heute bis ca. Ende des Monats ein Teil der Hindenburgstraße gesperrt. Dann wird geblitzt im Landkreis, heute innen um Bad Iburg. Und wenn ihr jetzt noch Verkehrsmeldungen für uns habt, vielleicht seid ihr ja gerade unterwegs mit dem Auto, habt noch einen Stau entdeckt, einen weiteren Blitzer, gerne einfach mal Bescheid geben bei uns. 0541 750 400. Oder ihr schickt uns eine WhatsApp. Dann bitte an 01 5788 533 187. Ich wünsche euch eine gute und vor allem sichere Fahrt. Kommt gut an.
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4: Am Mittwochvormittag 4 nach 10 haben wir es. Und 6 Fragen, 6 kurze Antworten. Und mittendrin der Oberbürgermeisterkandidat der Linken, Thomas Groß. Was will er für Osnabrück verändern? Was läuft aus seiner Sicht noch nicht so ganz rund? Was ist ihm im Alltag vielleicht auch besonders wichtig? Das hört er gleich bei uns im OS Radio 104,8 Sixpack. Also mehr dazu kurz nach 10. Ich bin Verena Morris. Hi.

0: 12 Minuten nach 10, ihr hört US Radio 104,8 am Mittwoch und der Countdown läuft so langsam, ne? Jetzt am Sonntag, am 13. September ist Kommunalwahl. Hier bei uns in Osnabrück geht es dabei natürlich auch um den Chefsessel im Rathaus. Der oder die neue Oberbürgermeisterin, Oberbürgermeister wird gewählt. Wir von US Radio, wir haben allen Oberbürgermeisterkandidaten und Kandidatinnen dieselben 6 Fragen gestellt. Kurz und knackig, damit ihr auch schon einen Eindruck bekommt, wie ticken die Kandidaten so? Was wollen sie für Osnabrück anpacken? Wo drückt bei ihnen im Alltag vielleicht der Schuh? Das Ganze gibt es bei uns im OS Radio Sixpack, so haben wir das genannt. Und jetzt ist Thomas Groß dran, Oberbürgermeisterkandidat der Partei Die Linke.
1: Was muss ein Oberbürgermeister oder eine Oberbürgermeisterin aus ihrer Sicht mitbringen? Welche Eigenschaften muss er oder sie haben?
2: Also man muss in erster Linie teamfähig sein, bereit, sich mit unterschiedlichen Auffassungen auseinanderzusetzen. Man muss auch kompromissfähig sein. Man muss aber andererseits auch klare politische Vorstellungen haben, die man umsetzen will. Man muss bereit sein, sich mit der öffentlichen Meinung konstruktiv auseinanderzusetzen und juristische Kenntnisse sind sicher auch nicht schädlich.
1: Welche sind die 3 größten Herausforderungen, vor denen Osnabrück in den kommenden Jahren steht?
2: Also die größte Herausforderung, nicht nur in Osnabrück, sondern weltweit, ist der Klimaschutz. Die Klimakatastrophe hat schon begonnen und wir stehen in Deutschland auch nicht gut da. Und in Osnabrück haben wir sowohl im Verkehrs- wie auch im Heizungssektor ein Riesenproblem und einen Nachholbedarf, den wir dringend angehen müssen. Das zweite Hauptthema ist die soziale Gerechtigkeit. Wir erleben auf Bundesebene einen starken Abbau des Sozialstaates, der noch viel mehr Menschen in die Armut treiben wird. Da müssen wir gegensteuern, zum Beispiel durch die kommunale Wohnungsgesellschaft und durch mehr Angebote für sozial benachteiligte Gruppen. Und wir müssen drittens die Stadtentwicklung umorientieren von Expansion auf Recycling von Flächen, auf möglicherweise Aufstocken, aber auch auf Vergrünung der Stadt. Mehr Grün in der Stadt ist notwendig für den Hitzeschutz.
1: Die Stadt hat aktuell mehr als 800 Millionen Euro Schulden. Es muss gespart werden. Wo darf aus Ihrer Sicht auf keinen Fall gespart werden?
2: Ja, das ist in der Tat ein Riesenproblem, weil Osnabrück sogar höhere Schulden hat als die meisten anderen kreisfreien Städte. Unserer Meinung nach darf auf keinen Fall gespart werden beim ÖPNV, bei der kommunalen Wohnungsgesellschaft und bei den Sozialausgaben, also den freiwilligen Angeboten, die die Stadt unterstützt.
1: Und was halten Sie für am meisten verzichtbar?
2: Ein luxussaniertes Fußballstadion und erst recht eine medizinische Hochschule, die nur für die Kinder der Reichsten zugänglich ist.
1: Warum sind Kommunalwahlen aus Ihrer Sicht wichtig? Warum sollten die Osnabrücker und Osnabrückerinnen unbedingt wählen?
2: Kommunalwahlen entscheiden darüber, was in den nächsten Jahren hier in der Stadt passiert, in den Bereichen, die das Leben der Menschen unmittelbar betreffen, also etwa im Verkehrssektor. Fahren mehr Busse oder weniger Busse? Wird es mehr sichere Radwege geben oder nicht? Wird es mehr bezahlbare Wohnungen geben oder nicht? Wird es mehr Grün in der Stadt geben oder nicht? Das sind alles sehr konkrete Fragen, die die Menschen hier berühren. Und da gibt es unterschiedliche Angebote der verschiedenen Parteien. Mit denen muss man sich auseinandersetzen und dann die beste Wahl treffen.
1: Wenn Sie die Wahl gewinnen, was ist das Erste, das auf Ihrer beruflichen To-Do-Liste steht? Was hat Priorität für Osnabrück?
2: Ich glaube, wir müssen als Erstes einen Kassensturz machen und überprüfen, welche Ausgaben überhaupt noch leistbar sind, welche Ausgaben insbesondere im Investitionsbereich möglicherweise gestoppt werden müssen, damit wir überhaupt noch finanzielle Spielräume für die nächsten Jahre erhalten.
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0: Unser OS Radio Sixpack war das mit Thomas Groß, Oberbürgermeisterkandidat der Partei Die Linke.

Tja, WhatsApp, ne, kann manchmal echt zum Bumerang werden. Das bekommt gerade der Osnabrücker SPD-Mann Frank Henning zu spüren. Der hat sich in einer Nachricht ziemlich daneben über eine Journalistin ausgelassen. Ätzend hat er sie genannt, auch ihre Frisur kommentiert. Er hat sich später dafür entschuldigt. Seine SPD hier in Osnabrück sagt Entschuldigung angenommen. Aber klar ist auch, die Sprüche, die waren falsch, die waren sehr respektlos. Und Henning zieht jetzt die Konsequenz. Alle Einzelheiten dazu und weitere Nachrichten hier aus der Region. Aus Stadt und Landkreis gibt es dann gleich in 6 Minuten um 10:30 in den lokalen Nachrichten mit Hinnerk Kramm.

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1: Mit Hinak Gramm. Osnabrücker SPD-Politiker Henning verzichtet auf Landtagskandidatur und Osnabrückerinnen Bühner und Eichmeier im Viertelfinale bei Basketball-WM. Der Osnabrücker SPD-Landtagsabgeordnete Frank Henning will bei der kommenden Landtagswahl nicht erneut kandidieren. Damit zieht er Konsequenzen aus seinen umstrittenen Äußerungen über eine Journalistin. Henning hatte sie in einem WhatsApp-Post unter anderem als ätzend bezeichnet und ihre Frisur kritisiert. Dafür entschuldigte er sich später öffentlich. Der Vorstand der Osnabrücker SPD hat seine Entschuldigung für die Äußerung inzwischen angenommen, bezeichnet sie aber als falsch und respektlos. Die nächste Landtagswahlen in Niedersachsen sind im September 2027. Am Landgericht Osnabrück beginnt heute ein Prozess gegen einen Mann, der im Februar eine Frau auf eine dicht befahrene Straße geschubst hatte. Die Staatsanwaltschaft wirft dem 47-jährigen Angeklagten versuchten Mord und gefährlichen Eingriff in den Straßenverkehr vor. Seine Tat ereignete sich im Februar in der Martini-Straße. Die Frau überlebte den Schubser auf die Straße mit leichten Verletzungen, weil ein Auto rechtzeitig eine Notbremse hinlegte. Für den bundesweiten Warntag am Donnerstag laufen bei der Stadt Osnabrück die Vorbereitungen auf Hochtouren. Um 11 Uhr morgen werden verschiedene Warnsysteme gleichzeitig getestet, darunter Sirenen, Warn-Apps und laut der Stadt auch ihre eigene Internetseite. Sie weist darauf hin, dass auch Radiosender und soziale Medien auf den Warntag aufmerksam machen. Die Sirenen heulen morgen erstmal mit einem auf- und abschwellenden Ton. Das Ende des Probealarms ist dann eine Dreiviertelstunde später. Um 11.45 Uhr folgt die Entwarnung mit einem durchgehenden Ton. Für den Test empfiehlt die Stadt Osnabrück ihren Bürgerinnen und Bürgern, die Warn-App Nina zu installieren. Bei der Heim-WM in Berlin haben die deutschen Basketballerinnen um die Osnabrückerinnen Frieda Bühner und Emma Eichmeier das Viertelfinale erreicht. Souverän haben sie sich gestern Abend in der Qualifikationsrunde gegen Südkorea durchgesetzt. Der Endstand lautete 94-56. Frieda Bühner erzielte dabei 17 Punkte, auch Emma Eichmeier kam wieder zu mehreren Minuten Einsatz. Das Viertelfinale ist morgen Abend um 17.45 Uhr. Gegner ist Belgien. Das Finale der Frauenbasketball-WM ist dann am Sonntag in Berlin.
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2: Über recht viel Sonne können wir uns heute noch freuen. Also so ein paar Wolken mischen sich immer wieder dazu. Aber bis zum Nachmittag bleibt es eigentlich recht freundlich. Da wechseln sich Sonne und Wolken ab. Später zieht dann Regen auf. Das alles heute bei maximal 18 Grad. Und am Abend ist der Regen dann auch schon wieder vorbei. Es bleibt trocken bei Temperaturen so um die 15 Grad. Morgen sieht es dann deutlich grauer aus. Also dann gibt es die Sonne nur ganz selten zu sehen. Wenn, dann nur am Vormittag. Danach bleibt der Himmel meist dicht. Immerhin, es bleibt trocken morgen. Bei Temperaturen um die 18 Grad. Freitag klettert das Thermometer dann nochmal auf 20 Grad. Auch da wird es dann eher wolkig als sonnig. Viel Sonne ist da nicht drin, aber es bleibt auch da meist trocken. 16 Grad messen wir aktuell hier bei uns in Osnabrück, bei euch in Bersenbrück und Glandorf auch. In Bad Essen, da messen wir 15.
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2: Ab heute ist im Nordkreis die L76 zwischen Alfhausen und Rieste gesperrt. Das betrifft jetzt erstmal den Teil zwischen dem Knotenpunkt B68, L76 in Alfhausen und der Kreuzung Riesterstraße, Westerfeldstraße am Alfsee. Da ist die Straße halbseitig gesperrt. Da regelt dann aber eine Baustellenampel den Verkehr. Und in Alt-Georgsmarienhütte ist von heute bis circa Ende des Monats ein Teil der Hindenburgstraße gesperrt. Dann wird geblitzt im Landkreis, heute in und um Bad Iburg. Und wenn ihr jetzt noch irgendwelche Verkehrsmeldungen für uns entdeckt habt, gerne einfach mal Bescheid geben bei uns. 0541 750 400 oder schickt eine WhatsApp, dann bitte an 015788 533 187. Ich wünsche euch eine gute und vor allem sichere Fahrt.
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2: So, 3 Punkte zum Champions League Auftakt für Borussia Dortmund, aber der Sieg gegen Villarreal war alles andere als ein Spaziergang. 3-2 heißt es am Ende. Warum BVB-Keeper Gregor Kobel von einem hart erkämpften Sieg spricht und was auch kurz mal für einen Schreckmoment gesorgt hat, auch jetzt einen Tag noch danach. Darüber sprechen wir gleich in der nächsten Halbstunde um 11:15. Ich bin Verena Morris, ich wünsche euch einen wunderschönen Mittwoch. Schön.

0: Die Champions League-Saison, die ist gestartet und Borussia Dortmund erwischt einen erfolgreichen Auftakt. Jawohl, der BVB schlägt den FC Villarreal mit 3:2. Einfach war das allerdings nicht. Dortmund muss nämlich ordentlich kämpfen, macht es am Ende auch nochmal spannend. Auch Torhüter Gregor Kobel spricht nach dem Spiel von einem hart erkämpften Sieg.
1: Es war auf jeden Fall ein hart erkämpfter Sieg. Ich weiß nicht, ob es ein Arbeitssieg war. Ich glaube, wir haben auch guten Fußball gespielt, immer wieder. Aber ja, am Ende haben wir es nochmal ein bisschen... Nur mal geguckt, ob die einen schon zum Parkplatz gegangen sind oder nicht. Das ist noch ein bisschen spannend. Nee. Aber ein gutes Spiel und ich glaube, verdient die 3 Punkte geholt.
0: Ja, Arbeitssieg hat er auch gerade erwähnt und einer, bei dem nicht alles glatt gelaufen ist. Karezas muss nämlich wegen Kreislaufproblemen raus. Und da gab es nochmal einen Schockmoment.
1: Es war natürlich super bitter, dass es den zweiten Gegner jetzt auch vom Platz gehen musste. Ich habe nur gehört, dass es, glaube ich, Kreislauf ein bisschen was war. Ich hoffe und denke, dass alles okay ist und ja, hoffe, dass er schnell wieder fit zurück bei uns ist.
0: Für Dortmund zählt am Ende vor allem das Ergebnis. 3 Punkte zum Start in die neue Champions League-Liga-Phase. Also der Abend für Dortmund war gestern durchaus erfolgreich. 10.43 Uhr haben wir es. Ihr hört OS Radio 104,8 am Mittwoch. Euch einen schönen Vormittag. Jetzt mit den Fantastischen Vier. Und die blicken nochmal zurück auf 25 Jahre 25.

Tage ein bisschen unangenehmer für euch werden, wenn ihr zur Tankstelle fahrt. Der Ölpreis ist nämlich erneut gestiegen. Ein Barrel der Sorte Brent kostet inzwischen mehr als 100 Dollar. Das dürfte sich auch bei uns an der Zapfsäule bemerkbar machen. Also wer in den nächsten Tagen tanken muss, der könnte beim Blick auf den Preis wieder so ein bisschen durchatmen, trotzdem aber mehr bezahlen müssen. Alle Einzelheiten dazu, weitere Nachrichten aus Deutschland und der Welt, was los ist und wichtig ist an diesem Mittwoch, gleich in 8 Minuten um 11 Uhr.

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2: Ich bin Diana Kramer. Die Generaldebatte im Bundestag ist traditionell ein Schlagabtausch zwischen Regierung und Opposition. Heute ging es aber besonders hoch her. AfD-Chefin Alice Weidel sagte zur Eröffnung in Richtung Bundeskanzler Friedrich Merz, seine Partei sei in Sachsen-Anhalt nicht nur abgestraft worden, die CDU sei pulverisiert worden. Auch Grünen-Fraktionschefin Katharina Dröge kritisierte den Kanzler scharf.
3: Und ich würde mir wünschen, Herr Merz, dass Sie nicht ständig in so einer herablassenden Art und Weise an den Leuten rumnörgeln würden, dass Sie sie belehren würden, dass Sie ihnen ausdrücken würden, es reicht irgendwie alles nicht. Die Menschen in Deutschland, die entsprechen irgendwie nicht ihren Erwartungen. Das ist falsch. Damit bringen Sie selbst die wohlmeinendsten Menschen in diesem Land aktuell zu Recht auf die Palme.
2: Grünen-Fraktionschefin Dröge. Bundeskanzler Merz erklärte zuvor in seiner Rede, trotz der Wahlniederlage in Sachsen-Anhalt und dem wachsenden Unmut am umstrittenen weiteren Reformvorhaben seiner schwarz-roten Koalition festzuhalten.
4: Fehler machen, vergeben, wieder aufstehen, Zukunft gestalten für unser Land. Meine Damen und Herren, das ist unsere Aufgabe. Wir werden die Zukunft unseres Landes in die Hand nehmen, sie gestalten, sie besser machen als in den letzten Monaten.
2: Bundeskanzler Friedrich Merz. Der Preis für Rohöl der Referenzsorte Brent ist wieder über 100 US-Dollar je Barrel gestiegen. Hintergrund sind neue gegenseitige Angriffe der USA und Iran rund um die Straße von Hormuz. Steigt der Rohölpreis, wird tendenziell das Tanken und auch das Heizen mit Öl und Gas teurer. Der Kampf zwischen den USA und dem Iran um die Kontrolle der Straße von Hormuz war in der Nacht erneut eskaliert. Das US-Militär zerstörte nach eigenen Angaben als Vergeltung für Teherans Angriffe auf ein US-Kriegsschiff 5 iranische Rohöltanker und versenkte einen davon. Mit einem Staatsbegräbnis wird der norwegische König Harald V. heute in Oslo beigesetzt. Zahlreiche Monarchen und andere Mitglieder der europäischen Königshäuser sowie Staatsoberhäupter reisen an, um dem beim Volk außerordentlich beliebten König die letzte Ehre zu erweisen. Er war im August im Alter von 89 Jahren gestorben.
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5: Aktuell ist es ein bisschen bedeckter da draußen, aber im Laufe des Mittags lockert es nochmal auf. Da kommt die Sonne raus, da wechseln sich dann Sonne und Wolken ab. Bis zum späten Nachmittag geht es so. Dann kommt ein bisschen Regen dazu. Windig ist es heute auch. Das alles bei Top-Temperaturen von 18 Grad. Und am Abend hört der Regen dann auf. Da ist es aber meist bedeckt bei maximal 15 Grad. Morgen zeigt sich der Himmel dann auch eher bewölkt. Also da machen sich die Wolken auch gemütlich am Osnabrücker Himmel. Selten gibt es Sonnenschein zu sehen. Wenn, dann nur am Vormittag. Das dann morgen auch bei 18 Grad. Bleibt aber trocken. Und ähnlich sieht es auch am Freitag aus. Also wenn es Sonne zu sehen gibt, dann meistens nur um die Vormittagszeit rum. Es ist eher ein bisschen bedeckter am Freitag auch. Bleibt aber auch da trocken bei Temperaturen um die 20 Grad. 16 Grad messen wir aktuell hier bei uns in Osnabrück, bei euch in Neunkirchen und Bad Iburg auch. In Rulle, da messen wir 15.
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5: Ab heute ist im Nordkreis die L76 zwischen Alfhausen und Rieste gesperrt. Das betrifft jetzt erstmal den Teil zwischen dem Knotenpunkt B68 L76 in Alfhausen und der Kreuzung Riesterstraße Westerfeldstraße am Alfsee. Da ist nämlich die Straße halbseitig gesperrt. Da regelt dann eine Baustellenampel den Verkehr. Und in Alt-Germhütte ist von heute bis ca. Ende des Monats ein Teil der Hindenburgstraße gesperrt. Geblitzt wird auch im Landkreis, heute in und um Bad Iburg. Und wenn ihr jetzt noch Verkehrsmeldungen für uns habt, vielleicht seid ihr ja gerade mit dem Auto unterwegs, habt noch einen Stau entdeckt, einen weiteren Blitz, gerne einfach mal Bescheid geben bei uns 0541 750 400 oder ihr schickt eine WhatsApp an 01 5788 533 187. Ich wünsche euch eine gute und vor allem sichere Fahrt. Kommt gut an.
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5: 4:15 haben wir es. Wir genießen jetzt nochmal die Ruhe vor dem Sturm, denn morgen wird es laut hier bei uns in Osnabrück. Um 11 Uhr heulen beim bundesweiten Warntag diese Sirenen. Auch auf dem Handy kann es dann plötzlich so ein bisschen schriller werden. Aber welche Warnsysteme gibt es eigentlich? Wie gut ist Osnabrück auf den Ernstfall vorbereitet und was sollten wir tun, wenn aus dem Test dann plötzlich doch eine echte Gefahr wird? Wir gucken gleich mal, was morgen so passiert und worauf es dann auch im Ernstfall ankommt. Alle Einzelheiten dazu zum bundesweiten Warntag dann gleich in der nächsten halben Stunde um 11:15. Ich bin Verena Morris, euch einen wunderschönen Mittwoch.

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1: 11:11 haben wir es, am Mittwochvormittag, und plötzlich piept das Handy, ne, auf dem Display erscheint irgendwie eine Warnmeldung und vielleicht heult irgendwo auch schon die erste Sirene. Genau dann sollen sie funktionieren, unsere Warnsysteme. Ob Hochwasser, Großbrand oder eine andere akute Gefahrenlage, im Ernstfall müssen Informationen ja schnell bei möglichst vielen Menschen ankommen. Und damit das auch klappt, werden die Systeme regelmäßig getestet. Morgen am Donnerstag, da ist wieder bundesweiter Warntag, auch hier bei uns in Osnabrück. Werden dann die Warnsysteme ausgelöst. Was genau passiert morgen hier in der Stadt? Das erklärt jetzt mal Simon von Stein von der Stadt Osnabrück.
2: Also am Warntag selber werden in der Stadt um 11 Uhr die Sirenen ausgelöst. Das sind 27 Stück verteilt über das Stadtgebiet, die eine Warnung anzeigen werden. Das heißt, ein auf- und abschwellender Ton wird erschallen, ungefähr eine Minute lang. Und eine Dreiviertelstunde später wird die Endwarnung folgen. Das ist ein durchgängiger Ton, auch ungefähr eine Minute lang. Gleichzeitig wird die Stadt selber jetzt noch über die SWO Mobil an den Bushaltestellen eine Testwarnung ausspielen. Darüber hinaus werden sicherlich vom Bund dann, nicht von der Stadt, andere Warnsysteme und Warnmittel eingesetzt.
1: Eine Möglichkeit ist also die NINA-App des Bundesamtes für Bevölkerungsschutz und Katastrophenhilfe. Die informiert über Krisen und Gefahren, wird am Warntag vom Bund ausgelöst. Dazu kommt Cell Broadcast. Damit können Warnungen direkt aufs Handy geschickt werden, und zwar an Geräte, die sich gerade in einem betroffenen Gebiet befinden. Und dann gibt es einen ganz schrillen Warnton. Und die Warnung erscheint dann direkt auf dem Display, aber auch ganz klassisch über die Sirene wird gewarnt. Und da ist Osnabrück inzwischen ziemlich gut aufgestellt. Denn wir gucken jetzt mal drauf, wie das Sirenennetz in der Stadt so aussieht. Das hat Simon von Stein uns nämlich auch verraten.
2: In Osnabrück sind wir beim Thema Sirenen inzwischen sehr gut aufgestellt. Da gab es ja 2017 die Ratsentscheidung, dass wieder ein Sirenennetz aufgebaut werden soll. Und das ist dann geschehen, zunächst mit 23, inzwischen mit 27 Sirenen, verteilt über Stadtgebiet, in der Regel auf Dächern installiert und vom Schall so, dass tatsächlich, wenn alle angesteuert werden, auch das ganze Stadtgebiet abgedeckt werden kann.
1: Also heißt, Bereiche ohne Sirene gibt es in Osnabrück nicht. Morgen werden alle Sirenen dann im Stadtgebiet ausgelöst. Angesteuert werden sie über die Leitstelle im Auftrag der Berufsfeuerwehr Osnabrück. Nach Angaben der Stadt sind also alle Sirenen einsatzbereit. Der Landkreis hingegen, der baut sein Sirenennetz noch weiter aus. Das hat er uns nämlich mitgeteilt. Im letzten Jahr waren es noch 103 Sirenen. Inzwischen sind es 142. Nächstes Jahr soll die Zahl dann kreisweit auf 217 steigen. Trotzdem seid auch ihr morgen gefragt. Also wenn eine Sirene nicht funktioniert oder irgendwo nicht zu hören ist, dann soll das Ganze gemeldet werden. Denn im Ernstfall reicht es natürlich nicht, dass irgendwo eine Warnung aufploppt oder eine Sirene losgeht. Entscheidend ist auch, erkennen die Menschen das Signal? Wissen sie, was jetzt zu tun ist? Und genau deshalb ist der Warntag nicht nur ein Technikcheck. Simon von Stein erklärt jetzt nochmal, worin der Unterschied zwischen dem Test morgen und dann auch einer echten Gefahrenlage liegt.
2: Die reine Sirene, die gibt natürlich nur den Ton wieder und zeigt an, es besteht eine Warnung, aber nicht genau, worum es sich handelt. Das heißt, wer die Sirene hört, sollte schauen, an Informationen zu kommen. Die gibt es beispielsweise auf der Website der Stadt Osnabrück. Die gibt es über Funk und Fernsehen, je nachdem, welche Warnstufe ausgerufen wurde. Wer gesicherte Informationen hat, der sollte dann auch Mitbürgerinnen und Mitbürger entsprechend informieren. Und gerade jetzt am Warntag, wenn Menschen vielleicht nicht mitbekommen haben, dass Warntag ist und die Sirenen hören, dann gerne einmal weiter sagen, dass es sich da nur um einen Test handelt.
1: Also der Warntag soll morgen dafür sorgen, dass Warnsignale bekannt sind. Im Ernstfall niemand lange überlegen muss, was das jetzt bedeutet. Morgen um 11 Uhr ist es soweit. Dann werden auch hier bei uns in Osnabrück im Landkreis die Warnsysteme ausgelöst. Also nicht wundern, wenn plötzlich das Handy piept oder draußen die Sirenen losgehen. Und das Ganze werdet ihr natürlich auch hier bei uns im Radio mitbekommen. 11:15 haben wir es. Schönen Mittwoch. 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

Heim-WM-Viertelfinale und zwei Osnabrückerinnen sind mittendrin. Die deutschen Basketballerinnen haben sich gestern Abend souverän gegen Südkorea durchgesetzt mit 94-56. Und Frieda Bühner hat dabei ordentlich mitgemischt. 17 Punkte gehen auf ihr Konto, jawohl. Und auch Emma Eichmeier war wieder mehrere Minuten auf dem Parkett. Alle Einzelheiten dazu und weitere Nachrichten hier aus der Region, aus Stadt und Landkreis, bekommt ihr in 3 Minuten bei uns. Um 11:30 in den lokalen

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2: Mit Hinak Gramm. Osnabrücker SPD-Politiker Henning verzichtet auf Landtagskandidatur und Osnabrückerinnen Bühner und Eichmeier im Viertelfinale bei Basketball-WM. Der Osnabrücker SPD-Landtagsabgeordnete Frank Henning will bei der kommenden Landtagswahl nicht erneut kandidieren. Damit zieht er Konsequenzen aus seinen umstrittenen Äußerungen über eine Journalistin. Henning hatte sie in einem WhatsApp-Post unter anderem als ätzend bezeichnet und ihre Frisur kritisiert. Dafür entschuldigte er sich später öffentlich. Der Vorstand der Osnabrücker SPD hat seine Entschuldigung für die Äußerung inzwischen angenommen, bezeichnet sie aber als falsch und respektlos. Die nächste Landtagswahlen in Niedersachsen sind im September 2027. Am Landgericht Osnabrück beginnt heute ein Prozess gegen einen Mann, der im Februar eine Frau auf eine dicht befahrene Straße geschubst hatte. Die Staatsanwaltschaft wirft dem 47-jährigen Angeklagten versuchten Mord und gefährlichen Eingriff in den Straßenverkehr vor. Seine Tat ereignete sich im Februar in der Martini-Straße. Die Frau überlebte den Schubser auf die Straße mit leichten Verletzungen, weil ein Auto rechtzeitig eine Notbremse hinlegte. Für den bundesweiten Warntag am Donnerstag laufen bei der Stadt Osnabrück die Vorbereitungen auf Hochtouren. Um 11 Uhr morgen werden verschiedene Warnsysteme gleichzeitig getestet. Darunter Sirenen, Warn-Apps und laut der Stadt auch ihre eigene Internetseite. Sie weist darauf hin, dass auch Radiosender und soziale Medien auf den Warntag aufmerksam machen. Die Sirenen heulen morgen erstmal mit einem auf- und abschwellenden Ton. Das Ende des Probealarms ist dann eine Dreiviertelstunde später. Um 11.45 Uhr folgt die Entwarnung mit einem durchgehenden Ton. Für den Test empfiehlt die Stadt Osnabrück ihren Bürgerinnen und Bürgern, die Warn-App Nina zu installieren. Bei der Heim-WM in Berlin haben die deutschen Basketballerinnen um die Osnabrückerinnen Frieda Bühner und Emma Eichmeier das Viertelfinale erreicht. Souverän haben sie sich gestern Abend in der Qualifikationsrunde gegen Südkorea durchgesetzt. Der Endstand lautete 94 zu 56. Frieda Bühner erzielte dabei 17 Punkte, auch Emma Eichmeier kam wieder zu mehreren Minuten Einsatz. Das Viertelfinale ist morgen Abend um 17.45 Uhr. Gegner ist Belgien. Das Finale der Frauenbasketball-WM ist dann am Sonntag in Berlin.
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3: Jetzt aktuell sind einige Wolken am Start, also die Sonne schafft es gerade nicht hervor, aber im Laufe des Mittags lockert es nochmal auf, am späten Mittag, da kommt die Sonne raus. Nachmittags gibt es einen Sonne-Wolken-Mix, bevor es dann am späteren Nachmittag wieder etwas bedeckter wird. Wind kommt auch dazu, da kann es auch nochmal ein bisschen regnen bis zum Abend, dann ist es trocken, aber der Abend bleibt dann meist bedeckt bei Temperaturen um die 15 Grad. Jetzt heute Nachmittag klettert das Thermometer auf maximal 18. 17 Grad messen wir aktuell hier bei uns in Osnabrück. Und bei euch in Bramstedhagen und Dissen, da sind es 16 Grad. Morgen zeigt sich der Himmel dann auch meist bedeckt. Da gibt es die Sonne, wenn dann nur am Vormittag mal kurz zu sehen. Der Nachmittag ist sehr grau, sehr bewölkt. Das dann bei 18 Grad und ähnlich sieht es auch am Freitag aus. Da klettert das Thermometer auf maximal 20 Grad. Und da ist es dann auch eher fast die ganze Zeit bedeckt. Nur ganz selten gibt es mal so ein bisschen Sonnenschein. Bleibt dann aber auch am Freitag trocken.
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3: Ab heute ist im Nordkreis die L76 zwischen Alfhausen und Rieste gesperrt. Das betrifft zunächst erstmal den Teil zwischen dem Knotenpunkt B68 L76 in Alfhausen und der Kreuzung Riesterstraße, Westerfeldstraße am Alfsee. Da ist die Straße halbseitig gesperrt. Da regelt dann aber eine Baustellenampel den Verkehr. Und in Alt-Germhütte ist von heute bis circa Ende des Monats ein Teil der Hindenburgstraße gesperrt. Geblitzt wird auch im Landkreis heute in und um Bad Iburg. Und wenn ihr jetzt gerade unterwegs seid, ihr noch Verkehrsmeldungen für uns habt, gerne einfach mal Bescheid geben bei uns. 0541 750 400 oder ihr schickt uns einfach eine WhatsApp, dann bitte an 0157 88 533 187. Ich wünsche euch eine gute und vor allem sichere Fahrt. Kommt gut an.
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3: Liebe ohne Worte, Nähe ohne Blickkontakt. In einem neuen deutschen Spiel treffen Kati, die gehörlos ist, und Florian, der blind ist, aufeinander. Und die entwickeln dann ihre ganz eigene Sprache. Warum ihre Liebe trotzdem nicht ohne Hindernisse bleibt und was den Film außerdem besonders macht. Wir sprechen gleich drüber. In der nächsten halben Stunde in unseren Veranstaltungstipps. Genau heute könnt ihr euch den Film angucken. Wo und wann dann gleich. Ich bin Verena Maul.

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1: Und da wird es heute ganz romantisch. Da geht es um eine Liebesgeschichte, bei der Worte und Blicke plötzlich ja eine ganz andere Rolle spielen. Und zwar geht es um den Film Als wäre es leicht. Der erzählt von Kathi und Florian. Kathi ist gehörlos und entdeckt die Welt durch ihre Kamera. Florian, der ist blind und arbeitet als Stadionkommentator beim FC St. Pauli. Als die beiden sich begegnen, finden sie ihre ganz eigene Art, irgendwie miteinander zu kommunizieren, getragen von Nähe, Vertrauen und auch Mut. Doch ihre Beziehung, die wird immer wieder auf die Probe gestellt. Durch unterschiedliche Lebenswelten, aber auch durch die Erwartungen von Familie, vom gesamten Umfeld. Besonders ist der Film auch deshalb, weil erstmals in einer deutschen Spielfilmproduktion die beiden Hauptrollen mit Menschen besetzt sind, die auch im echten Leben gehörlos bzw. blind sind. Also ihr könnt euch da heute Abend ein Drama über Liebe, Nähe und die Frage, welche Grenzen eigentlich wirklich existieren, angucken. Das alles in Als wäre es leicht. Der Film, der läuft heute Abend um 20.15 Uhr in der Lagerhalle Osnabrück.

9 Minuten vor 12 Uhr, OS Radio 104,8 ist hier und im Bundestag wird heute ordentlich ausgeteilt und mittendrin AfD-Chefin Alice Weidel und Kanzler Friedrich Merz. Weidel hat Merz und die Bundesregierung scharf angegriffen. Die CDU in Sachsen-Anhalt, die sei nicht einfach abgestraft, sondern pulverisiert worden, sagt Weidel. Was da genau hintersteckt, wie Merz auch darauf reagiert, das heute gleich in 8 Minuten bei uns um 12 Uhr.

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1: Ich bin Diana Kramer. Hitzige Debatte heute im Bundestag. AfD-Chefin Alice Weidel hat ihre Rede in der Haushaltsdebatte für scharfe Angriffe Richtung Bundesregierung und Bundeskanzler Friedrich Merz persönlich genutzt. Merz sei in Sachsen-Anhalt nicht nur abgestraft worden, die CDU sei pulverisiert worden, sagte sie beim ersten direkten Aufeinandertreffen mit dem Kanzler nach dem Wahlsonntag.
2: Kanzler Merz konterte kämpferisch, die AfD habe in Sachsen-Anhalt nicht die absolute Mehrheit erzielt. Nirgendwo in Deutschland werden sie mit dieser Politik die Mehrheit bekommen, sagte er. AfD-Chefin Weidel hatte vorher den Kurs der schwarz-roten Koalition scharf kritisiert. Ob Wirtschaft, Migration oder Energie, sie zeichnete das Bild eines Landes im Niedergang. Kanzler Merz attackierte die AfD vor allem wegen ihrer Außenpolitik. Die AfD stehe an der Seite Russlands, obwohl sie wisse, dass Russland auch die Sicherheit Deutschlands bedrohe. Er bezeichnete die AfD als destruktive Kraft, als böse und gefährlich. Aus Berlin, Tine Klimach.
1: Der Preis für Rohöl ist erneut deutlich gestiegen. Die Referenzsorte Brent liegt im Preis nun bei über 100 Dollar je Barrel. Diese Erhöhung dürfte auch die Kraftstoffpreise erneut steigen lassen.
3: Erst vorige Woche hatte der Benzinpreis einen neuen Höchststand erreicht. Da lag der Preis für ein Barrel Rohöl der Sorte Brent noch unter 100 Dollar. Tanken wird nun mit hoher Wahrscheinlichkeit also noch einmal teurer werden. Dass der Preis für Rohöl und damit in Folge auch für Kraftstoffe steigt, liegt am Krieg im Iran. Das US-Militär und iranische Streitkräfte greifen sich in der Straße von Hormus weiterhin an und erschweren damit den Öltransport auf dieser wichtigen Handelsroute. Lea Matschullert, Redaktion.
1: Sparer in Deutschland können derzeit so hohe Tages- und Festgeldzinsen bei Banken kassieren wie lange nicht. Aktuell erhalten Anleger bei mindestens 11 Geldhäusern zeitweise einen Zinssatz über 3,5%, zeigt eine Analyse des Vergleichsportals Verivox. Hintergrund sind hohe Kapitalmarktzinsen und die Aussicht auf höhere Leitzinsen der EZB. Eine technische Störung bei der Flugsicherung hat auch heute erhebliche Auswirkungen auf den Luftverkehr in ganz Großbritannien. Nachdem gestern etwa bereits 1.300 Flüge ausgefallen waren, waren es heute Morgen erneut mehrere hundert. Der genaue Grund für die Störung war zunächst unklar. Eine Cyberattacke schließen die Behörden aber aus.
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4: Einige Wolken sind am Start, immer wieder lockert's auf, da gibt's die Sonne zu sehen. Das alles heute bei Top-Temperaturen von 18 Grad und Richtung späten Nachmittag, da wird's nochmal kurz nass, also da müssen wir nochmal mit leichten Schauern rechnen. Geht so in den Abend rein, der Abend ist aber dann trocken, aber es bleibt dann bedeckt bei maximal 15 Grad. Morgen am Donnerstag sind auch viele dichte Wolken unterwegs, da gibt's die Sonne nur ganz selten zu sehen, wenn dann nur am Vormittag. Das auch da bei Temperaturen um die 18 Grad, am Freitag ähnliche Spielchen. Auch da dominieren die Wolken am Osnabrücker Himmel. Ab und zu zeigt sich mal kurz die Sonne. Wird ein bisschen milder mit Temperaturen um die 20 Grad. 17 Grad messen wir aktuell hier bei uns in Osnabrück, bei euch in Bissendorf auch. In Bohmte und Germhütte, da messen wir 16.
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4: Ab heute ist im Nordkreis die L76 zwischen Alfhausen und Rieste gesperrt. Das betrifft jetzt erstmal den Teil zwischen dem Knotenpunkt B68 L76 in Alfhausen und der Kreuzung Riesterstraße Westerfeldstraße am Alfsee. Da ist die Straße halbseitig gesperrt. Da regelt dann aber eine Baustellenampel den Verkehr. Und in Alt-Germhütte ist von heute bis circa Ende des Monats ein Teil der Hindenburgstraße gesperrt. Dann wird geblitzt im Landkreis, heute in und um Bad Iburg. Und wenn ihr jetzt gerade unterwegs seid mit dem Auto, euch da irgendwie noch was aufgefallen ist an Verkehrsmeldungen, ihr könnt es uns sehr gerne mitteilen, 0541 750 400 oder ihr schickt uns eine WhatsApp, dann bitte an 0157 88 533 187. Ich wünsche euch eine gute und vor allem sichere Fahrt. Kommt gut an.
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4: Am Mittwochmittag, 11:45 haben wir es und 5 Männer wollen Landrat werden. Eine Frau will es bleiben, Anna Kepschul. Seit 7 Jahren ist sie Landrätin im Osnabrücker Land. Was hat sie jetzt so für die nächsten Jahre vor? Wie steht sie zum ÖPNV? Und welche grünen Grundwerte sind ihr besonders wichtig? Laura Niermann hat mit Anna Kepschul gesprochen in unserer Reihe 4 Töne für. Was sie so gesagt hat, das erfahrt ihr gleich bei uns in der nächsten halben Stunde. Um kurz nach 12. Ich bin Verena Morris. Hi.
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0: 12 Minuten nach 12, Weiß Radio 104,8. Am Mittwoch und am Sonntag wollen 5 Männer zum Landrat gewählt werden. Eine Frau möchte es gerne bleiben. Die Rede ist natürlich von Landrätin Anna Kepschul. 7 Jahre ist sie jetzt schon als Landrätin unterwegs. In unserer Reihe 4 Töne für hat Laura Niermann mit ihr über den ÖPNV, grüne Grundwerte und die Power für die nächsten Jahre gesprochen.
1: 4 Töne für Anna Kepschul, Landrätin des Landkreises Osnabrück und Kandidatin dafür, es auch noch nach Sonntag zu bleiben. Herzlich willkommen.
2: Ich freue mich, dass ich hier sein darf.
1: Ja, und ich habe Ihnen 4 Töne mitgebracht, stellvertretend für 4 Themen. Und ich würde einfach mal mit Ton 1 anfangen.
3: Und bei mir ist jetzt auch die erste grüne Landrätin in Niedersachsen, Anna Kepschul.
1: Ja, das war ein Ton, den habe ich mir von den Kollegen vom NDR geklaut. Vom Tag ihrer Wahl, da sagt die Kollegin, sie wären die erste grüne Landrätin in Niedersachsen. Ich würde sogar weitergehen. Ich glaube, es war sogar die erste grüne Landrätin in Deutschland. Am Sonntag würde das anders klingen, weil sie nicht mehr für die Partei antreten. Sie werden zwar von den Grünen unterstützt, sind aber unabhängige Kandidatin. Warum?
2: Ich trete diesmal unabhängig an, weil ich jetzt seit 7 Jahren amtierende Landrätin bin und dort in meiner Amtsfunktion der Neutralität verpflichtet. Und das mache ich mit ganzem Herzen und voller Überzeugung. Ich bin Dienstleisterin für alle Fraktionen, muss mit allen Fraktionen gut zusammenarbeiten und fühle mich auch verantwortlich für alle Menschen im Landkreis, unabhängig von Parteibuch oder Herkunft oder sonst irgendetwas. Und daher war es für mich eigentlich eine Selbstverständlichkeit, dass ich jetzt im Wahlkampf nicht auf einmal mich auf die Seite alleine einer Partei schlage, sondern auch weiterhin als neutral und unabhängig kandidiere. Das hat aber nichts damit zu tun, dass natürlich meine Grundwerte und Ziele natürlich weiterhin der Grünen Partei nahe sind.
1: Ja, aber es gab ja auch Momente, die sicherlich schwierig waren, mit dem Besten für die Region, sage ich jetzt einmal, und den grünen Werten zusammenzubringen. Ich denke da zum Beispiel an den Flughafen, an den FMO, da haben sie sich eingesetzt für ein Weiterbestehen, für wichtige Linien. Blutet da ein bisschen das grüne Herz?
2: Nee, gar nicht. Also ich bin mir eigentlich mit allem immer treu geblieben und egal, ob ich jetzt parteizugehörig bin oder nicht, sondern ich mache die Dinge so, wie ich sie richtig finde. Und in dem Fall fand ich auch richtig, mich dafür einzusetzen, dass die Flugverkehre nach München aufrechterhalten bleiben, und zwar immer mit dem Nebensatz, dass das so lange gilt, bis es adäquate Bahnverbindungen nach München gibt, die es aktuell leider aufgrund der desolaten Situation der Bahn nicht gibt. Und wir haben so intensive Wirtschaftsbeziehungen in den gesamten Raum München, sodass ich es für unsere Zukunft und unseren Wirtschaftsstandort für wesentlich halte, dass diese Verbindung einfach gut aufrechterhalten bleibt.
1: Wenn Sie sagen, Sie sind sich treu geblieben, dann kann ich bestätigen, dass Sie sich auch in anderer Hinsicht treu geblieben sind. Besser gesagt, Ihrem Fahrrad und dem Zug. Sie sind immer noch sehr fleißig mit dem ÖPNV unterwegs, wie schon 2019, ganz lange war es dann doch nicht. Und da machen wir auch gleich weiter mit Ihrem zweiten Ton.
2: Mein Plus ist unser Bundesförderprogramm, in dem wir innerhalb der letzten 2 Jahre, beziehungsweise wir sind gerade mittendrin, Schnellbuslinien, On-Demand-Verkehre und viele andere öffentliche Nahverkehrsangebote ausprobieren.
1: Ja, Moin Plus. Man könnte sagen, Ihr großes Baby Ihrer ersten Amtszeit ist jetzt offiziell ausgelaufen. Was sagen Sie so in der Rückschau?
2: Das Thema ÖPNV und Mobilität ist ein ganz, ganz großes Thema. Und wir haben in den letzten Jahren, die letzten 7 Jahren ja nicht nur Moin Plus mit dem Modellversuch, sondern auch vorher das Projekt Moin durchgeführt mit ganz viel Datenanalyse, repräsentativer Befragung, aus der dann dieses Modellprojekt Moin Plus erwachsen ist. Wir haben sensationelle Erfahrungen gemacht mit dem Projekt, sodass selbst die Verkehrsunternehmer gesagt haben, da sind Ergebnisse rausgekommen, die ich nicht erwartet hätte bei beiden Projekten Moin und Moin Plus. Und wir haben ganz, ganz viel gelernt dadurch. Wir haben unseren Nahverkehrsplan 5.0 auf Grundlage dieser Erfahrung und Datenerhebung komplett neu aufgestellt. Und mit diesen Grundlagen, die wir jetzt haben, können wir sehr sicher und das erste Mal auch datenbasiert bzw. objektiv beurteilen, wo brauchen wir welche Linien und welches Angebot. Das heißt also, wir sind jetzt an einem Punkt, dass wir für die Zukunft den öffentlichen Nahverkehr sehr konsequent und bedarfsorientiert ausbauen können. Insofern sehe ich das als Erfolg, als wichtigen, ganz wichtigen Zwischenschritt auf dem Weg zu einer bedarfsgerechten Mobilität im Landkreis Osnabrück.
1: Widmen wir uns einem anderen Thema und Ihrem dritten Ton. Ich spiele ihn einmal ab.
4: dann sage, ich brauche keinen Luxus, ich muss eine Arbeitsstätte schaffen.
1: Vielleicht haben Sie den Herrn erkannt, das ist Herr Dilge, Ihr Mitkandidat von der AfD, der sich hier bei uns im Interview und auch in anderen Medien schon sehr über das Kreishaus aufgeregt hat. Jetzt möchte ich gar nicht mit Ihnen über Herrn Dilge reden, da muss er selber Wahlkampf betreiben. Aber ich glaube, dass er da so ein Gefühl gut rüberbringt, nämlich das Gefühl von vielen Menschen, dass sie Unverständnis haben für politische, verwaltungstechnische Projekte, gerade wenn wir uns das Kreishaus angucken, wo wir eine Kostenexplosion sehen. Das ist aber nur ein Beispiel. Man sieht das ja auch bei sonst großen Projekten. Haben Sie das Gefühl, dass Sie die Menschen da mitnehmen können, dass Sie das gut erklären können?
2: Ich kann das super gut verstehen, diese Frustration der Menschen. Wir haben genau deswegen mit dem Projekt Kreishaussanierung versucht, es deutlich besser zu machen. Um nicht zu sagen, wir haben es deutlich besser gemacht. Das ist nur leider von der Presse erst entsprechend aufgenommen worden und dann komplett konterkariert worden. Wir haben einen jahrelangen Prozess gehabt, in dem wir 8 verschiedene Varianten überprüft haben. Wir haben uns dann gemeinsam mit der Politik entschieden für eine dieser 8 Varianten, die über die Betriebslaufzeit von circa 30 bis 40 Jahren das absolut günstigste war. Das haben wir sehr einstimmig beschlossen. Das ist auch von der Presse positiv aufgenommen worden, bis dann irgendwie jemand kam, der sozusagen ohne wirklich den Prozess verfolgt zu haben, meinte, er wüsste auf einmal alles besser. Und daraufhin ist es dann zerrissen worden. Ich bin nach wie vor der Überzeugung, dass wir die kostengünstigste Variante mit der Kreishaussanierung durchführen. Wir sind aktuell im Zeitplan und wir sind sogar unter Preiskalkulation im Moment, wobei man natürlich damit immer vorsichtig sein muss. Über die Jahre kann sich natürlich noch einiges tun, aber wir haben so viel Puffer eingeplant. Also wir haben die Menschen von vornherein ehrlich informiert, was die Sanierung kosten würde. Also zumindest in dem Moment, als meine erste Kreisrätin und ich angefangen haben, das gemeinsam zu planen. Einige beziehen sich ja auf die 16 Millionen Euro, die irgendwann mal 2016 kursiert sind. Das war tatsächlich fernab von einer fundierten Planung. Das war ein One-Pager, der damals irgendwo existierte, wo man mal grob überschlagen hat, was jetzt in Teilbereichen eine Brandschutzsanierung vielleicht kosten würde. Also da sind überhaupt keine Grundlagen zugrunde gelegt gewesen. Das war wirklich nur eine fast gegriffene Zahl, möchte ich sagen. Und da kann ich verstehen, dass das Unmut erzeugt hat. Das fand ich auch tatsächlich nicht klug, das so ohne Fakten- und Datenbasis da eine Zahl rauszuhauen. Das war nicht ganz richtig.
1: Wir gehen mal noch weiter in die Vergangenheit mit Ton 4. Ein Rückblick auf das Jahr 2019 noch einmal.
5: Dass ich wirklich was verändern möchte. Ich habe unglaublich viel Energie und ich schätze, dass die Menschen das gespürt haben.
1: Ja, das haben Sie gesagt, direkt am Wahlabend 2019, noch vor der Stichwahl, also quasi beim ersten Durchgang. Haben Sie immer noch diese Energie, auch jetzt noch nach der ersten Amtszeit?
2: Ja, absolut. Absolut, und zwar deswegen, weil es einfach ein wunderbarer Landkreis ist mit ganz wunderbaren Menschen, ganz fantastischen Unternehmen. Und die Begegnung jeden Tag mit den vielen Menschen, Institutionen, Unternehmen, Einrichtungen und auch dem ganzen Team bei uns im Kreishaus macht einfach wahnsinnig Spaß. Also auch wenn es natürlich immer hier und da, Sie haben gerade sozusagen die Drucksituation auch durch die Politik angesprochen, natürlich Gegenwind gibt. Aber darauf habe ich mich immer eingestellt und das brauche ich tatsächlich manchmal auch, um so richtig in Fahrt zu kommen. Es lohnt sich hier in der Gemeinschaft mit allen Beteiligten sich einzusetzen und die Region, die tolle Region, die wir haben, noch innovativer, noch zukunftsstärker aufzustellen. Wir haben so viele Chancen und es macht mir wahnsinnig Spaß und gibt mir ganz viel Energie, diese zu ergreifen mit allen zusammen.
1: Also die Energie ist noch da, auch für die nächsten Jahre. Unbedingt. Dann wünschen wir viel Erfolg für Sonntag und dann schauen wir danach mal, wie es weitergeht. Vielen Dank.
2: Vielen Dank.
0: Anna Kepschul, sie ist Landrätin und will es auch bleiben. Darüber entscheiden wir, die Wählerinnen und Wähler, dann am Sonntag bei der Kommunalwahl.

5:30 haben wir es, ihr hört OS Radio 104,8. Am Mittwoch eine schöne Mittagspause euch. Und der Osnabrücker SPD-Landtagsabgeordnete Frank Henning will bei der nächsten Landtagswahl 2027 nicht wieder antreten. Grund sind umstrittene Äußerungen über eine Journalistin. Er nannte sie unter anderem ätzend und kommentierte ihre Frisur. Mehr dazu und weitere Nachrichten aus der Region, aus Stadt und Landkreis, gibt es dann gleich in 5 Minuten bei uns um 12:30.

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1: Mit Hinak Gramm. SPD-Politiker zieht Konsequenzen nach umstrittenen Äußerungen gegenüber Journalisten und Regierungserklärung des Ministerpräsidenten heute im Landtag. Niedersachsen wählt im kommenden Jahr einen neuen Landtag. Frank Henning, der noch für die SPD im Landtag sitzt, wird dafür nicht kandidieren. Der SPD-Politiker hat Konsequenzen nach seinen umstrittenen Äußerungen gegenüber einer Journalistin gezogen und verzichtet auf eine erneute Landtagskandidatur. Henning hatte sie in einem WhatsApp-Post als ätzend bezeichnet und ihre Frisur kritisiert. Er entschuldigte sich für die Äußerungen danach. Der Vorstand der Osnabrücker SPD hat seine Entschuldigung inzwischen angenommen, bezeichnete sie aber als falsch und respektlos. Die nächste Landtagswahl in Niedersachsen ist am 26. September 2027. Ein Geisterfahrer hat am Montagabend in der Martinistraße in Osnabrück einen schweren Unfall verursacht. Der 43-Jährige war alkoholisiert mit seinem Auto im Gegenverkehr unterwegs. Ein 28-Jähriger konnte ihm nicht mehr ausweichen. Beide mussten mit Verletzungen in ein Krankenhaus gebracht werden. Ihre Autos erlitten beide einen Totalschaden. Bei der Polizei gingen kurz davor mehrere Meldungen eines Falschfahrers auf dem Kurt-Schumacher-Damm ein. Später stellte sich heraus, dass es sich dabei um den Unfallverursacher handelte. Bei der Heim-WM in Berlin haben die deutschen Basketballerinnen um die Osnabrückerinnen Frieda Bühner und Emma Eichmeier das Viertelfinale erreicht. Souverän haben sie sich gestern Abend in der Qualifikationsrunde gegen Südkorea durchgesetzt. Der Endstand lautete 94-56. Frieda Bühner erzielte dabei 17 Punkte, auch Emma Eichmeier kam wieder zu mehreren Minuten Einsatz. Das Viertelfinale ist morgen Abend um 17.45 Uhr. Gegner ist Belgien. Das Finale der Frauenbasketball-WM ist dann am Sonntag in Berlin. Die Sommerpause ist vorbei, jetzt wird wieder debattiert. In Hannover kommt heute der Niedersächsische Landtag wieder zusammen. Olaf Lies wird eine Regierungserklärung abgeben. Das große Thema: Volkswagen und der Einstieg eines Rüstungsinvestors am Osnabrücker VW-Werk. Das ist aber nicht das einzige Thema. Die Grünen haben einen Antrag für mehr Klimaschutz eingereicht. Die Koalition von SPD und Grünen wollen mit einem gemeinsamen Antrag Antisemitismus an Hochschulen wirksamer bekämpfen. Der Ministerpräsident Olaf Lies wird sich im Laufe der Sitzung einer Befragung der Opposition aus CDU und AfD unterziehen.
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2: Viele graue Wolken hängen heute bzw. jetzt aktuell über der Region. Zwischendurch gibt es aber Auflockerungen, da kommt die Sonne raus. Am Nachmittag gibt es erstmal noch einen Sonne-Wolken-Mix. Später kann es dann so ein bisschen regnen. Jetzt um die Mittagszeit rum ist mit ein bisschen Regen zu rechnen. Dann am späteren Nachmittag, frühen Abend auch nochmal. Das alles heute bei Top-Temperaturen von 18 Grad. Und der Abend, der sieht dann wieder recht freundlich aus. Da gibt es dann nochmal so ein bisschen Sonnenschein bei maximal 15 Grad. Morgen am Donnerstag ziehen auch einige Wolken auf. Da ist es auch fast die ganze Zeit grau und bedeckt. Nur am Vormittag kommt mal ganz kurz die Sonne raus. Um die 18 Grad bekommen wir morgen aufs Thermometer. Ähnlich sieht es dann auch am Freitag aus. Freitag klettert das Thermometer auf maximal 20 Grad. Und auch da ist es dann eher wolkig als sonnig. Es bleibt auch teilweise so ein bisschen windig. 17 Grad messen wir aktuell hier bei uns in Osnabrück und genauso läuft es bei euch in Wallenhorst, Osterkappeln und Bad Lahr, da sind es nämlich auch aktuell 17 Grad.
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2: Ab heute ist im Nordkreis die L76 zwischen Alfhausen und Rieste gesperrt. Das betrifft jetzt erstmal den Teil zwischen dem Knotenpunkt B68, L76 in Alfhausen und der Kreuzung Riesterstraße, Westerfeldstraße am Alpsee. Da ist die Straße halbseitig gesperrt. Da regelt dann aber eine Baustellenampel den Verkehr. Und in Alt-Georgsmarienhütte, da ist von heute bis circa Ende des Monats ein Teil der Hindenburgstraße gesperrt. Dann wird geblitzt im Landkreis, heute in und um Bad Iburg und in Georgsmarienhütte steht auch noch ein Blitzer auf der Klöcknerstraße. Da, wenn ihr Richtung Sutthausen fahrt, wird auch geblitzt. Und wenn ihr jetzt noch weitere Blitzer für uns entdeckt habt oder eventuell auch einen Stau, gerne einfach mal Bescheid geben bei uns 0541 750 400 oder ihr schickt eine WhatsApp, dann bitte an 0157 88 533 187. Ich wünsche euch eine gute und vor allem sichere Fahrt. gut an.
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2: Kurz nach 12:30 haben wir es und im Bundestag ist heute ordentlich was los gewesen. AfD-Chefin Alice Weidel und Kanzler Friedrich Merz sind zum ersten Mal seit dem Wahlsieg der AfD in Sachsen-Anhalt direkt aufeinander getroffen. Und klar, da fliegen die politischen Pfeile. Es geht um den Haushalt, die Politik der Bundesregierung, um ziemlich viel mehr. Dazu kommen jede Menge Zwischenrufe. Zweimal muss Bundestagspräsidentin Julia Klöckner sogar eingreifen. Wie hart der Schlagabtausch wirklich war, das erklären wir gleich mal in der nächsten halben Stunde um kurz vor eins. Darüber spreche ich nämlich dann mit meiner Kollegin Tine Klimach. Die berichtet für uns aus Berlin. Also mehr dazu gleich. Ich bin Verena Morris. Euch einen schönen Mittwoch.

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0: Es ist das erste Rededuell zwischen Kanzler Friedrich Merz und AfD-Chefin Alice Weidel nach dem haushohen Wahlsieg der AfD in Sachsen-Anhalt. Es ging hart zur Sache. Zweimal muss die Bundestagspräsidentin Julia Klöckner eingreifen, um Zwischenrufe der AfD während der Rede des Kanzlers zu stoppen. Darüber spreche ich mit meiner Kollegin Tine Klimach. Die berichtet für uns aus Berlin. Tine, Schlagabtausch im Bundestag. AfD-Chefin Weidel darf als erstes ans Rednerpult. Wie ist sie da denn aufgetreten?
1: Nach dem Wahlsieg in Sachsen-Anhalt hatte AfD-Chefin Weidel natürlich ordentlich Rückenwind.
2: Schwarz-Rot ist vorbei.
1: Das hat sie dann noch weiter ausgestrahlt. Kanzler Merz hat ihr Auftreten so beschrieben.
3: Ja, Frau Weidel, heute können Sie vor Kraft kaum laufen.
1: Er war der zweite Redner und nicht weniger selbstbewusst und hat ordentlich gekontert.
0: So, kommen wir zum Inhaltlichen in den Reden. Was waren denn jetzt so die Hauptthemen neben der Kritik am geplanten Bundeshaushalt?
1: Bei der Generaldebatte zum Bundeshaushalt ist es ja traditionell so, dass die Bundesregierung von der Opposition komplett abgewatscht wird. Da hat AfD-Chefin Weidel nicht dran gespart und auch das komplette Wahlkampfprogramm der AfD nebenbei abgespult. Lieblingsthema Migration. Kanzler Merz stellte noch mal klar, was die AfD mit Remigration meint. Es sei ein Synonym für ethnische Säuberung nach Herkunft und Hautfarbe. Er sagte aber auch, es gebe Probleme im Bereich Migration. Die Regierung wolle auch mehr Abschiebungen, so Merz, doch sie unterscheide sorgfältig zwischen denen, die arbeiten und willkommen sein, und denen ohne dauerhaften Aufenthalt.
0: Ich habe es jetzt gerade schon so ein bisschen angedeutet. Die Rede von Kanzler Friedrich Merz lief nicht ganz reibungslos. Da gab es zwischendurch immer wieder so ein paar Rufe, ne? Also Zwischenrufe.
1: Merz wurde seine ganze Rede über von Zwischenrufen der AfD unterbrochen. Bundestagspräsidentin Julia Klöckner musste eingreifen und sie rügte das Verhalten der Abgeordneten der AfD.
4: Also wir sind hier jetzt nicht auf dem Fußballplatz. Heben Sie sich das fürs Wochenende aus.
1: Sie hätte die Abgeordneten der AfD also fast rausgeschmissen aus dem Plenarsaal. Aber die Ansprache hatte dann doch gewirkt.
0: Also da war ordentlich was los im Bundestag. Scharfe Worte, jede Menge Zwischenrufe. Gleich mehrmals musste Bundestagspräsidentin Julia Klöckner für Ruhe sorgen. Tine Klimach hat uns das Rededuell zwischen Alice Weidel und Friedrich Merz aus Berlin zusammengefasst. Tine, vielen Dank.
1: Ja, gerne.
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35 Jahre lang war Harald König von Norwegen. Heute endet seine Ära ganz offiziell, denn in Oslo heißt es heute Abschied nehmen. Norwegen beerdigt seinen König. Alle Einzelheiten dazu und weitere Nachrichten aus Deutschland und der Welt hört ihr dann gleich in 9 Minuten bei uns um 1. 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
1: Ich bin Diana Kramer. Die Generaldebatte im Bundestag ist traditionell ein Schlagabtausch zwischen Regierung und Opposition. Heute ging es besonders hoch her. Im Mittelpunkt stand wie zu erwarten das Ergebnis der Landtagswahl in Sachsen-Anhalt. AfD-Chefin Alice Weidel eröffnete die Debatte.
2: Die Wähler in Sachsen-Anhalt haben es Ihnen in der Sprache des demokratischen Souveräns mit aller Klarheit mitgeteilt. Schwarz-Rot ist vorbei. Die Menschen wollen endlich einen Politikwechsel. Und sie wollen kein weiter so.
1: Bundeskanzler Friedrich Merz reagierte als zweiter Redner auf die Kritik der AfD.
3: Frau Weidel, heute können Sie vor Kraft kaum laufen. Sie haben ein bemerkenswertes, in jeder Hinsicht bemerkenswertes Wahlergebnis in Sachsen-Anhalt erzielt. Aber ich erlaube mir den Hinweis, Ihr eigentliches Wahlziel, in Sachsen-Anhalt die Mehrheit der Mandate zu erreichen, das haben Sie nicht erreicht. 56% der Wählerinnen und Wähler in Sachsen-Anhalt haben Sie nicht gewählt.
1: Bundeskanzler Friedrich Merz. Grünen-Fraktionschefin Katharina Dröge hat nach dem Sieg der AfD bei der Landtagswahl in Sachsen-Anhalt eine schonungslose Aufarbeitung durch die demokratischen Parteien gefordert. Es sei dringend Zeit, hier zu handeln, sagte Dröge in der Generaldebatte im Bundestag an die schwarz-rote Koalition gerichtet und sprach sich dafür aus, ein Verbot der AfD erneut zu prüfen. Der Preis für Rohöl der Referenzsorte Brent ist wieder über 100 US-Dollar je Barrel gestiegen. Hintergrund ist eine erneute Eskalation im Kampf zwischen den USA und Iran um die Kontrolle der Straße von Hormuz. Die Meerenge ist eine wichtige Schiffsroute für den weltweiten Öltransport. Die Folgen des verschärften Konflikts dürften damit auch hierzulande zu spüren sein. Steigt der Rohölpreis, wird tendenziell auch das Tanken und Heizen mit Öl und Gas wieder teurer. Mit einem Staatsbegräbnis wird der norwegische König Harald V. heute in Oslo beigesetzt. Dazu sind zahlreiche Monarchen und andere Mitglieder der europäischen Königshäuser sowie Staatsoberhäupter angereist. In Oslo haben zehntausende Menschen die feierliche Prozession des Sarges des verstorbenen Königs zur Domkirche verfolgt. Dort findet der Trauergottesdienst statt.
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4: Einige Wolken sind am Start, es gibt aber immer wieder Auflockerungen. Die Sonne zeigt sich. Jetzt um die Mittagszeit rum kann es so ein bisschen schauern. Dann am späteren Nachmittag, frühen Abend auch noch mal ganz kurz. Der Abend ist dann wieder leicht bedeckt, da kommt dann auch noch mal kurz die Sonne raus. Windig ist es heute, das dann bei Temperaturen um die 18 Grad. Und am Abend, da geht es runter auf 15. Aktuell messen wir hier bei uns in Osnabrück 17 Grad. Und genauso sieht es bei euch in Wallenhorst, in Osterkappeln und in Bad Lahr aus. Da sind nämlich aktuell auch 17 Grad. Morgen, am Donnerstag, zeigt sich der Himmel dann auch eher grau und bedeckt. Sonne gibt es, wenn überhaupt, dann nur am Vormittag mal kurz zu sehen. Nachmittags ist es die ganze Zeit bedeckt, bleibt aber trocken morgen. Das dann bei 18 Grad und am Freitag ähnliche Spielchen. Auch da gibt es sehr selten die Sonne zu sehen. Da ist der Himmel dann eher wolkig statt sonnig. Das am Freitag dann bei Top-Temperaturen von 20 Grad.
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4: Ab heute ist im Nordkreis die L76 zwischen Alfhausen und Rieste gesperrt. Das betrifft jetzt erstmal den Teil zwischen dem Knotenpunkt B68 L76 in Alfhausen und der Kreuzung Riester Straße, Westerfeldstraße am Alfsee. Da ist die Straße halbseitig gesperrt. Und eine Meldung habe ich noch in Alt-Germhütte. Da ist von heute bis circa Ende des Monats ein Teil der Hindenburgstraße gesperrt. Dann wird geblitzt. Einmal in Georgsmarienhütte auf der Klöcknerstraße, wenn ihr da Richtung Sutthausen fahrt. Und die Blitzer des Landkreises, die stehen heute in und um Bad Iburg. Und wenn ihr jetzt noch Verkehrsmeldungen für uns habt, vielleicht sitzt ihr ja gerade im Auto, habt noch einen Stau entdeckt, einen weiteren Blitzer, gerne einfach mal Bescheid geben bei uns. 0541 750 400 oder ihr schickt uns eine WhatsApp an 0157 88 533 187. Ich wünsche euch eine gute und vor allem sichere Fahrt. Kommt gut an.
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4: Am Mittwochmittag 4:04 haben wir es und pünktlich zur Mittagszeit, tada, knurrt mein Magen und es wird gleich lecker bei uns. Ich glaube, das ist nicht ganz so gut für mich. Heute geht es nämlich um eine steile These. Mit Salat findet man keine Freunde. Ob das wirklich stimmt? Unsere Food-Expertin Stefanie Hiekmann macht gleich mal sozusagen einen Geschmackstest, ne? In unserer Food-Rubrik Lecker. Die gibt es nämlich gleich hier bei uns in der Tag bei OS Radio 104,8. Ich bin Verena Morris. Euch einen wunderschönen Mittwoch. eine tolle Mittagspause, falls ihr gerade das Essen vor euch habt. Guten Appetit!

0: Schon gesagt, ich habe Hunger und pünktlich zur Mittagszeit knurrt nicht nur mein Magen, sondern es wird jetzt auch wieder lecker hier bei uns bei OS Radio 104,8. Wir reden nämlich über das Essen, genauer gesagt über eine These, die wir mal ganz genau unter die Lupe nehmen müssen. Mit Salat findet man keine Freunde. Stimmt das wirklich? Oder kann ein guter Salat doch mehr als nur gesund aussehen? Darum geht's jetzt bei uns.
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5: Man findet keine Freunde mit Salat. Das sag nicht ich, das sagt Homer Simpson in der Serie Die Simpsons Grill. Die Simpsons irgendwann mal. In den USA heißt das Barbecue. Als Lisa, seine Tochter, ihn dann bittet, eine andere Art von Party zu veranstalten, bei der es kein Fleisch gibt, antwortet Homer, ich versuche hier die Leute zu beeindrucken. Lisa, mit Salat gewinnt man keine Freunde. Daraus entsteht dann spontan der Song Man findet keine Freunde mit Salat. Ich finde das fragwürdig, deswegen frage ich jetzt auch, und zwar unsere Food-Expertin Stefanie Hiegmann. Stefanie, bist du Salatfreundin? Ich glaube, rhetorische Frage.
6: Ja, große. Ich glaube, man kann Freunde mit Salat finden, unbedingt.
5: Gibt es einen Favoriten? Hast du einen Salatfavoriten?
6: Ich liebe einen guten Caesar-Salad, finde ich mega. Mit Hähnchen, ohne Hähnchen, mit Garnelen, ohne Garnelen. Ich mag aber auch echt Salate gerne, die so ein bisschen um die Ecke gedacht sind. Einfach gucken, was habe ich gerade im Kühlschrank für Gemüse, was Gemüse ist da, mache ich ein Ofengemüse und das kombiniere ich dann. Also wie so einen warmen, kalten, lauwarmen Salat, so ein bisschen Ofengemüse, ein bisschen Rucola-Salat, dann habe ich vielleicht noch ein paar Kerne, geröstete oder so oder auch ungeröstete, dann habe ich vielleicht Halloumi oder ein Burrata, je nachdem. Und dann kombiniere ich mir das so und dann ist das ja ein Salat, der im Grunde genommen eine Mahlzeit sein kann. Nein, ich habe kein Lieblingssalat, immer wieder neu.
5: Damit haben wir auch wieder so ein bisschen das Thema Resteverwertung aufgearbeitet, was wir auch immer gerne mal wieder besprechen. Also da kann man dann Sachen, die im Kühlschrank sind und die übrig geblieben sind, auch ganz gerne nochmal mit verwerten. Wie hältst du es mit grünem Salat? Kann man den pur irgendwie zubereiten oder ist das eher nur so die Grundlage für einen gemischten Salat und Beiwerk?
6: Nee, schon, das geht auf jeden Fall. Also ich finde Romana-Salat, Herzen, auch mal einen Kopfsalat, einen richtig schönen, oder auch die Bittersalate Richtung Winter, ne? Rucola finde ich mega. Kann man alles pur zubereiten. Also ich finde so einen grünen Salat, ob der jetzt einfach nur grüner Salat mit einem tollen Dressing, das man bestenfalls selbst angerührt hat oder einfach ein Lieblingsdressing hat, ist natürlich auch voll okay. Finde ich super. Ich finde so ein bisschen dieser Klassiker, den jeder von früher schon kennt, so dieses Tomate, Gurke, Mais, Punkt. Super. Also finde ich Eisbergsalat, Tomate, Gurke, Mais ist ein Klassiker, vielleicht der erste Salat, den jedes Kind irgendwie mal isst, oder? Und vielleicht lieb gewinnt. Das finde ich total lecker nach wie vor. Aber ich finde Salat auch super, um, ich sag mal, zum Beispiel eben besagtes Ofengemüse, dann ein bisschen Frische reinzubringen, was Knackiges, ja? Also auch einfach als Texturmittel zu nutzen. Und das steht und fällt natürlich dann mit dem Dressing. Salat an sich ist ja jetzt relativ plain im Geschmack.
5: Welches Dressing? Was würdest du favorisieren?
6: Also ich mache, wenn ich selber einfach, ich sag mal, Senf oder Marmeladenglas auf und eins mixen, Olivenöl, heller Balsamico, bisschen Ahornsirup, bisschen Senf und je nachdem entweder, wie gesagt, Ahornsirup oder wenn irgendeine Marmelade rumfliegt, packe ich das als Süße damit rein, Salz, Pfeffer schütteln, fertig. Also so ein klassisches süßes Senf-Dressing sozusagen. Jedes Mal ein bisschen anders. Das finde ich super. Ich mag aber auch Caesar-Dressing richtig, richtig gerne.
5: Hast du irgendwelche exotischen Alternativen, Salatalternativen? Das ist so ein bisschen mediterran jetzt gerade gewesen oder auch mitteleuropäisch. Fällt dir spontane exotische Salatalternative ein?
6: Exotisch nicht ganz, aber was vielleicht ein bisschen speziell ist und das ein ganzes Jahr über funktioniert. Ich bin ein großer Spitzkohlfreund. Wenn man den ganz fein runterschneidet in diesem Fall, also wie so Spitzkohl-Tagliatelle hat man dann, ja. Und die knetet man mit Salz und Olivenöl wirklich mit sauberen Händen, das von Hand, das ist ganz wichtig. Und dabei werden die richtig schön weich und fallen zusammen. Und wenn man die dann noch 10 Minuten einfach im Topf so ein bisschen dünstet, dass die so gegart sind, dann hat man so einen kalten Krautsalat, den man in alle Richtungen nutzen kann. Das mache ich wahnsinnig gerne, weil das ein Salat ist, der seine Form behält. Ja, also ein Kopfsalat, gerade der oder auch Romana-Salat fällt zusammen mit der Zeit, wenn er mit dem Dressing vermischt ist. Und der Spitzkohlsalat, der wird, wenn der mit dem Dressing vorbereitet ist, einfach nur noch besser. Das ist ganz schön und praktisch. Das ist mal was anderes. Ansonsten exotisch.
5: Hast du schon mal einen Brutnussalat selber gemacht?
6: Ja klar, Couscous, Bulgur, Quinoa, funktioniert alles nach dem gleichen Prinzip, finde ich super lecker. Auch da, ne, hat alles dran Platz. Ich finde es immer schön in diesen Couscous, Bulgur und Co-Salaten, finde ich es immer super, auch immer gerne ein bisschen Mut haben, ein bisschen eine Frucht mit reinzubringen. Also Mango, Pfirsich, Aprikose, auch Birne oder Apfel, je nachdem, wann ich den Salat zubereite, passt super. Ein Mix aus ein bisschen was Gemüsigen, Tomate, Gurke noch dazu und dann aber auch wieder diesen fruchtsäuerlichen Akzenten. Das macht einen Salat richtig spannend.
5: Also nach allem, was wir jetzt gehört haben, würde ich sagen, man findet Freunde mit Salat.
6: Oh ja.
5: Ja, vielen Dank, Stefanie.
6: Sehr gern.
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0: Ja, bitte, ne? Salat kann also doch Freundschaften retten, zumindest wenn er richtig gut gemacht ist. Und ich fand, das hat sich jetzt alles sehr, sehr lecker angehört. Alle Folgen unserer Food-Rubrik mit Stefanie Hiekmann gibt es übrigens auch nochmal zum Nachhören in unserer Mediathek. Da schaut doch einfach mal vorbei auf osradio.de. 18 Minuten nach 1 haben wir es. Schönen Mittwoch.

So, die Sommerpause ist vorbei. Auch heute wird im Niedersächsischen Landtag wieder diskutiert. Nee, Moment, das wollte ich noch nicht, ne? Also, ganz oben auf der Liste Volkswagen und die Zukunft des Osnabrücker Werks. Ministerpräsident Olaf Lies, der gibt dazu eine Regierungserklärung ab. Alle Einzelheiten dazu und weitere Nachrichten hier aus der Region, aus Stadt und Landkreis, gibt es dann gleich in 5 Minuten um 13:30 in den Lokalnachrichten mit Hinnack.

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1: Mit Hinak Gramm. SPD-Politiker zieht Konsequenzen nach umstrittenen Äußerungen gegenüber Journalisten und Regierungserklärung des Ministerpräsidenten heute im Landtag. Niedersachsen wählt im kommenden Jahr einen neuen Landtag. Frank Henning, der noch für die SPD im Landtag sitzt, wird dafür nicht kandidieren. Der SPD-Politiker hat Konsequenzen nach seinen umstrittenen Äußerungen gegenüber einer Journalistin gezogen und verzichtet auf eine erneute Landtagskandidatur. Henning hatte sie in einem WhatsApp-Post als ätzend bezeichnet und ihre Frisur kritisiert. Er entschuldigte sich für die Äußerungen danach. Der Vorstand der Osnabrücker SPD hat seine Entschuldigung inzwischen angenommen, bezeichnete sie aber als falsch und respektlos. Die nächste Landtagswahl in Niedersachsen ist am 26. September 2027. Ein Geisterfahrer hat am Montagabend in der Martinistraße in Osnabrück einen schweren Unfall verursacht. Der 43-Jährige war alkoholisiert mit seinem Auto im Gegenverkehr unterwegs. Ein 28-Jähriger konnte ihm nicht mehr ausweichen. Beide mussten mit Verletzungen in ein Krankenhaus gebracht werden. Ihre Autos erlitten beide einen Totalschaden. Bei der Polizei gingen kurz davor mehrere Meldungen eines Falschfahrers auf dem Kurt-Schumacher-Damm ein. Später stellte sich heraus, dass es sich dabei um den Unfallverursacher handelte. Bei der Heim-WM in Berlin haben die deutschen Basketballerinnen um die Osnabrückerinnen Frieda Bühner und Emma Eichmeier das Viertelfinale erreicht. Souverän haben sie sich gestern Abend in der Qualifikationsrunde gegen Südkorea durchgesetzt. Der Endstand lautete 94-56. Frieda Bühner erzielte dabei 17 Punkte, auch Emma Eichmeier kam wieder zu mehreren Minuten Einsatz. Das Viertelfinale ist morgen Abend um 17.45 Uhr. Gegner ist Belgien. Das Finale der Frauenbasketball-WM ist dann am Sonntag in Berlin. Die Sommerpause ist vorbei, jetzt wird wieder debattiert. In Hannover kommt heute der Niedersächsische Landtag wieder zusammen. Olaf Lies wird eine Regierungserklärung abgeben. Das große Thema: Volkswagen und der Einstieg eines Rüstungsinvestors am Osnabrücker VW-Werk. Das ist aber nicht das einzige Thema. Die Grünen haben einen Antrag für mehr Klimaschutz eingereicht. Die Koalition von SPD und Grünen wollen mit einem gemeinsamen Antrag Antisemitismus an Hochschulen wirksamer bekämpfen. Der Ministerpräsident Olaf Lies wird sich im Laufe der Sitzung einer Befragung der Opposition aus CDU und AfD unterziehen.
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2: So, ich bin froh, dass ich hier drin stehe, denn es regnet aktuell da draußen. Falls ihr draußen seid, dann werdet ihr aktuell nass. Hört aber gleich auch wieder auf zu regnen. Der Nachmittag ist dann meist trocken. Da guckt dann auch nochmal die Sonne raus. Da wechseln sich dann Sonne und Wolken ab, bevor es am späten Nachmittag, frühen Abend nochmal kurz anfängt zu regnen. Windig ist es heute. Das alles bei Top-Temperaturen von 18 Grad. Und am Abend ist es dann leicht bedeckt. Da kommt dann auch nochmal kurz die Sonne raus. Da geht es dann runter auf 15, 17. Grad messen wir aktuell hier bei uns in Osnabrück. Bei euch in Quakenbrück, Belm und Bad Rundenfelde, da sind es auch 17 Grad. Dann schauen wir mal auf morgen, den Donnerstag. Da sind dann auch viele dichte Wolken am Start. Ist aber trocken morgen. Vormittags zeigt sich noch mal ganz kurz die Sonne, sonst ist der Donnerstag eher grau und bedeckt. Genauso sieht es am Freitag aus. Da gibt es auch nur ganz selten mal die Sonne zu sehen. Es ist doch eher ziemlich bewölkt, das am Freitag dann bei Top-Temperaturen von 20 Grad und auch da bleibt es trocken.
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2: Ab heute ist im Nordkreis die L76 zwischen Alfhausen und Rieste gesperrt. Das betrifft erstmal den Teil zwischen dem Knotenpunkt B68 L76 in Alfhausen und der Kreuzung Riester Straße, Westerfeldstraße am Alfsee. Da ist die Straße halbseitig gesperrt. Dann in Alt-Germhütte ist von heute bis ca. Ende des Monats noch ein Teil der Hindenburgstraße gesperrt. Und es wird geblitzt einmal nach wie vor in Georgsmarienhütte auf der Klöcknerstraße, wenn ihr da Richtung Sutthausen fahrt. Und die Blitzer des Landkreises, die stehen heute in und um Bad Iburg. Und wenn ihr jetzt noch Verkehrsmeldungen für uns entdeckt habt, gerne einfach mal Bescheid geben bei uns. 0541 750 400 oder ihr schickt uns eine WhatsApp, dann bitte an 01 5788 533 187. Ich wünsche euch eine gute und vor allem sichere Fahrt. Kommt gut an.
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2: So, sie ist klein, schwarz-gelb gestreift und seit Generationen ein absoluter Kinderstar. Die Biene Maya wird heute 50 Jahre alt, zumindest im deutschen Fernsehen. Ihre Abenteuer, ihr bester Freund Willi und natürlich auch die unvergessliche Titelmelodie von Karre Gott sind einfach Kult. Und wir gucken gleich nochmal zurück auf 5 Jahrzehnte Biene Maya. und verraten euch außerdem, wann ihr die nächste Sonnenfinsternis erleben könnt und was das auch damit zu tun hat. Also mehr dazu gleich.

Sie ist klein, sie ist schwarz-gelb gestreift, so ein bisschen frech, abenteuerlustig und hat schon mehrere Generationen von Kindern und Eltern begeistert. Es geht um die Biene Maya. Heute vor 50 Jahren war sie das erste Mal im deutschen Fernsehen zu sehen. Die Titelmelodie von Karel Gott, unvergesslich, oder? Und

0: Wir treffen.
1: Ja, an einem Donnerstagnachmittag, da kam Maya aus ihrer Wabe geschlüpft und das hörte sich dann so an.
2: Ist da keiner?
3: Natürlich sind wir hier. Komm raus, Maya, komm raus. Du bist die Einzige, die uns noch fehlt.
2: Wer ist Maya? Bin ich die Maya? Und warum habt ihr mich die Maya genannt?
3: Ja, eigentlich ohne jeden besonderen Grund. Einfach, weil jeder einen Namen haben muss.
2: Ach so. Hast du auch einen Namen?
3: Ja, ich bin Fräulein Cassandra. Und bis du erwachsen bist, werde ich mich um dich kümmern. Komm.
1: Die Vorlage stammt aus dem Buch Die Biene Maya und ihre Abenteuer von 1912. Vor 50 Jahren war dann das ZDF auf der Suche nach einer Nachfolgerserie für Vicky, wurde bei Maya fündig. Mit dabei natürlich auch ihr bester Freund Willi. Die beiden, die lernen sich übrigens in der Schule kennen und erleben seitdem ganz, ganz viele Abenteuer.
4: Fräulein, soll das vielleicht bedeuten, wir dürfen nie dahin gehen, wo es Frösche gibt? Hm?
3: So ist es, Willi. Merk es dir.
2: Du heißt Willi?
4: Ja, ich bin der Willi.
2: Warum sprichst du denn so komisch?
4: Das ist der Stimmbruch. Ich bin doch schon 2 Jahre.
1: An den Geschichten wurde damals international gearbeitet. Die Drehbücher entstanden in Los Angeles. Gezeichnet wurde die Serie dann in Japan. Von 1975 bis 1980. Da flimmerte die Biene Maya dann über die Bildschirme. Und rund 10 Jahre später gab es dann nochmal eine moderne Neuauflage. Auch da wurde es natürlich wieder abenteuerlich. Ne? Unter anderem dreht sich eine Folge um eine Sonnenfinsternis.
5: Was ist das?
2: Ich weiß nicht. Ein riesiges, dunkles Ding schiebt sich vor die Sonne.
5: Fliegen wir zurück zum Bienenstock, Maya. Das sieht gefährlich aus.
2: Also so etwas habe ich bis jetzt noch nie gesehen. Willi, schau mal, das Licht wird ganz anders.
5: Ja, unheimlicher. Ich will zurück zum Bienenstock.
2: Na schön, ich bring dich. Los, komm.
1: Ja, und wenn wir schon bei der Sonnenfinsternis sind, die nächste, die wir in Mitteleuropa sehen können, die lässt gar nicht mehr so lange auf sich warten. Am 2. August 2027 ist es soweit. In Deutschland, Österreich und der Schweiz wird sich die Sonne allerdings nur teilweise verdunkeln. Wer eine totale Sonnenfinsternis erleben möchte, muss noch weiterreisen. Die gibt es dann an diesem Tag unter anderem in Südspanien und Nordafrika. 13.43 Uhr haben wir es. Hier ist US Radio 104,8 am Mittwoch. Schönen Mittag mit den Rolling Stones.

0: 7:57, gleich um 2 gibt es Aktuelles aus Deutschland und der Welt in unseren Nachrichten. Danach geht es hier weiter mit US-Radio am Nachmittag um Matthias Preis. Da geht es um 6 Fragen an 6 Kandidaten, denn in unserem US-Radio Sixpack, da stellen sich die Oberbürgermeisterin von Osnabrück, Katharina Pötter, und ihre Herausforderer unseren Fragen. So ein paar hatten wir jetzt hier schon im Interview. Und gleich um 14:45 in US-Radio am Nachmittag geht es dann um Amtsinhaberin Katharina Pötter. Was sie so gesagt hat, Das hört ihr dann gleich in der nächsten halben Stunde. Ich bin Verena Morris. Ich wünsche euch noch einen schönen Mittwoch. Es hat aufgehört zu regnen, wie herrlich die Sonne scheint. Wir hören uns dann morgen früh ab 6 wieder. Ein Startklar, bis dann.
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1: Ich bin Thomas Bleskin. Nach dem Wahlsieg der AfD in Sachsen-Anhalt hat Bundeskanzler Friedrich Merz die Partei im Bundestag scharf attackiert. Er warf ihr in der Generaldebatte zum Haushalt Verachtung der demokratischen Institutionen und eine permanente Herabsetzung der Repräsentanten des Staates vor.
2: AfD-Chefin Alice Weidel hatte vorher, wie so oft, vor allem Migration für die aktuelle Situation in Deutschland verantwortlich gemacht. Kanzler Merz konterte, wenn das wahr würde, was die AfD propagiere, nämlich Remigration, wären die Folgen dramatisch. Dann kann das Handwerk nicht mehr arbeiten, dann arbeitet kein einziges Pflegeheim mehr, dann arbeitet kein einziges Krankenhaus mehr. Das wäre das Ergebnis, so Merz. Immer wieder wurde er in seiner Rede von AfD-Abgeordneten durch Zwischenrufe unterbrochen, sodass Bundestagspräsidentin Klöckner einschreiten musste. Tine Klimach, Berlin.
1: Der Preis für Erdgas in Europa ist wegen der angespannten Lage im Nahen Osten weiter gestiegen. An der Börse in Amsterdam kostete eine Megawattstunde zeitweise mehr als 79 Euro, so viel wie seit Ende 2022 nicht mehr. Grund ist vor allem die Sorge, dass Flüssiggas aus der Golfregion länger ausfallen könnte. Besonders wichtig dabei ist Katar, das seine Produktion bereits stark gedrosselt hat. Anfang Juli hatte der Gaspreis noch bei gut 40 Euro gelegen. In Sachsen sollen vom kommenden Jahr an weitreichende Marschflugkörper gebaut werden. Das kündigte das US-israelische Rüstungsunternehmen Covenant an.
3: Die US-Firma Covenant will pro Jahr etwa 1000 Marschflugkörper im Raum Leipzig herstellen lassen. Die Produktion soll im kommenden Jahr starten, sagt die Covenant-Präsidentin. Und das Ziel seien 5000 Marschflugkörper pro Jahr. Der Marschflugkörper soll einen 200 Kilogramm schweren Gefechtskopf tragen können und bis zu 1500 Meter weit abgeschossen werden können. Und er soll insgesamt deutlich günstiger zu kaufen sein als bisher verfügbare Systeme. Lea Matschulat, Redaktion.
1: Eine technische Störung bei der Flugsicherung hat auch heute erhebliche Folgen auf den Luftverkehr in Großbritannien. Laut dem Flugdatenportal FlightRadar24 wurden etliche Flüge am Londoner Airport Heathrow gecancelt. Gestern waren etwa 1300 Flüge ausgefallen. Eine Cyberattacke wird als Ursache aber ausgeschlossen.
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4: Heute Nachmittag ist es meist bewölkt. Die Sonne lässt sich gelegentlich auch mal sehen, aber es gibt auch immer wieder Regen. In den nächsten Stunden liegen die Temperaturen bei 18 Grad. Aktuell sind es in Osnabrück, in Bohmte, in Georgsmarienhütte und auch in Bissendorf überall 17 Grad. In der Nacht ist es locker bewölkt, ohne Regen. Die Temperaturen liegen frühmorgens bei 11 Grad. Morgen lässt sich dann am Vormittag die Sonne noch mal sehen. Am Nachmittag ist es dann dicht bewölkt. Die Temperaturen steigen bis auf 18 Grad. Übermorgen wechseln sich Wolken und gelegentlich Sonne ab. Es bleibt trocken mit Höchsttemperaturen so wieder um 20 Grad.
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4: Da sieht es im Moment insgesamt recht ruhig aus auf den Straßen in der Region Osnabrück. Keine größeren Behinderungen, aber ab heute ist im Nordkreis die L76 zwischen Alfhausen und Rieste gesperrt. Das betrifft zunächst den Teil zwischen der B68 in Alfhausen und der Kreuzung Riesterstraße-Westerfeldstraße am Alfsee. Da ist die Straße halbseitig gesperrt. Eine Baustellenampel regelt dort den Verkehr. Und in Alt-Georgs-Marienhütte ist von heute bis etwa Ende des Monats ein Teil der Hindenburgstraße gesperrt. Dann habe ich einen Blitzer in Osnabrück auf der Bremer Straße. Dort sind maximal 50 erlaubt. Ein Blitzer auch in Osnabrück auf dem Heiligenweg. Dort maximal 30 fahren. Ein Blitzer auch in Foltlage auf der Hauptstraße und dort sind maximal 30 erlaubt. Dann noch ein Blitzer in Georgsmarienhütte auf der Klöcknerstraße. Dort dürft ihr nicht schneller als 50 fahren. Und die Blitzer im Landkreis, die stehen heute unter anderem verstärkt in und um Bad Iburg. Und einer davon auf der B51 der Osnabrücker Straße am Ortsrand. Dort dürft ihr nicht schneller als 70 fahren. Wenn ihr jetzt noch mehr Verkehrsmeldungen für uns habt, die wir noch nicht gemeldet haben, dann könnt ihr uns gerne anrufen. Das geht mit der Telefonnummer 0541 750 400 oder schickt uns eine WhatsApp an die Nummer 0157 88 533 187. Beide Nummern findet ihr auch auf unserer Internetseite auf osradio.de. Ich wünsche euch eine gute und vor allem sichere Fahrt.
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4: Und zwar am Mittwochnachmittag. Es ist 14.04 Uhr. Ich bin Matthias Preis und habe heute alles Wichtige aus Stadt und Landkreis für euch. Schaue auf das, was in Deutschland und der Welt passiert. Teile euch das mit, wenn es wichtig ist. Und gute Musik habe ich auch dabei. Heute geht's los mit Bruno Mars, When I Was Your Man.

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Am 13. September wird gewählt. Dann ist Kommunalwahl in Niedersachsen und in Osnabrück wird auch die Oberbürgermeisterin oder der Oberbürgermeister gewählt. Wir haben die Kandidatinnen und Kandidaten mit 6 kurzen Fragen zu Stadt und Wahl konfrontiert. Heute im OS Radio Sixpack die amtierende Oberbürgermeisterin Katharina Pötter, die für die CDU ins Rennen geht. Aber erst noch Biffy Clyro Rearrange.

0: Der Countdown läuft. Am 13. September ist Kommunalwahl. In Osnabrück steht auch der OB-Posten zur Wahl. Wir von OS Radio haben allen Kandidatinnen und Kandidaten die gleichen 6 Fragen zur Stadt und zur Wahl gestellt. Mit der Bitte um eine kurze Antwort. Und in diesem OS Radio Sixpack hört ihr jetzt die amtierende Oberbürgermeisterin Katharina Pötter.
1: Was muss ein Oberbürgermeister oder eine Oberbürgermeisterin aus Ihrer Sicht mitbringen? Welche Eigenschaften muss er oder sie haben?
2: Ja, ich glaube, das Erste, was eine Oberbürgermeisterin mitbringen muss, ist eine gewisse klare Haltung, weil nämlich der Job der Oberbürgermeisterin eben nicht nur repräsentativ ist, sondern man eben auch eine Behörde leiten muss, eine ziemlich große Behörde. 3.300 Menschen arbeiten für die Stadt, mit der Stadt, und da ist der Oberbürgermeister, die Oberbürgermeisterin schlichtweg die Erste, die an der Spitze steht, und die Menschen müssen eben auch angeleitet, geführt, motiviert und mitgenommen werden bei all dem, was an städtischen Aufgaben so ansteht. Und das ist die ureigenste Aufgabe einer Oberbürgermeisterin. Und danach kommt natürlich nahbar beim Menschen, ansprechbar, kompetent und auch bereit sein, Kompromisse zu machen, aufeinander zuzugehen und die Dinge zusammenzubringen, damit es am Ende für Osnabrück besser wird.
1: Welche sind die 3 größten Herausforderungen, vor denen Osnabrück in den kommenden Jahren steht?
2: Ich glaube, wir müssen Osnabrück sauber und sicherer machen. Das ist das, was ich in all den Gesprächen, gerade auch in den letzten Wochen, immer wieder von den Menschen höre. Wir brauchen eine starke Wirtschaft. Das ist das nächste Thema. Wir müssen sehen, dass uns die Arbeitsplätze erhalten bleiben und wir weitere Unternehmen hier ansiedeln und somit Arbeitsplätze auch schaffen, attraktive Arbeitsplätze schaffen. Und wir müssen gucken, dass unsere Stadt für alle offen bleibt. Das heißt, für alle Menschen, von klein bis ganz alt, dass sie sich hier in Osnabrück wohlfühlen. Das heißt, wir müssen in Bildung investieren, in unsere Schulen investieren, aber eben auch was für die Eltern Menschen tun, damit wir die hohe Lebensqualität, die wir in der Stadt haben, auch in Zukunft hier genießen können.
1: Die Stadt hat aktuell mehr als 800 Millionen Euro Schulden. Es muss gespart werden. Wo darf aus Ihrer Sicht auf keinen Fall gespart werden?
2: Bei der Zukunft unserer Stadt. Und das sind für mich die jungen Menschen, die Kinder, die Jugendlichen, die Studierenden. Also wir müssen sehen, dass wir die Investitionen, die wir tätigen, in die Zukunft investieren, damit wir langfristig eben auch davon profitieren und uns hier gut aufstellen. Und alles, was zukunftsgerichtete Investitionen sind, sind gute Investitionen. Dazu gehört auch eine städtische Infrastruktur, zweifelsohne. Aber das Wichtige ist, dass wir hier eher mehr machen als weniger, ohne dabei den Menschen Dinge zu versprechen, die wir definitiv nicht einhalten können. Denn die Haushaltslage ist eng und deswegen müssen wir Prioritäten setzen. Und für mich haben Wirtschaft und Bildung klare Priorität.
1: Und was halten Sie für am meisten verzichtbar?
2: Ah, das ist immer schwierig zu sagen. Ich glaube, wir müssen gucken, dass wir uns auf unsere Kernaufgaben besinnen bei der Stadt Osnabrück und dass wir die durchoptimieren, so will ich mal sagen. Also Prozesse verschlanken, vereinfachen, Bürokratie abbauen, weil das spart auch immense Kosten, von denen niemand etwas hat, wenn sie denn entstehen. Und von daher sind das, glaube ich, die Ansätze, wo wir besser werden müssen. Und wir müssen Schwerpunkte setzen, indem wir sagen, vielleicht ein Leuchtturm und nicht 5 verschiedene Dinge in einer gleichen Art von Bandbreite beispielsweise, dass wir uns da auf größere Projekte beschränken und vielleicht das eine oder andere, was nicht mehr so nachgefragt wird, dann auch tatsächlich sein lassen.
1: Warum sind Kommunalwahlen aus Ihrer Sicht wichtig? Warum sollten die Osnabrücker und Osnabrückerinnen unbedingt wählen?
2: Kommunalwahlen sind für mich ganz entscheidend wichtig, weil es darum geht, dass die Menschen ihr eigenes Zuhause mitgestalten können, ihr direktes Lebensumfeld vor der eigenen Haustür. Es geht um Themen wie Sauberkeit beispielsweise. Das fängt bei der Müllabfuhr an, hört bei guten Schulen für Kinder und Jugendliche auf, die Verkehrswege, der Busverkehr, die Freiflächengestaltung im Quartier, all das sind Aufgaben, die die Stadt bewerkstelligen muss. Und die Entscheidungen, die werden im Rathaus getroffen, vom Rat der Stadt Osnabrück, gemeinsam mit der Verwaltung, an der Spitze die Oberbürgermeisterin. Und da kann jeder, der eine Stimme abgibt, mitentscheiden, wer diese Geschicke demnächst lenken und leiten soll. Und deswegen ist es wichtig, wählen zu gehen und vor allem demokratisch zu wählen.
1: Wenn Sie die Wahl gewinnen, was ist das Erste, das auf Ihrer beruflichen To-Do-Liste steht? Was hat Priorität für Osnabrück?
2: Das sind die 3 Themen, die wir vorhin im Prinzip schon angesprochen haben. Das ist weiterhin im wirtschaftlichen Bereich aktiv zu werden, bei den Unternehmern zuzuhören, zu gucken, wo wir noch unterstützen können. Es gibt so ein Projekt, Azubi-Wohnen nennt sich das beispielsweise, denn Wohnraum ist ja knapp in unserer Stadt und gerade junge Menschen haben Probleme, Wohnraum zu finden. Unternehmen haben Probleme, junge Leute für Ausbildung zu gewinnen und da anzusetzen, dort eine Antwort zu geben. Das wäre so ein Projekt, was ich gerne weiter auf den Weg bringen möchte. Das hilft dann auch gleich bei der beruflichen Bildung. Das sind so Themen. Die weitere Begrünung unserer Stadt muss voranschreiben. Der Klimawandel wartet nicht. Hier müssen Klimaanpassungsmaßnahmen her. Und ja, auch der Radverkehr spielt weiterhin eine wichtige Rolle in meiner Agenda. Und dort müssen wir sehen, dass wir noch weitere sichere Radwege in die Stadt reinbauen, aber auch zwischen den einzelnen Stadtteilen hier besser werden.
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1: Mit Hinak Gramm. SPD-Politiker zieht Konsequenzen nach umstrittenen Äußerungen gegenüber Journalisten und Regierungserklärung des Ministerpräsidenten heute im Landtag. Niedersachsen wählt im kommenden Jahr einen neuen Landtag. Frank Henning, der noch für die SPD im Landtag sitzt, wird dafür nicht kandidieren. Der SPD-Politiker hat Konsequenzen nach seinen umstrittenen Äußerungen gegenüber einer Journalistin gezogen und verzichtet auf eine erneute Landtagskandidatur. Henning hatte sie in einem WhatsApp-Post als ätzend bezeichnet und ihre Frisur kritisiert. Er entschuldigte sich für die Äußerungen danach. Der Vorstand der Osnabrücker SPD hat seine Entschuldigung inzwischen angenommen, bezeichnete sie aber als falsch und respektlos. Die nächste Landtagswahl in Niedersachsen ist am 26. September 2027. Ein Geisterfahrer hat am Montagabend in der Martinistraße in Osnabrück einen schweren Unfall verursacht. Der 43-Jährige war alkoholisiert mit seinem Auto im Gegenverkehr unterwegs. Ein 28-Jähriger konnte ihm nicht mehr ausweichen. Beide mussten mit Verletzungen in ein Krankenhaus gebracht werden. Ihre Autos erlitten beide einen Totalschaden. Bei der Polizei gingen kurz davor mehrere Meldungen eines Falschfahrers auf dem Kurt-Schumacher-Damm ein. Später stellte sich heraus, dass es sich dabei um den Unfallverursacher handelte. Bei der Heim-WM in Berlin haben die deutschen Basketballerinnen um die Osnabrückerinnen Frieda Bühner und Emma Eichmeier das Viertelfinale erreicht. Souverän haben sie sich gestern Abend in der Qualifikationsrunde gegen Südkorea durchgesetzt. Der Endstand lautete 94-56. Frieda Bühner erzielte dabei 17 Punkte, auch Emma Eichmeier kam wieder zu mehreren Minuten Einsatz. Das Viertelfinale ist morgen Abend um 17.45 Uhr. Gegner ist Belgien. Das Finale der Frauenbasketball-WM ist dann am Sonntag in Berlin. Die Sommerpause ist vorbei, jetzt wird wieder debattiert. In Hannover kommt heute der Niedersächsische Landtag wieder zusammen. Olaf Lies wird eine Regierungserklärung abgeben. Das große Thema: Volkswagen und der Einstieg eines Rüstungsinvestors am Osnabrücker VW-Werk. Das ist aber nicht das einzige Thema. Die Grünen haben einen Antrag für mehr Klimaschutz eingereicht. Die Koalition von SPD und Grünen wollen mit einem gemeinsamen Antrag Antisemitismus an Hochschulen wirksamer bekämpfen. Der Ministerpräsident Olaf Lies wird sich im Laufe der Sitzung einer Befragung der Opposition aus CDU und AfD unterziehen.
0: Das Wetter bei uns in der Region.
2: Heute gibt es nachmittags mehr Wolken als Sonne und es regnet auch gelegentlich. Die Temperaturen liegen bei 18 Grad. Aktuell sind es allerdings in Belm und Osnabrück 15 Grad. In Quakenbrück und Bad Rothenfelde sind es 17 Grad. Nachts bestimmen lockere Wolken das Wetter. Es bleibt trocken. Die Temperaturen liegen gegen morgen bei 11 Grad. Morgen wechseln sich dann vormittags Wolken und Sonne ab. Nachmittags ist es dicht bewölkt. Regnen wird es nicht. Die Temperaturen, die steigen tagsüber bis auf 18 Grad an. Am Freitag gibt es dann einen Sonne-Wolken-Mix ganz ohne Regen. Die Höchsttemperaturen liegen bei 20 Grad.
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2: Achtung auf der A1 Bremen Richtung Osnabrück zwischen Holdorf und Neunkirchenförden. Dort besteht Gefahr durch ein defektes Fahrzeug. Fahrt dort bitte vorsichtig. Auch bitte Achtung auf der A30 Bad Oeynhausen Richtung Osnabrück. Zwischen Gesmold und Bissendorf ebenfalls ein defektes Fahrzeug. Auch dort bitte vorsichtig fahren. Ab heute ist im Nordkreis die L76 zwischen Alfhausen und Rieste gesperrt. Das betrifft zunächst den Teil zwischen der B68 in Alfhausen und der Kreuzung Riesterstraße-Westerfeldstraße am Alfsee. Da ist die Straße halbseitig gesperrt. Eine Baustellenampel regelt dort den Verkehr. In Alt-Georgsmarienhütte ist von heute bis etwa Ende des Monats ein Teil der Hindenburgstraße gesperrt. Dann habe ich immer noch einen Blitzer in Osnabrück auf der Bremer Straße. Dort sind maximal 50 erlaubt. Ein Blitzer auch in Osnabrück auf dem Heiligenweg. Dort dürft ihr nicht schneller als 30 fahren. Ein Blitzer auch in Voltlage auf der Hauptstraße. Dort sind maximal 30 erlaubt. Ein Blitzer auch in Georgsmarienhütte auf der Klöcknerstraße. Dort dürft ihr nicht schneller als 50 fahren. Und die Blitzer im Landkreis, die uns der Landkreis auch gemeldet hat, die stehen heute unter anderem verstärkt in und um Bad Iburg. Einer davon auf der B51 der Osnabrücker Straße am Ortsrand. Dort sind maximal 70 erlaubt. Wenn ihr jetzt aber noch mehr Verkehrsmeldungen für uns habt, dann dürft ihr uns gerne anrufen und uns diese durchgeben. Das geht mit der Telefonnummer 0541 750 40 0. oder schickt uns eine WhatsApp an die Nummer 0157 88 533 187. Beide Nummern findet ihr auch auf usradio.de. Ich wünsche euch eine gute und sichere Fahrt.
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2: Am Mittwochnachmittag um 14.35 Uhr. Ich bin Matthias Preiß.

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1: Und da gibt's einen Bücherflohmarkt. Mit gut gefüllten Lager startet der CVJM seinen ersten Bücherflohmarkt nach der Sommerpause. Wie stets sind in den letzten Monaten attraktive Bücherspenden eingegangen. Vom gängigen Krimi über Kochbücher hin zu vielen Sachbüchern aus allen Bereichen. Wird nun alles gut sortiert, zum Kauf angeboten. Jeder Käufer schätzt am Ende selbst ein, was ihm die gefundenen Schätze wert sind und spendet für die Vereinsarbeit des Jugendverbands. Die gesamten Einnahmen verwendet der Verein für seine sozialen Projekte, speziell die Partnerschaften mit der CVJM in Peru. Für Kaffee, Brötchen und Kuchen ist wie immer gesorgt. Der Bücherflohmarkt beim CVJM, beim Christlichen Verein Junger Menschen, am Samstag, am 12. September von 10 bis 16 Uhr im CVJM-Haus an der Rolandstraße 9 in Osnabrück.

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1: Ich bin Thomas Bleskin. AfD-Chefin Alice Weidel hat ihre Rede in der Haushaltsdebatte des Bundestags für scharfe Angriffe Richtung Bundesregierung und Bundeskanzler Friedrich Merz persönlich genutzt. Merz sei in Sachsen-Anhalt nicht nur abgestraft worden, die CDU sei pulverisiert worden, sagte sie beim ersten direkten Aufeinandertreffen mit dem Kanzler nach dem Wahlsonntag.
2: Kanzler Merz konterte kämpferisch, die AfD habe in Sachsen-Anhalt nicht die absolute Mehrheit erzielt. Nirgendwo in Deutschland werden sie mit dieser Politik die Mehrheit bekommen, sagte er. AfD-Chefin Weidel hatte vorher den Kurs der schwarz-roten Koalition scharf kritisiert. Ob Wirtschaft, Migration oder Energie, sie zeichnete das Bild eines Landes im Niedergang. Kanzler Merz attackierte die AfD vor allem wegen ihrer Außenpolitik. Die AfD stehe an der Seite Russlands, obwohl sie wisse, dass Russland auch die Sicherheit Deutschlands bedrohe. Er bezeichnete die AfD als destruktive Kraft, als böse und gefährlich. Tine Klimach, Berlin.
1: Das US-israelische Rüstungsunternehmen Covenant will im Raum Leipzig eine große Produktion weitreichender Marschflugkörper aufbauen. Die Fertigung des Systems Anthem soll im kommenden Jahr für europäische Kunden beginnen. Nach Firmenangaben sollen zunächst etwa 1000 Stück pro Jahr produziert werden, später bis zu 5000. Anthem kann einen 200 Kilogramm schweren Gefechtskopf tragen und soll deutlich weniger als $1 Million pro Stück kosten. Der Preis für Rohöl ist erneut gestiegen. Die Referenzsorte Brent liegt im Preis nun bei über $100 je Barrel. Diese Erhöhung dürfte auch die Kraftstoffpreise steigen lassen.
3: Erst vorige Woche hatte der Benzinpreis einen neuen Höchststand erreicht. Da lag der Preis für ein Barrel Rohöl der Sorte Brent noch unter $100. Tanken wird nun mit hoher Wahrscheinlichkeit also noch einmal teurer werden. Dass der Preis für Rohöl und damit in Folge auch für Kraftstoffe steigt, liegt am Krieg im Iran. Das US-Militär und iranische Streitkräfte greifen sich in der Straße von Hormus weiterhin an und erschweren damit den Öltransport auf dieser wichtigen Handelsroute. Lea Matschullert, Redaktion.
1: Reisen aus Deutschland in die USA sind auch in diesem Jahr deutlich zurückgegangen. Von Januar bis Juni lag das Minus nach Angaben des Deutschen Reiseverbands bei gut 14%. Als Gründe gelten unter anderem die politische Lage, hohe Preise und die Einreisebestimmungen. Trotzdem bleiben die USA voraussichtlich auch 2026 das beliebteste Fernreiseziel der Deutschen.
0: Das Wetter bei uns in der Region.
4: Heute Nachmittag ist es meist bewölkt, aber auch die Sonne lässt sich gelegentlich sehen. Es gibt aber auch immer wieder Regen. In den nächsten Stunden liegen die Temperaturen so bei 15 Grad. Aktuell sind es in Osnabrück, in Bersenbrück und in Bad Essen 15 Grad. In Glandorf sind es 16 Grad. In der Nacht ist es locker bewölkt, ohne Regen. Die Temperaturen liegen frühmorgens bei 11 Grad. Morgen lässt sich dann am Vormittag die Sonne nochmal sehen. Am Nachmittag ist es dann aber wieder dicht bewölkt. Die Temperaturen, die steigen bis auf 18 Grad an. Übermorgen wechseln sich dann Sonne und gelegentlich mal Wolken ab. Es bleibt trocken mit Höchsttemperaturen um 20 Grad.
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4: Achtung auf der A1 Bremen Richtung Osnabrück zwischen Holdorf und Neunkirchenförden besteht Gefahr durch ein defektes Fahrzeug. Fahrt dort bitte ganz besonders vorsichtig. Nochmal Achtung, A1 Osnabrück in Richtung Bremen zwischen Neunkirchenförden und Holdorf. Das ist die Gegenrichtung, auch ein defektes Fahrzeug. Auch dort bitte vorsichtig fahren. Dann Achtung auf der A30 Bad Oeynhausen Richtung Osnabrück. Zwischen Gessmold und Bissendorf, dort steht auch ein defektes Fahrzeug. Fahrt dort auch bitte ganz besonders vorsichtig. Und dann auch bitte vorsichtig auf der A30 Osnabrück zwischen der Einfahrt Osnabrück-Hellern und Osnabrück-Sutthausen. Dort liegen Gegenstände auf der Fahrbahn. Fahrt dort bitte ganz besonders vorsichtig. Ab heute ist im Nordkreis die L76 zwischen Alfhausen und Rieste halbseitig gesperrt. Das betrifft zunächst den Teil zwischen der B68 in Alfhausen und der Kreuzung Riesterstraße-Westerfeldstraße am Alfsee. Eine Baustellenampel regelt dort den Verkehr. Und in Altgeorgsmarienhütte ist von heute bis etwa Ende des Monats ein Teil der Hindenburgstraße gesperrt. Die Blitzer in Osnabrück, die stehen heute auf der Bremer Straße zum Beispiel. Dort dürft ihr nicht schneller als 50 fahren. Ein Blitzer in Osnabrück auf dem Heiligenweg. Dort sind maximal 30 erlaubt. Ein Blitzer auch auf der Rheiner Landstraße in Osnabrück. Dort dürft ihr nicht schneller als 50 fahren. Dann auch in Voltlage ein Blitzer auf der Hauptstraße. Dort dürft ihr nicht schneller als 30 fahren. Und ein Blitzer in Georgsmarienhütte auf der Klöcknerstraße. Dort sind maximal 50 erlaubt. Und die Blitzer im Landkreis, die stehen heute unter anderem verstärkt in und um Bad Iburg. Einer davon auf der B51. der Osnabrücker Straße am Ortsrand. Dort sind maximal 70 erlaubt. Wenn ihr jetzt noch mehr Verkehrsmeldungen für uns habt, dann dürft ihr uns gerne anrufen und uns diese durchgeben. Das geht mit der Telefonnummer 0541 750 400 oder schickt uns eine WhatsApp an die Nummer 0157 88 533 187. Beide Nummern findet ihr auch auf unserer Internetseite auf osradio.de. Ich wünsche euch eine gute und sichere Fahrt.
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4: Und heute ist Mittwoch. Es ist 15.05 Uhr. Am Mikrofon Matthias Preis.

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2: Ihr ahnt es schon, wir wollen über Essen sprechen, genauer über Salate und ob man wirklich keine Freunde mit Salat findet. Darüber sprechen wir mit unserer Food-Expertin Stefanie Hiekmann. Aber erst noch Dido, White Flag.

0: 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Und es wird wieder lecker. Wir wollen über Essen reden. Und da geht es heute um eine These, die widerlegt werden soll. Nämlich darum, dass man keine Freunde findet mit Salat.
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4: 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Man findet keine Freunde mit Salat.
5: Man findet keine Freunde mit Salat. Das sagt nicht ich, das sagt Homer Simpson in der Serie Die Simpsons, grillen die Simpsons irgendwann mal. In den USA heißt das Barbecue. Als Lisa seine Tochter ihn dann bittet, eine andere Art von Party zu veranstalten, bei der es kein Fleisch gibt, antwortet Homer, ich versuche hier die Leute zu beeindrucken. Lisa, mit Salat gewinnt man keine Freunde. Daraus entsteht dann spontan der Song Man findet keine Freunde mit Salat. Ich finde das fragwürdig, deswegen frage ich jetzt auch, und zwar unsere Food-Expertin Stefanie Hiebmann. Stefanie, bist du Salatfreundin? Ich glaube, rhetorische Frage.
6: Ja, große. Ich glaube, man kann Freunde mit Salat finden, unbedingt.
5: Gibt es einen Favoriten? Hast du einen Salatfavoriten?
6: Ich liebe einen guten Caesar Salad, finde ich mega. Mit Hähnchen, ohne Hähnchen, mit Garnelen, ohne Garnelen. Ich mag aber auch echt Salate gerne, die so ein bisschen um die Ecke gedacht sind. Einfach gucken, was habe ich gerade im Kühlschrank für Gemüse? Was Gemüse ist da? Mache ich ein Ofengemüse? Und das kombiniere ich dann. Also wie so einen warmen, kalten, lauwarmen Salat, so ein bisschen Ofengemüse, ein bisschen Rucola-Salat. Dann habe ich vielleicht noch ein paar Kerne, geröstete oder so, oder auch ungeröstete. Dann habe ich vielleicht Halloumi oder ein Burrata, je nachdem. Und dann kombiniere ich mir das so. Und dann ist das ja ein Salat, der im Grunde genommen eine Mahlzeit sein kann. Nein, ich habe kein Lieblings. Salat immer wieder neu.
5: Damit haben wir auch wieder so ein bisschen das Thema Resteverwertung aufgearbeitet, was wir auch immer gerne mal wieder besprechen. Also da kann man dann Sachen, die im Kühlschrank sind und die übrig geblieben sind, auch ganz gerne nochmal mit verwerten. Wie hältst du es mit grünem Salat? Kann man den pur irgendwie zubereiten oder ist das eher nur so die Grundlage für einen gemischten Salat und Beiwerk?
6: Nee, schon, das geht auf jeden Fall. Also ich finde Romana-Salat, Herzen, auch meinen Kopfsalat einen richtig schönen oder auch die Bittersalate Richtung Winter, ne? Rucola finde ich mega. Kann man alles pur zubereiten. Also ich finde so einen grünen Salat, ob der jetzt einfach nur grüner Salat mit einem tollen Dressing, das man bestenfalls selbst angerührt hat oder einfach Lieblingsdressing hat, das ist natürlich auch voll okay. Finde ich super. Ich finde so ein bisschen dieser Klassiker, den jeder von früher schon kennt, so dieses Tomate, Gurke, Mais, Punkt. Super. Also finde ich Eisbergsalat, Tomate, Gurke, Mais ist ein Klassiker, vielleicht der erste Salat, den jedes Kind irgendwie mal isst, oder? Und vielleicht lieb gewinnt. Das finde ich total lecker nach wie vor. Aber ich finde Salat auch super, um, ich sag mal, zum Beispiel eben besagtes Ofengemüse, dann ein bisschen Frische reinzubringen, was Knackiges, ja? Also auch einfach als Texturmittel zu nutzen. Und das steht und fällt natürlich dann mit dem Dressing. Salat an sich ist ja jetzt relativ plain im Geschmack.
5: Welches Dressing? Was würdest du favorisieren?
6: Also ich mag, wenn ich selber einfach, ich sag mal, Senf oder Marmeladenglas auf und eins mixen, Olivenöl, heller Balsamico, bisschen Ahornsirup, bisschen Senf und je nachdem entweder, wie gesagt, Ahornsirup oder wenn irgendeine Marmelade rumfliegt, packe ich das als Süße damit rein, Salz, Pfeffer schütteln, fertig. Also so ein klassisches süßes Senf-Dressing sozusagen, jedes Mal ein bisschen anders. Das finde ich super, ich mag aber auch Caesar-Dressing richtig, richtig gerne.
5: Hast du irgendwelche exotischen Alternativen, Salatalternativen? Das ist so ein bisschen mediterran jetzt gerade gewesen oder auch mitteleuropäisch. Fällt dir spontane exotische Salatalternative ein?
6: Exotisch nicht ganz, aber was vielleicht ein bisschen speziell ist und das ein ganzes Jahr über funktioniert. Ich bin ein großer Spitzkohlfreund. Wenn man den ganz fein runterschneidet in diesem Fall, also wie so Spitzkohl-Tagliatelle hat man dann, ja. Und die knetet man mit Salz und Olivenöl, wirklich mit sauberen Händen, das von Hand, das ist ganz wichtig. Und dabei werden die richtig schön weich und fallen zusammen. Und wenn man die dann noch 10 Minuten einfach im Topf so ein bisschen dünstet, dass die so gegart sind, dann hat man so einen kalten Krautsalat, den man in alle Richtungen nutzen kann. Das mache ich wahnsinnig gerne, weil das ein Salat ist, der seine Form behält. Ja, also ein Kopfsalat, gerade der oder auch Romana-Salat fällt zusammen mit der Zeit, wenn er mit dem Dressing vermischt ist. Und der Spitzkohlsalat, der wird, wenn der mit dem Dressing vorbereitet ist, einfach nur noch besser. Das ist ganz schön und praktisch. Das ist mal was anderes. Ansonsten exotisch.
5: Hast du schon mal einen Bulgur-Salat selber gemacht?
6: Ja, klar. Couscous, Bulgur, Quinoa funktioniert alles nach dem gleichen Prinzip. Finde ich super lecker. Auch da, ne? Hat alles drin Platz. Ich finde es immer schön in diesen Couscous, Bulgur und Co-Salaten. Finde ich es immer super. Auch immer gerne ein bisschen Mut haben, ein bisschen eine Frucht mit reinzubringen. Also Mango, Pfirsich, Aprikose, auch Birne oder Apfel, je nachdem, wann ich den Salat zubereite, passt super. Ein Mix aus ein bisschen was Gemüsigem, Tomate, Gurke noch dazu. Und dann aber auch wieder diesen fruchtsäuerlichen Akzenten. Das macht einen Salat richtig spannend.
5: Also nach allem, was wir jetzt gehört haben, würde ich sagen, sagen, man findet Freunde mit Salat.
6: Oh ja.
5: Ja, vielen Dank, Stefanie.
6: Sehr gerne.
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0: Ja, und tatsächlich finde ich die auch lecker und bin ein Freund von Salat. Wenn ich zum Buffet gehe beim Grillen, ist mein erster Blick immer da, wo die Salate sind.

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1: Mit Hinak Gramm. XXL-Bauprojekt in der Osnabrücker Innenstadt beginnt morgen und Bürgerverein Schinkel will mit Instagram-Kampagne die Wahlbeteiligung steigern. In der Osnabrücker Innenstadt fällt morgen der symbolische Startschuss zum Bau der neuen Johanneshöfe. Auf dem Gelände am Neumarkt beginnt der Abriss des ehemaligen Parkhauses nahe der Johannesstraße. Oberbürgermeisterin Katharina Pötter und der Investor geben damit den Start für den ersten von drei Bauabschnitten frei. Auf dem 1,7 Hektar großen Gelände soll ein neues Stadtquartier mit Wohnungen, Pflegeeinrichtungen und Einzelhandel entstehen. Der Investor will dafür eine dreistellige Millionensumme investieren. Seinen Angaben zufolge sind schon 80% der Gebäude vermietet. Wenige Tage vor der Kommunalwahl macht der Bürgerverein Schinkel in Osnabrück auf die Wahl am Sonntag aufmerksam. Auf Instagram hat er mehrere Videos gepostet. Sie zeigen Menschen, die alle aus dem Schinkel stammen und aus ihrer Sicht erklären, warum man am Sonntag seine Stimme abgeben sollte. Grund für die Kampagne des Bürgervereins Schinkel ist die niedrige Wahlbeteiligung bei der letzten Kommunalwahl. Die lag im Wahlbereich 1, zu dem auch Teile des Schinkels gehören, bei rund 40%. Das ist unter dem Durchschnitt der Stadt Osnabrück. Der Bürgerverein möchte erreichen, dass die Wahlbeteiligung im Stadtteil steigt, in der Hoffnung, der Schinkel werde im nächsten Stadtrat besser vertreten. Niedersachsen wählt im kommenden Jahr einen neuen Landtag. Frank Henning, der noch für die SPD im Landtag sitzt, wird dafür nicht kandidieren. Der SPD-Politiker hat Konsequenzen nach seinen umstrittenen Äußerungen gegenüber einer Journalistin gezogen und verzichtet auf eine erneute Landtagskandidatur. Henning hatte sie in einem WhatsApp-Post als ätzend bezeichnet und ihre Frisur kritisiert. Er entschuldigte sich für die Äußerungen danach. Der Vorstand der Osnabrücker SPD hat seine Entschuldigung inzwischen angenommen, bezeichnete sie aber als falsch und respektlos. Die nächste Landtagswahl in Niedersachsen ist am 26. September 2027. Ein 37-jähriger Mann muss sich ab heute vor dem Landgericht Osnabrück verantworten. Ihm wird versuchter Mord und Brandstiftung vorgeworfen. Im April soll er laut Anklage in einer Obdachlosenunterkunft in Lingen Zeitungspapier im Treppenhaus angezündet haben, um das Gebäude in Brand zu setzen. Ein Brandmelder und ein Hund hatten das Feuer bemerkt. Seine 5 Mitbewohner konnten das Feuer daraufhin löschen. Der Angeklagte soll während der mutmaßlichen Brandstiftung betrunken gewesen sein. Möglich ist, dass ihm deshalb eine verminderte Schuldunfähigkeit zugesprochen wird.
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2: Heute gibt es nachmittags mehr Wolken als Sonne und es regnet auch gelegentlich. Die Temperaturen liegen bei 18 Grad. Aktuell sind es allerdings in Hagen und Dissen 15 Grad, in Osnabrück und Bramsche 16 Grad. Nachts bestimmen dann lockere Wolken das Wetter. Es bleibt trocken, die Temperaturen liegen gegen morgen bei 11 Grad. Morgen wechseln sich dann vormittags noch Sonne und Wolken ab. Nachmittags ist es dann aber wieder dicht bewölkt. Und das bleibt auch trocken. Aber die Temperaturen, die steigen tagsüber noch bis auf 18 Grad an. Am Freitag, da haben wir einen Sonne-Wolken-Mix. Ganz ohne Regen, die Höchsttemperaturen liegen dann bei 20 Grad.
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2: Achtung auf der A1 Bremen Richtung Osnabrück zwischen Holdorf und Neunkirchenförden. Besteht Gefahr durch ein defektes Fahrzeug. Fahrt dort bitte vorsichtig. Nochmal die A1 bitte Achtung. Osnabrück in Richtung Bremen diesmal. Zwischen Neunkirchenförden und Holdorf ebenfalls ein defektes Fahrzeug. Auch dort bitte vorsichtig fahren. Dann die A30 Bad Oeynhausen in Richtung Osnabrück zwischen Gesmold und Bissendorf. Dort haben wir ebenfalls ein defektes Fahrzeug. Auch dort bitte vorsichtig fahren. Dann Achtung auf der A30 Richtung Osnabrück zwischen der Einfahrt Osnabrück-Hellern und Osnabrück-Sutthausen. Besteht Gefahr durch Gegenstände auf der Fahrbahn. Fahrt dort bitte ganz besonders vorsichtig. Ab heute ist im Nordkreis die L76 zwischen Alfhausen und Riester halbseitig gesperrt. Das betrifft zunächst den Teil zwischen der B68 in Alfhausen und der Kreuzung Riesterstraße-Westerfeldstraße am Alfsee. Eine Baustellenampel regelt dort den Verkehr. Und in Altgeorgsmarienhütte ist von heute bis etwa Ende des Monats ein Teil der Hindenburgstraße gesperrt. Dann habe ich einen Blitzer in Osnabrück auf der Rheinerlandstraße. Dort sind maximal 50 erlaubt. Ein Blitzer auch in Osnabrück auf der Bremer Straße. Dort dürft ihr auch nicht schneller als 50 fahren. Oder ein Blitzer auch in Osnabrück auf dem Heiligen Weg. Und dort sind maximal 30 erlaubt. Und die Blitzer im Landkreis, die uns der Landkreis gemeldet hat, die stehen heute unter anderem verstärkt in und um Bad Iburg. Wenn ihr noch mehr Verkehrsmeldungen für uns habt, dann dürft ihr uns gerne anrufen und uns diese durchgeben. Das könnt ihr mit der Telefonnummer 0541 750 400. Ihr könnt uns aber auch einfach eine WhatsApp an die Nummer 0157 88 533 187 schicken. Diese beiden Nummern, die findet ihr auch auf osradio.de. Ich wünsche euch eine gute und sichere Fahrt.
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2: Mit Matthias Preuß am Mikrofon am Mittwochnachmittag, es ist 15.35 Uhr.

0: Es ist schon wieder Mittwoch, das heißt, morgen am Donnerstag kommen schon wieder neue Filme in die deutschen Kinos. Und im Kino werden in dieser Woche ungewöhnliche Liebesgeschichten erzählt. Es geht zum Beispiel um perfekte Frauen aus Plastik und um einen Fluch, durch den verliebte Männer sterben. Ronny Thorau sortiert mal für uns die Filmstarts der Woche.
1: Bist du glücklich mit Audrey?
2: Ja. Dieser Mann hat nur Gutes von seiner Frau zu berichten.
3: Ja, Audrey liebt mich, wie ich bin.
2: Einziger Haken, seine Frau ist eine Silikon-Sexpuppe, die allerdings irgendwann plötzlich die Augen aufmacht.
4: Guten Morgen, mein Schatz.
2: Frühstück bei Audrey ist eine sehr unterhaltsame französische Komödie, die sich um Fragen wie Einsamkeit und die Illusion von perfekten Partnern dreht. Im Zeitalter von KI-Ersatzpartnern hat das ja eine ganz neue Aktualität.
4: Hast du deshalb eine Puppe, damit sie dich nicht verlässt?
2: Nicht wirklich perfekte Partnerinnen sind die zwei zauberhaften Schwestern. Denn wer sich in sie verliebt, den trifft ein tödlicher Fluch.
5: Ist das real? Stimmt der jetzt?
6: Wir sind Hexen und der Fluch ist real.
2: Die Fortsetzung der kultigen Hexenkomödie aus den 90ern, wieder mit Sandra Bullock und Nicole Kidman, wirkt etwas weichgezeichneter, optisch und bei der Geschichte.
7: Die Liebe ist unser Untergang.
8: Was, wenn ihr einfach aus allem immer viel zu viel Drama gemacht habt?
2: Aber es gibt viele gute, auch neue Nebendarsteller und ganz viel Nostalgie.
9: Keine Magie ist stärker als das Band zwischen Schwestern.
2: Was richtig Herzerwärmendes für die Herbsttage verspricht Finding Emily.
10: Gestern habe ich ein Mädchen namens Emily kennengelernt. Es war, als hätte die Zeit stillgestanden.
2: Ein junger Musiker verliebt sich in eine Emily, hat dann aber nur ihre unvollständige Telefonnummer.
10: Sie kommt nicht an.
11: Da fehlt doch eine Ziffer.
10: Da fehlt eine Ziffer. Wie jetzt? Das ist nicht lustig.
2: Er kennt zwar ihre Uni und ihren Vornamen, nur ist Emily als Vorname so beliebt, dass die Suche länger dauern kann. Aber wenigstens hilft ihm eine falsche Emily.
12: Dieser Kerl ist das lang ersehnte Fallbeispiel. Ich helfe dir dabei.
2: In der Romantikkomödie Finding Emily läuft durchaus einiges vorhersehbar ab. Aber die Story hat auch ein paar nette, moderne Einfälle. Die Darsteller sprühen vor Charme und der Soundtrack, der reißt richtig mit.
10: Schick eine E-Mail an jede Emily an der Universität und stell eine Frage, die nur sie beantworten kann.
13: Jetzt reden wir mal über diesen E-Mail-Typen.
14: Ist er ein Lustmolch oder ein Sittenstolch?
0: Ja, sehr gute Liebesfilme in dieser Woche im Kino. Und bei diesem herbstlichen Wetter mit, naja, auch immer mal wieder Regen, kann man auch mal ins Kino gehen. Denn da ist es schön warm und trocken und da gibt es eine Cola, da gibt es Popcorn und gute Filme.

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1: Ich bin Thomas Bleskin. Nach dem Wahlsieg der AfD in Sachsen-Anhalt hat Bundeskanzler Friedrich Merz die Partei im Bundestag scharf attackiert. Er warf ihr in der Generaldebatte zum Haushalt Verachtung der demokratischen Institutionen und eine permanente Herabsetzung der Repräsentanten des Staates vor.
2: AfD-Chefin Alice Weidel hatte vorher, wie so oft, vor allem Migration für die aktuelle Situation in Deutschland verantwortlich gemacht. Kanzler Merz konterte, wenn das wahr würde, was die AfD propagiere, nämlich Remigration, wären die Folgen dramatisch. Dann kann das Handwerk nicht mehr arbeiten, dann arbeitet kein einziges Pflegeheim mehr, dann arbeitet kein einziges Krankenhaus mehr. Das wäre das Ergebnis, so Merz. Immer wieder wurde er in seiner Rede von AfD-Abgeordneten durch Zwischenrufe unterbrochen, sodass Bundestagspräsidentin Klöckner einschreiten musste. Tine Klimach, Berlin.
1: Der Preis für Erdgas in Europa ist wegen der angespannten Lage im Nahen Osten weiter gestiegen. An der Börse in Amsterdam kostete eine Megawattstunde zeitweise mehr als 79 Euro, so viel wie seit Ende 2022 nicht mehr. Grund ist vor allem die Sorge, dass Flüssiggas aus der Golfregion länger ausfallen könnte. Besonders wichtig dabei ist Katar, das seine Produktion bereits stark gedrosselt hat. Anfang Juli hatte der Gaspreis noch bei gut 40 Euro gelegen. In Sachsen sollen vom kommenden Jahr an weitreichende Marschflugkörper gebaut werden. Das kündigte das US-israelische Rüstungsunternehmen Covenant an.
3: Die US-Firma Covenant will pro Jahr etwa 1000 Marschflugkörper im Raum Leipzig herstellen lassen. Die Produktion soll im kommenden Jahr starten, sagt die Covenant-Präsidentin. Und das Ziel seien 5000 Marschflugkörper pro Jahr. Der Marschflugkörper soll einen 200 Kilogramm schweren Gefechtskopf tragen können und bis zu 1500 Meter weit abgeschossen werden können. Und er soll insgesamt deutlich günstiger zu kaufen sein als bisher verfügbare Systeme. Lea Matschulat, Redaktion.
1: Eine technische Störung bei der Flugsicherung hat auch heute erhebliche Folgen auf den Luftverkehr in Großbritannien. Laut dem Flugdatenportal FlightRadar24 wurden etliche Flüge am Londoner Airport Heathrow gecancelt. Gestern waren etwa 1300 Flüge ausgefallen. Eine Cyberattacke wird als Ursache aber ausgeschlossen.
0: Das Wetter bei uns in der Region.
4: Heute Nachmittag ist es meist bewölkt. Die Sonne lässt sich nur gelegentlich mal sehen, aber es gibt auch immer wieder Regen. In den nächsten Stunden liegen die Temperaturen bei 15 Grad. Aktuell sind es in Bad Lahr 15 Grad, in Wallenhorst und Osterkappeln sind es 16 Grad und in Osnabrück sind es 17 Grad. In der Nacht ist es locker bewölkt, ohne Regen. Die Temperaturen liegen frühmorgens bei 11 Grad. Morgen lässt sich dann am Vormittag die Sonne nochmal sehen, am Nachmittag ist es dann aber wieder dicht bewölkt. Die Temperaturen, die steigen bis auf 18 Grad. Übermorgen wechseln sich dann Sonne und Wolken und gelegentlich mal Sonne ab. Es bleibt trocken, die Höchsttemperaturen, die liegen bei 20 Grad.
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4: Achtung auf der A30 Bad Oeynhausen in Richtung Osnabrück zwischen Gessmold und Bissendorf. Dort steht ein defektes Fahrzeug. Fahrt dort bitte ganz besonders vorsichtig. Ab heute ist im Nordkreis die L76 zwischen Alfhausen und Riester halbseitig gesperrt. Das betrifft zunächst den Teil zwischen der B68 in Alfhausen und der Kreuzung Riesterstraße-Westerfeldstraße am Alfsee. Dort regelt eine Baustellenampel den Verkehr. In Alt-Georgs-Marienhütte ist von heute bis etwa Ende des Monats ein Teil der Hindenburgstraße gesperrt. Dann habe ich einen Blitzer immer noch in Osnabrück auf der Rheiner Landstraße. Dort sind maximal 50 erlaubt. Ein Blitzer auch in Osnabrück auf der Bremer Straße und dort dürft ihr ebenfalls nicht schneller als 50 fahren. Und ein Blitzer auch in Osnabrück auf dem Heiligenweg und dort sind maximal 30 erlaubt. Und die Blitzer im Landkreis, die stehen heute unter anderem verstärkt in und um Bad Iburg. Wenn ihr jetzt noch mehr Verkehrsmeldungen für uns habt, die wir nicht auf dem Zettel hatten, dann dürft ihr uns gerne anrufen und uns diese durchgeben. Das könnt ihr mit der Telefonnummer 0541 750 40 0 oder schickt uns eine WhatsApp an die Nummer 0157 88 533 187. Diese beiden Nummern, die findet ihr auch auf unserer Internetseite auf osradio.de. Ich wünsche euch eine gute und sichere Fahrt. Kommt gut an euer Ziel.
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4: Am Mittwochnachmittag um 16.04 Uhr. Ich bin Matthias Preiß.

Eine will den Job behalten, andere wollen ihn haben. Und sie entscheiden, wer am Ende im Chefsessel des Landkreises sitzt. Gemeint ist der Posten des Landrats bzw. der Landrätin. Amtsinhaberin Anna Kebschul will weitermachen. Für die Linke will Erik Frerker ins Kreishaus ziehen. Wir haben mit ihm gesprochen, aber erst noch Matt Simmons' Lose Control.

0: 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Er hat eine klare Mission. Er will der erste linke Landrat in Westdeutschland werden. Die Rede ist von Erik Frerker. Er kandidiert für die Linke als Landrat und Laura Niermann hat mit ihm über Schulden, Konservative und die neue Linke im Landkreis gesprochen. Bei Vier Tönen für Erik Frerker.
1: Vier Töne für, heute mit Erik Frerker von Die Linke und Landratskandidat. Hallo.
2: Moin, schön, dass ich da sein darf.
1: Ja, schön, dass Sie da sind. Das Konzept ist klar, vier Töne, vier Themen, über die wir sprechen. Und ich würde sagen, wir fangen einfach mal direkt mit Ton 1 an.
2: Und gerade, weil wir so einen auch recht konservativen Landkreis sind.
1: Ja, das waren Sie selbst. Beim Live-Interview hier bei uns im Sender, bei OS Radio. Anlass war damals die Bundestagswahl. Und da sagen Sie, der Landkreis ist schon eher konservativ. Was glauben Sie? Sieht es dann für Sie bei der Landratswahl eher schlecht aus oder glauben Sie trotzdem an den Sieg?
2: Ich bin erstmal hoch motiviert und gut gestimmt, allein weil die Linke auch einen riesen Aufschwung hat. Wir warten mal ab aufs Ergebnis. Ich sag mal, mir geht es weniger darum, ob ich dann gewinne, sondern was wir erreichen. Und mein oberstes Ziel ist ja kostenloses und günstiges Essen in Kitas und Schulen. Und allein die Präsenz, die Aufmerksamkeit, wenn ich das damit mit der Kandidatur schon so viel Aufmerksamkeit geben kann, dass es am Ende umgesetzt wird, dann war es das schon wert.
1: Jetzt ist es ja so, alleine kann man in der Politik nichts machen. Und Sie haben ja gerade schon gesagt, naja, Landkreis Osnabrück in vielerlei Hinsicht vielleicht ein bisschen konservativ. Da wird man auch mit Parteien zusammenarbeiten müssen, die von Ihrer Sicht aus rechts der Mitte sind. Wo ist da Ihre Grenze? Wo sagen Sie, mit den Parteien möchte ich nicht mehr zusammenarbeiten?
2: Klare Grenze zur AfD. Es gibt keine Reden, kein Zusammenarbeiten oder Gespräche mit der AfD. Ich bin komplett für Antifaschismus und da ist meine Grenze.
1: Ich weiß, dass Sie auch Grenzen haben beim nächsten Thema, das ich ansprechen möchte. Wir hören mal rein, das ist ein Ton von der Osnabrücker Oberbürgermeisterin Katharina Pötter.
3: Wir werden dieses Projekt kommunal finanzieren.
1: Es ging da um das Medizinstudium. Geplant hier in Osnabrück ein Projekt vom Landkreis und auch von der Stadt Osnabrück. Es wird erstmal finanziert von beiden, aber so viel ist klar, es soll Studiengebühren geben. Es ist eine private Hochschule und es gibt auch relativ hohe Studiengebühren. Die Linke sagt, nicht mit uns. Wo ist da die Kritik?
2: Also einerseits reden wir über sehr viele Millionen Euro und wir wollen unser Gesundheitssystem verbessern. Wir haben Fachärztemangel auf dem Land. Die Stadt hat auch Probleme in der ärztlichen Versorgung. Und mit den Millionen, bin ich der festen Überzeugung, kann man was Besseres von machen. Also ich denke da an flächendeckende kommunale Gesundheitszentren, die in kommunaler Hand sind. Das heißt, Ärztinnen können halt ihrer Arbeit nachgehen. Also viele haben das Problem, dass sie gerade nicht frei arbeiten können. Die müssen haben Kostendruck, die müssen auf Zahlen achten, Buchhaltung mitmachen und obliegen halt wirklich der Regelung der Marktwirtschaft. Und wir wollen aber eine gute Gesundheitsversorgung haben. Und ich denke mir, das Geld kann man viel besser darin investieren als eine Hochschule für Medizin, wo man auch sagen muss, in Oldenburg, glaube ich, haben wir auch schon eine. Man könnte auch einfach die Stipendien nach dahin setzen und die Verträge abschließen. Was die ja planen, die wollen ja eigentlich die Hochschule machen und dann Verträge machen im Land, dass man dort dann halt dann niederlässig wird oder ansässig wird. Und das kann man auch mit Oldenburg, mit der Hochschule schon machen. Ja.
1: Dann kommen wir schon zu Ton 3, weil das eigentlich ganz gut passt. Der kommt von der aktuellen Kämmerin Bärbel Rosensträter.
4: Es ist tatsächlich so, wenn man alle Defizite der bundesweiten Kommunen zusammenzählt, dann sind wir mittlerweile bei einer Wahnsinnszahl von 32 Milliarden Euro Defizit in 2025.
1: Ja, da merkt man schon, es geht um die Finanzen. Jetzt haben Sie schon einige Themen angesprochen, die Ihnen besonders am Herzen liegen, die Sie vor allem umsetzen wollen. Es geht um Essen für Schüler, Verbesserungen für Schüler und Kitas. Das kostet alles. Wie will man das finanzieren? Wo soll das Geld herkommen?
2: Also klar, die Kommunen sind chronisch unterfinanziert. 25% der Aufgaben bei 14-15% der Steuereinnahmen. Da ist eine Riesenlücke. Was aber leider immer vergessen wird, um kommunale Schulden zu bewerten, man muss die ganze Bilanz sich anschauen, auch die Gegenwerte. Es wird immer nur dann über Pro-Kopf-Verschuldungen diskutiert. Man muss halt wirklich darauf achten bei kommunalen Ausgaben, welche Gegenwerte stehen darüber, wie sehen Nettoinvestitionen aus, Zinsdeckungsgrad und so. Da gibt es relativ viele Grade, wie man das bewerten kann. Und da sind Schulden nicht grundsätzlich per se schlecht. Denn die Infrastruktur, die dagegen liegt, ist sehr, sehr wichtig. Wenn man viel in Infrastruktur investiert und Gegenwerte hat, dann sind die Schulden auch gar nicht schlimm und dann hat man auch nicht eine negative oder eine schlechte Haushaltskonsolidierung oder kommt am besten noch in einem Sperrhaushalt. Da sehe ich halt Potenzial. Man muss halt nur sich damit auseinandersetzen, wie halt Betriebswirtschaft und Volkswirtschaft funktioniert und auch Bilanzen aussehen.
1: Aber es ist ja schon so, dass die Schulden im Landkreis in den nächsten Jahren so hoch sein werden, dass es keinen Spielraum mehr geben wird. Also alle freiwilligen Ausgaben müssen laut Rosenstreter schon auf den Prüfstand gestellt werden.
2: Also der Landkreis ist noch kreditwürdig und meine Strategie ist ja, es gibt eine super Studie, wie viel Potenzial wir allein an Windenergie im Landkreis noch haben. Allein das Wirtschaftspotenzial liegt bei über 4,2 Milliarden Euro allein in Windenergie im Landkreis. Das heißt, das steigert die Wirtschaftsleistung. Und wenn man das als kommunale Wertschöpfung, das ist mein Take, so da will ich ansetzen, ich möchte investieren in kommunale Wertschöpfung. Und dadurch halt auch wieder einen stabilen Haushalt haben, weil gerade auch Kommunen einen sehr konjunkturabhängigen Haushalt haben. Die Schwankungen der Steuereinnahmen, wenn eine Krise ist, eine Schule muss funktionieren. Und deswegen müssen wir investieren. Und das ist mein Ansatz, wo ich gerne investieren möchte in der Zukunft und in die Finanzen des Landkreises sichern möchte.
1: Investitionen, die muss man erstmal leisten, bevor man was rauskriegt. Können Sie sich vorstellen, dass die Umlage für die einzelnen Kommunen noch steigt?
2: Nein. Wie gesagt, mein Punkt ist dann eher mit Schulden. Wie gesagt, wenn man sinnvoll das macht, die Gegenwerte ausrechnet, wir sind kreditwürdig. Und wenn man auch weiterhin Schulden macht mit Gegenmaßnahmen, verliert man die Kreditwürdigkeit auch nicht automatisch. Also die Höhe der Schulden ist nicht der einzige Nenner, warum man keine Schulden, also keine weiteren Schulden machen darf.
1: Kommen wir zu Ihrem Ton 4, ebenfalls aus dem Interview mit Ihnen aus dem letzten Jahr. Da ging es um Ihre eigene Partei, um die Linke.
5: Aber wir sind allgemein im Landkreis Osnabrück sehr, sehr jung aufgestellt. Wir haben die komplett neu aufgearbeitet.
1: Alles neu aufgestellt. Man muss zugeben, in den letzten Jahren im Kreis war oft nicht viel los. Es gab sogar kleine Skandale, gerade an verschiedenen Personalien hängend. Und jetzt alles neu?
2: Also erstmal ist es super zu sehen, wie sich auch die Entwicklung bei der Bundestagswahl, da waren wir live dabei als Linke, ich war ja noch nicht mal im Kreisvorstand, wir waren live dabei zu sehen, wie diese Entwicklung auf Bundesebene stattfindet und jetzt sind wir davor, diese Strukturen auch weiter aufzubauen. Das ist eine Riesenarbeit, aber wir haben so viele engagierte Genossinnen bei uns im Verband, die sich daran engagieren und wir sind noch gerade erst beim Anfang. Wir haben so viel zu tun, wir machen das ja alles ehrenamtlich, das ist ja leider auch immer vergessen. Also jetzt zum Beispiel bei der Kommunalwahl, jeder Flyer, jedes Plakat, das wird von uns freizeitlich nach der Arbeit geleistet. Wir haben kein Unternehmen, die das macht, wir können, haben da keinen Spielraum, wir machen alles selber. Da wird eine Menge kommen und ich habe auch viel Hoffnung. Entscheidend ist natürlich auch das Wahlergebnis und wo dann auch Mehrheitsverhältnisse, wie dann auch die Möglichkeiten dann aussehen.
1: Sie sind ja auch aktuell quasi in doppelter Funktion unterwegs. Klar, einmal der Wahlkampf für den Landrat, aber Sie möchten eigentlich auch gerne in den Kreistag einziehen als Mitglied. Wo sehen Sie sich denn selber? Was wäre Ihnen lieber?
2: Also definitiv, wenn ich jetzt die Wahl hätte, Landrat. Einerseits der erste linke Landrat in, soweit ich weiß, im Westdeutschland, das wäre schon was, aber ich sag mal, die finanziellen Spielmittel, die da drin sind. Also meine größte Sorge, warum ich auch kandidieren wollte, ist zu sagen, wir dürfen die Infrastruktur im Landkreis nicht kaputt sparen. Wir müssen vorangehen.
1: Dann bin ich mal gespannt, was es am Ende wird am 13. September für Sie. Kreistag oder vielleicht doch der erste linke Landrat Westdeutschlands. Wir sind gespannt. Danke für das Gespräch.
2: Ja, vielen Dank.
0: Und ihr habt die Wahl bei der Kommunalwahl am Sonntag.

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1: Mit Hinak Gramm. XXL-Bauprojekt in der Osnabrücker Innenstadt beginnt morgen und Bürgerverein Schinkel will mit Instagram-Kampagne die Wahlbeteiligung steigern. In der Osnabrücker Innenstadt fällt morgen der symbolische Startschuss zum Bau der neuen Johanneshöfe. Auf dem Gelände am Neumarkt beginnt der Abriss des ehemaligen Parkhauses nahe der Johannesstraße. Oberbürgermeisterin Katharina Pötter und der Investor geben damit den Start für den ersten von drei Bauabschnitten frei. Auf dem 1,7 Hektar großen Gelände soll ein neues Stadtquartier mit Wohnungen, Pflegeeinrichtungen und Einzelhandel entstehen. Der Investor will dafür eine dreistellige Millionensumme investieren. Seinen Angaben zufolge sind schon 80% der Gebäude vermietet. Wenige Tage vor der Kommunalwahl macht der Bürgerverein Schinkel in Osnabrück auf die Wahl am Sonntag aufmerksam. Auf Instagram hat er mehrere Videos gepostet. Sie zeigen Menschen, die alle aus dem Schinkel stammen und aus ihrer Sicht erklären, warum man am Sonntag seine Stimme abgeben sollte. Grund für die Kampagne des Bürgervereins Schinkel ist die niedrige Wahlbeteiligung bei der letzten Kommunalwahl. Die lag im Wahlbereich 1, zu dem auch Teile des Schinkels gehören, bei rund 40%. Das ist unter dem Durchschnitt der Stadt Osnabrück. Der Bürgerverein möchte erreichen, dass die Wahlbeteiligung im Stadtteil steigt, in der Hoffnung, der Schinkel werde im nächsten Stadtrat besser vertreten. Niedersachsen wählt im kommenden Jahr einen neuen Landtag. Frank Henning, der noch für die SPD im Landtag sitzt, wird dafür nicht kandidieren. Der SPD-Politiker hat Konsequenzen nach seinen umstrittenen Äußerungen gegenüber einer Journalistin gezogen und verzichtet auf eine erneute Landtagskandidatur. Henning hatte sie in einem WhatsApp-Post als ätzend bezeichnet und ihre Frisur kritisiert. Er entschuldigte sich für die Äußerungen danach. Der Vorstand der Osnabrücker SPD hat seine Entschuldigung inzwischen angenommen, bezeichnete sie aber als falsch und respektlos. Die nächste Landtagswahl in Niedersachsen ist am 26. September 2027. Ein 37-jähriger Mann muss sich ab heute vor dem Landgericht Osnabrück verantworten. Ihm wird versuchter Mord und Brandstiftung vorgeworfen. Im April soll er laut Anklage in einer obdachlosen Unterkunft in Lingen Zeitungspapier im Treppenhaus angezündet haben, um das Gebäude in Brand zu setzen. Ein Brandmelder und ein Hund hatten das Feuer bemerkt. Seine 5 Mitbewohner konnten das Feuer daraufhin löschen. Der Angeklagte soll während der mutmaßlichen Brandstiftung betrunken gewesen sein. Möglich ist, dass ihm deshalb eine verminderte Schuldunfähigkeit zugesprochen wird.
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2: Heute gibt es nachmittags mehr Wolken als Sonne und es regnet auch immer wieder. Die Temperaturen liegen bei 16 Grad. Aktuell sind es in Haßbergen 15 Grad, in Fürstenau, in Melle und in Osnabrück sind es 16 Grad. Nachts bestimmen dann lockere Wolken das Wetter, es bleibt trocken. Die Temperaturen liegen gegen morgen bei 11 Grad. Morgen wechseln sich vormittags Wolken und Sonne ab. Nachmittags ist es dicht bewölkt, regnen wird es nicht. Die Temperaturen steigen tagsüber bis auf 18 Grad an. Am Freitag gibt es dann einen Sonne-Wolken-Mix ganz ohne Regen. Die Höchsttemperaturen liegen bei 20 Grad.
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2: A30 Bad Oeynhausen Richtung Osnabrück. Bitte Achtung zwischen Gesmold und Bissendorf. Dort steht ein defektes Fahrzeug. Fahrt dort bitte vorsichtig. Und ab heute ist im Nordkreis die L76 zwischen Alfhausen und Rieste halbseitig gesperrt. Das betrifft zunächst den Teil zwischen der B68 in Alfhausen und der Kreuzung Riesterstraße Westerfeldstraße am Alfsee. Eine Baustellenampel regelt dort den Verkehr. Und in Alt-Georgs-Marienhütte ist von heute bis etwa Ende des Monats ein Teil der Hindenburgstraße gesperrt. Dann habe ich immer noch einen Blitzer in Osnabrück auf der Rheinerlandstraße. Dort dürft ihr nicht schneller als 50 fahren. Ein Blitzer auch in Osnabrück auf der Bremer Straße. Dort sind maximal 50 erlaubt. Und ein Blitzer auch in Osnabrück auf dem Heiligen Weg. Dort dürft ihr nicht schneller als 30 fahren. Und die Blitzer im Landkreis, die uns der Landkreis gemeldet hat, die stehen heute unter anderem verstärkt in und um Bad Iburg. Wenn ihr jetzt noch mehr Verkehrsmeldungen für uns habt, dann dürft ihr uns gerne anrufen und uns diese durchsagen. Das geht mit der Telefonnummer 0541 750 400 oder schickt uns eine WhatsApp an die Nummer 0157 885 33 187. Beide Nummern findet ihr auch auf osradio.de. Ich wünsche euch eine gute und sichere Fahrt.
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2: Und heute ist Mittwoch, es ist 16.35 Uhr. Am Mikrofon Matthias Preis.

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1: Mittwochnachmittag, kurz vor fünf, Zeit für Oswin. Und der Oswin, der trat ganz spontan als Vorsänger beim Mickey Krause Konzert in Hagen auf, aber hört selbst in Oswins Welt.
2: Ja, hallo und herzlich willkommen zu Oswins Welt. Schön, dass ihr dabei seid. Also, eins steht ja fest. Im Osnabrücker Land, da versteht man zu feiern. Keine Frage. Ob in der Stadt oder auf dem Land, insgesamt tut sich da nicht viel. Unser Landstrich beherbergt ein feierfreudiges Völkchen, würde ich mal sagen. Jetzt gibt es aber Orte, bei denen es noch ein bisschen turbulenter zugehen tut als woanders. Und ein Ort, den ich ganz sicher in diese Kategorie packen würde, das wäre das schöne Hagen an Teutoburger Wald. Auch Kirschenhagen genannt. Ja, weil es da besonders viele Kirschbäume geben tut. Angeblich hatte Hagen ATW aber schon früher die höchste Kneipendichte im ganzen Osnabrücker Land. Man sprach bei Hagen auch immer von die vier Ks. Kirschen, Kirche, Kneipen und Kirmes. Und seit letzten Samstag kann man auch getrost noch ein fünftes K dazu packen, nämlich Krause, genauer gesagt Mickey Krause. Der war nämlich zu Gast in der Sporthalle am Schulzentrum. Und der Mickey Krause, der ist ja nun nicht gerade bekannt für beschauliches Liedgut und sanfte Klänge, sondern eher für maximalen Radau und Partyslager ohne Ende. Fragwürdige Texte inklusive. Jetzt begab es sich so, dass beim Dorffest im August in Ösredröper, wo ich ja mit meinem Kumpel Knut gewesen bin, dass es da bei der Tombola das große Loszuziehen gab. Ersten Preis, 2 Freikarten für das Mickey Krause Konzert in Hagen ATW. Ja, 3-mal dürft ihr raten, wer das große Los zog. Ja, ich natürlich. Und damit war der Termin am letzten Samstag natürlich gesetzt. Mit Mickey Krause, da hatte ich mich vorher ehrlich gesagt aber noch nicht so intensiv beschäftigt. Der Knut, der kannte den allerdings schon und wusste sogar, dass der ursprünglich quasi aus der Nähe kommen tut, nämlich aus Wettring im Kreis Steinfurt. Als ich mich dann auch mal näher mit die Musik und die Texte von den Slagerbaden beschäftigt habe, ja, da war ich mir plötzlich gar nicht mehr so sicher, ob ich da zu dat Konzert überhaupt hinwollen würde. Aber am Ende siegte die Neugier, sag ich mal so, und der Knut und ich sind dann am Samstag auf dem Knut seine Mofa nach Hagen geknattert. Kehr, da steppte der Bär, das kann ich euch sagen. Hätte ich zu dem Zeitpunkt gewusst, dass ich da selbst noch auf der Bühne stehen würde, ich hätte es nicht für möglich gehalten. Aber der Reihe nach. Wie erst mal rein in der Butze, schon brechenvoll, vor allem an der Bühne, am Durchkämpfen und da überkam ich plötzlich ein menschliches Grundbedürfnis. Knut, rief ich so, ich muss mal pullern. Ja, er zeigte auf die Stelle, wo er sich hinstellen wollte und ich dann ab in Richtung WC. Aber das findest du erstmal in das ganze Durcheinander von die Partyslager-Fans. Und so wollte es das Schicksal, dass ich zufällig in einen Bereich reinging, wo ich gar nicht sein dürfte. In Backstage nämlich, so nennt sich das. Und plötzlich stand er leibhaftig vor mich. Mickey Krause mit seiner Strubbelperücke und das verschmitzte Lachen. Immer rein in eine gute Stube, sagte er da zu mir. Ja, du kannst nicht zufällig singen? Fragte er so. Also Mickey, sag ich mal, wenn du mich so direkt fragen tust, singen kann ich wie eine Nachtigall. Gut, war natürlich ein bisschen dick aufgetragen, aber sei's drum. Ich stellte mich ihm dann auch noch persönlich vor. Oswin, sagte er zu mir, du bist der Mann der Stunde. Ja, er hätte nämlich gerade, also quasi, dass die Stimmbänder kurzzeitig ihren Dienst versagen. Ich brauch so einen Entertainer wie dich zum Überbrücken, sagt er so zu mir. Und dass du ein Entertainer bist, das sehe ich auf den ersten Blick. Mickey, sag ich so, deine Menschenkenntnis, die ist beeindruckend. Ich bin an Start. Was muss ich tun? Ja, er hätte da so eine Karaoke-Kassette, die würde er einlegen und dann könnte ich einfach dazu singen und dem Publikum sagen, dass er etwas später käme. Gesagt, getan, 10 Minuten später stand ich da auf der Bühne, sang so ein Tag so wunderschön wie heute vor 2000 Leute. Und an Tagen wie diesen, ja und was soll ich sagen, die Menge wollte mich gar nicht mehr vor der Bühne lassen. Das lag vielleicht auch ein bisschen an meinem extravaganten Hüftschwung, wer weiß. Ende vom Lied, Mickey Krause sang mit mir mehrere Lieder im Duett und ich hab bei den Slagerbaden und bei der Hagenoss jetzt einen ganz dicken Stein im Brett. Er denke jetzt sogar über eine gemeinsame Single mit mir nach, sagte Krause am Schluss. Kein Stuss. Ich sag euch, in Hagen ATW da kannst du was erleben. Ja, und der Knut, der kam aus dem Staunen gar nicht mehr raus. In diesem Sinne, seid auch immer offen für Überraschungen. Und wir hören uns nächsten Mittwoch wieder. Bis dahin, euer Oswin.

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1: Und da blicken wir mal etwas im Voraus. Da gibt es ein Hoffest in Osnabrück. Die Besucherinnen und Besucher können auf Planwagenfahrten Schweine in mobiler Auslaufhaltung, Schafe und Gänse sehen und bei Hofführungen genaueres über die Landwirtschaft und die hofeigene Produktion erfahren. Für Kinder gibt es eine Spiel- und Bastelecke und für alle Besucherinnen und Besucher süße und

herzhafte Speisen und Getränke. Da begleitet auch Live-Musik das Hoffest. Das ist der Schlehbaumhof. Das ist der einzig biologisch bewirtschaftende Bauernhof im Stadtgebiet von Osnabrück. Auf 30 Hektar baut die Familie Sachte Leben seit 2018 das Futter für die hofeigenen Tiere an. 180 Schweine, 100 Schafe und 50 Gänse leben hier. Angeschlossen ist die Bioland-Hofmetzgerei Sachte Leben, die als einzige Metzgerei im Stadtgebiet selber schlachtet. Hier werden die am Hof aufgezogenen Tiere direkt vor Ort geschlachtet und das Fleisch zu hochwertigen Bioprodukten veredelt. All das könnt ihr erleben beim Hoffest auf den Schlehbaumhof in Osnabrück am Samstag, das ist der 12. September ab 11 Uhr auf dem Schlehbaumhof an der Darumer Straße 65 in Osnabrück.

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1: Ich bin Thomas Bleskin. AfD-Chefin Alice Weidel hat ihre Rede in der Haushaltsdebatte des Bundestags für scharfe Angriffe Richtung Bundesregierung und Bundeskanzler Friedrich Merz persönlich genutzt. Merz sei in Sachsen-Anhalt nicht nur abgestraft worden, die CDU sei pulverisiert worden, sagte sie beim ersten direkten Aufeinandertreffen mit dem Kanzler nach dem Wahlsonntag.
2: Kanzler Merz konterte kämpferisch, die AfD habe in Sachsen-Anhalt nicht die absolute Mehrheit erzielt. Nirgendwo in Deutschland werden sie mit dieser Politik die Mehrheit bekommen, sagte er. AfD-Chefin Weidel hatte vorher den Kurs der schwarz-roten Koalition scharf kritisiert. Ob Wirtschaft, Migration oder Energie, sie zeichnete das Bild eines Landes im Niedergang. Kanzler Merz attackierte die AfD vor allem wegen ihrer Außenpolitik. Die AfD stehe an der Seite Russlands, obwohl sie wisse, dass Russland auch die Sicherheit Deutschlands bedrohe. Er bezeichnete die AfD als destruktive Kraft, als böse und gefährlich. Tine Klimach, Berlin.
1: Das US-israelische Rüstungsunternehmen Covenant will im Raum Leipzig eine große Produktion weitreichender Marschflugkörper aufbauen. Die Fertigung des Systems Anthem soll im kommenden Jahr für europäische Kunden beginnen. Nach Firmenangaben sollen zunächst etwa 1.000 Stück pro Jahr produziert werden, später bis zu 5.000. Anthem kann einen 200 Kilogramm schweren Gefechtskopf tragen und soll deutlich weniger als $1 Million pro Stück kosten. Der Preis für Rohöl ist erneut gestiegen. Die Referenzsorte Brent liegt im Preis nun bei über $100 je Barrel. Diese Erhöhung dürfte auch die Kraftstoffpreise steigen lassen.
3: Erst vorige Woche hatte der Benzinpreis einen neuen Höchststand erreicht. Da lag der Preis für ein Barrel Rohöl der Sorte Brent noch unter $100. Tanken wird nun mit hoher Wahrscheinlichkeit also noch einmal teurer werden. Dass der Preis für Rohöl und damit in Folge auch für Kraftstoffe steigt, liegt am Krieg im Iran. Das US-Militär und iranische Streitkräfte greifen sich in der Straße von Hormus weiterhin an und erschweren damit den Öltransport auf dieser wichtigen Handelsroute. Lea Matschullert, Redaktion.
1: Reisen aus Deutschland in die USA sind auch in diesem Jahr deutlich zurückgegangen. Von Januar bis Juni lag das Minus nach Angaben des Deutschen Reiseverbands bei gut 14%. Als Gründe gelten unter anderem die politische Lage, hohe Preise und die Einreisebestimmungen. Trotzdem bleiben die USA voraussichtlich auch 2026 das beliebteste Fernreiseziel der Deutschen.
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4: Heute Nachmittag ist es meist bewölkt. Die Sonne lässt sich gelegentlich mal sehen, aber es gibt auch immer wieder Regen. In den nächsten Stunden liegen die Temperaturen bei 15 Grad. Aktuell sind es in Rulle 15 Grad und auch in Osnabrück sind es 15 Grad. In Bad Iburg sind es 16 Grad und in Neunkirchen sind es 17 Grad. In der Nacht ist es locker bewölkt, ohne Regen. Die Temperaturen liegen frühmorgens bei 11 Grad. Morgen lässt sich dann am Vormittag die Sonne noch mal sehen. Am Nachmittag ist es dicht bewölkt. Die Temperaturen, die steigen bis auf 18 Grad an. Übermorgen wechseln sich dann Wolken und gelegentlich Sonne ab. Es bleibt trocken mit Höchsttemperaturen um 20 Grad.
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4: Ab heute ist im Nordkreis die L76 zwischen Alfhausen und Rieste halbseitig gesperrt. Das betrifft den Teil zwischen der B68 in Alfhausen und der Kreuzung Riesterstraße-Westerfeldstraße am Alfsee. Eine Baustellenampel regelt dort den Verkehr. Und in Alt-Georgs-Marienhütte ist von heute bis etwa Ende des Monats ein Teil der Hindenburgstraße gesperrt. Und es gibt auch noch Blitzer, und zwar in Osnabrück auf der Rainer Landstraße. Dort dürft ihr nicht schneller als 50 fahren. Ein Blitzer auch in Osnabrück auf der Bremer Straße. Dort sind maximal 50 erlaubt. Und ein Blitzer auch in Osnabrück auf dem Heiligenweg. Dort dürft ihr nicht schneller als 30 fahren. Und die Blitzer im Landkreis, die stehen heute unter anderem verstärkt in und um Bad Iburg. Wenn ihr noch mehr Verkehrsmeldungen für uns habt, dann könnt ihr uns gerne anrufen und uns diese durchgeben. Das funktioniert mit der Nummer 0541 750 400. Ihr könnt uns aber auch eine WhatsApp an die Nummer 0157 88 533 187 schicken. Beide Nummern findet ihr auch auf unserer Internetseite auf osradio.de. Ich wünsche euch eine gute und vor allem sichere Fahrt.
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4: Mit Matthias Preis am Mikrofon am Mittwochnachmittag. Es ist jetzt 17.04 Uhr.

Eine dicke 6 für das deutsche Bildungssystem. So könnte man die neue PISA-Studie zusammenfassen. Rund 6.700 15-Jährigen an etwa 250 Schulen wurden in Deutschland getestet. In Lesen, Mathe und Naturwissenschaften. Das Ergebnis: In allen drei Bereichen schneiden die Jugendlichen so schlecht ab wie noch nie. Mehr dazu gleich nach Status Quo in the Army Now.

0: Die Ergebnisse der PISA-Studie sind da und ich fasse mal zusammen. Es sieht ganz düster aus. Das ist eine dicke 6 für das deutsche Bildungssystem. Deutschland schneidet so schlecht ab wie noch nie. Thomas Bremser weiß mehr. Hallo.
1: Hi.
0: Zu den Formalitäten für die PISA-Studie wurden in Deutschland 6.700 Jugendliche im Alter von 15 Jahren aus rund 250 Schulen getestet. Und zwar im Lesen, in Mathe und in den Naturwissenschaften. Thomas, wie sehen denn die Ergebnisse aus?
1: Ja, dramatisch schlecht. Jedem dritten Teenager fehlt das Grundverständnis beim Lesen und in Mathe. In den Naturwissenschaften fehlt es jedem vierten. Und Jugendliche, die richtig gut sind in diesen drei Bereichen, gibt es kaum noch. Das sei ernüchternd, sagen die Studienmacher. Selbst bei der Premiere der PISA-Studie im Jahr 2000 waren die deutschen Schülerinnen und Schüler besser. Und damals sprach man ja sogar vom PISA-Schock, weil die Ergebnisse überraschend schlecht waren.
0: Ich finde es ja besonders erschreckend, dass Lesen so vielen schwer zu fallen scheint. Immerhin ist das eine Grundvoraussetzung für viele andere Fächer. Also wer Texte nicht schnell und gut verstehen kann, kann sich mit dem Inhalt ja auch nicht wirklich auseinandersetzen. Jetzt sind die Jugendlichen von heute nicht irgendwie dümmer oder einfach zu faul. Ich glaube, das ist schon klar. Aber woran liegt es denn, dass so grundlegende Kompetenzen einfach fehlen?
1: Ja, nach dem PISA-Schock vor 25 Jahren hat die Politik Reformen angestoßen im Schulsystem. Es wurde dann auch besser. Aber mittlerweile ruht man sich offenbar darauf aus. Seit 10 Jahren werden die Ergebnisse nämlich wieder schlechter. Die Schülerschaft habe sich seitdem verändert, sagen die Studienmacher. Es gebe stärkere soziale Unterschiede und der schulische Erfolg hängt nach wie vor stark von den Eltern ab. Und zwar geht es nicht darum, ob sie zugewandert sind, sondern wie viel Geld sie haben. Die Schulen schaffen nicht, das auszugleichen, auch weil zu wenig Lehrer gibt und wir bei der Digitalisierung schwächeln.
0: Zu wenig Technik in der Schule und andererseits haben die Schüler rund und auch Schülerinnen ja so viele technische Möglichkeiten wie noch keine Generation vor ihnen. Spielen soziale Medien und KI da eher eine negative als eine positive Rolle?
1: Ja, das hat die PISA-Studie jetzt nicht untersucht, aber es gibt andere Studien. In einer wurden auch 15-Jährige verglichen, wie bei PISA. Ergebnis: Deutsche Jugendliche verbringen im internationalen Vergleich besonders viel Zeit mit TikTok oder Computerspielen. Die meisten an einem Schultag mehr als 2 Stunden. Das kann natürlich auch dazu führen, dass das Lernen darunter leidet. Eine andere Umfrage hat jetzt gezeigt, dass viele Jugendliche ihre Hausaufgaben mit Hilfe von KI machen. Das kann natürlich eine Hilfe sein, sollte das Denken aber natürlich nicht ersetzen.
0: Naja, und auch da sollte man vernünftig lesen können, um überhaupt zu verstehen, was die KI da ausspuckt. Das deutsche Schulsystem steht ja immer wieder in der Kritik. Trotzdem sind viele fassungslos über das aktuelle Ergebnis der PISA-Studie. Deutschland schneidet dabei so schlecht ab wie noch nie. Die 15-Jährigen zeigen massive Probleme im Lesen, in Mathe und den Naturwissenschaften.

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1: Mit Hinak Gramm. XXL-Bauprojekt in der Osnabrücker Innenstadt beginnt morgen und Bürgerverein Schinkel will mit Instagram-Kampagne die Wahlbeteiligung steigern. In der Osnabrücker Innenstadt fällt morgen der symbolische Startschuss zum Bau der neuen Johanneshöfe. Auf dem Gelände am Neumarkt beginnt der Abriss des ehemaligen Parkhauses nahe der Johannesstraße. Oberbürgermeisterin Katharina Pötter und der Investor geben damit den Start für den ersten von drei Bauabschnitten frei. Auf dem 1,7 Hektar großen Gelände soll ein neues Stadtquartier mit Wohnungen, Pflegeeinrichtungen und Einzelhandel entstehen. Der Investor will dafür eine dreistellige Millionensumme investieren. Seinen Angaben zufolge sind schon 80% der Gebäude vermietet. Wenige Tage vor der Kommunalwahl macht der Bürgerverein Schinkel in Osnabrück auf die Wahl am Sonntag aufmerksam. Auf Instagram hat er mehrere Videos gepostet. Sie zeigen Menschen, die alle aus dem Schinkel stammen und aus ihrer Sicht erklären, warum man am Sonntag seine Stimme abgeben sollte. Grund für die Kampagne des Bürgervereins Schinkel ist die niedrige Wahlbeteiligung bei der letzten Kommunalwahl. Die lag im Wahlbereich 1, zu dem auch Teile des Schinkels gehören, bei rund 40%. Das ist unter dem Durchschnitt der Stadt Osnabrück. Der Bürgerverein möchte erreichen, dass die Wahlbeteiligung im Stadtteil steigt, in der Hoffnung, der Schinkel werde im nächsten Stadtrat besser vertreten. Niedersachsen wählt im kommenden Jahr einen neuen Landtag. Frank Henning, der noch für die SPD im Landtag sitzt, wird dafür nicht kandidieren. Der SPD-Politiker hat Konsequenzen nach seinen umstrittenen Äußerungen gegenüber einer Journalistin gezogen und verzichtet auf eine erneute Landtagskandidatur. Henning hatte sie in einem WhatsApp-Post als ätzend bezeichnet und ihre Frisur kritisiert. Er entschuldigte sich für die Äußerungen danach. Der Vorstand der Osnabrücker SPD hat seine Entschuldigung inzwischen angenommen, bezeichnete sie aber als falsch und respektlos. Die nächste Landtagswahl in Niedersachsen ist am 26. September 2027. Ein 37-jähriger Mann muss sich ab heute vor dem Landgericht Osnabrück verantworten. Ihm wird versuchter Mord und Brandstiftung vorgeworfen. Im April soll er laut Anklage in einer obdachlosen Unterkunft in Lingen Zeitungspapier im Treppenhaus angezündet haben, um das Gebäude in Brand zu setzen. Ein Brandmelder und ein Hund hatten das Feuer bemerkt. Seine 5 Mitbewohner konnten das Feuer daraufhin löschen. Der Angeklagte soll während der mutmaßlichen Brandstiftung betrunken gewesen sein. Möglich ist, dass ihm deshalb eine verminderte Schuldunfähigkeit zugesprochen wird.
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2: Heute gibt es nachmittags mehr Wolken als Sonne und es regnet auch gelegentlich. Die Temperaturen liegen bei 16 Grad. Aktuell sind es in Osnabrück 15 Grad, in Merzen, in Haaren und in Klosterösede sind es 16 Grad. Nacht bestimmen dann lockere Wolken das Wetter, es bleibt trocken. Die Temperaturen liegen gegen morgen bei 11 Grad. Morgen wechseln sich vormittags Wolken und Sonne ab. Nachmittags ist es dann dicht bewölkt. Regnen wird es nicht. Die Temperaturen, die steigen tagsüber bis auf 18 Grad. Am Freitag gibt es dann einen Sonne-Wolken-Mix ganz ohne Regen. Die Höchsttemperaturen liegen bei 20 Grad.
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2: Es ist insgesamt recht ruhig auf den Straßen in der Region Osnabrück. Es gibt keine größeren Behinderungen. Ab heute ist allerdings im Nordkreis die L76 zwischen Alfhausen und Rieste halbseitig gesperrt. Das betrifft den Teil zwischen der B68 in Alfhausen und der Kreuzung Riesterstraße, Westerfeldstraße am Alfsee. Eine Baustellenampel regelt dort den Verkehr. Und in Alt-Georgsmarienhütte ist von heute bis etwa Ende des Monats ein Teil der Hindenburgstraße gesperrt. Dann gibt es immer noch den Blitzer in Osnabrück auf der Rainer Landstraße, dort nicht schneller als 50 fahren. Dann auch ein Blitzer in Osnabrück auf der Bremer Straße, auch dort sind maximal 50 erlaubt. Und ein Blitzer auch immer noch in Osnabrück auf dem Heiligenweg, dort dürft ihr nicht schneller als 30 fahren. Und die Blitzer im Landkreis, die uns der Landkreis gemeldet hat, die stehen heute unter anderem verstärkt in und um Bad Iburg. Wenn ihr jetzt noch mehr Verkehrsmeldungen für uns habt, dann könnt ihr uns gerne anrufen. Das geht mit der Telefonnummer 0541 750 400 oder schickt uns eine WhatsApp an die Nummer 0157 88 533 187. Beide Nummern findet ihr auch auf osradio.de. Ich wünsche euch eine gute und sichere Fahrt. Kommt gut an euer Ziel.
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2: Und heute ist Mittwoch, es ist 17.34 Uhr. Ich bin Matthias Preis.

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1: Hallo, ich bin der Wolfgang und ein Kind der 70er Jahre. Und damit bin ich mit der Rock- und Popmusik dieser Zeit aufgewachsen. 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Tschüss!
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0: Es ist 17.44 Uhr. OS Radio am Nachmittag ist für heute schon fast wieder durch. Hier geht's gleich weiter mit Timeless, das Magazin. 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Heute geht's um Schmerzen verstehen. Moderiert von Norbert Schulte und Cindy Günther-Lüttke. Und was sie so vorhaben, das erzählen sie am besten selbst.
1: Jeder kennt ihn, den Schmerz. Aber was passiert eigentlich, wenn es wehtut? Entsteht Schmerz dort, wo wir uns verletzen, oder entsteht er erst im Gehirn? Empfinden alle Menschen den Schmerz gleich? Und warum hat die Evolution überhaupt ein so unangenehmes Warnsystem entwickelt?
2: Au.
1: Dass ein Hund Schmerzen empfindet, merken wir. Aber was ist mit anderen Tieren wie Fische oder gar Insekten? Für Betroffene sehr unangenehm wird es, wenn der Schmerz nicht mehr verschwindet. Warum können Schmerzen chronisch werden, obwohl die Verletzung längst verheilt ist? Und vor allem, was kann man dagegen tun? Wie funktionieren moderne Schmerztherapien und welchen Einfluss haben unsere Erwartungen, Gefühle und sogar Placebos? Schmerz verstehen. 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Am Mittwoch nach den 18 Uhr Nachrichten.
0: Danach bekommen wir die Sendung Rickys Box, The Story Of. Und da geht's heute um die Spider-Murphy-Gang. Die Moderation hat Ralf Christian Gößmann. Und dann ab 20 Uhr gibt's 2 Stunden Revista Viva, Kultur lokal und international, von und mit Tanja Gabrieli Pohlmann und Clemens Maria Pohlmann. Um 22 Uhr dann schließlich 3 from 1, neue Alben aus dem alternativen Musikbereich mit Michael Reinelt am Mikro. Morgen geht's dann früh wieder los mit Startklar. Ab 6 Uhr ist dann Verena Morris für euch am Mikro. Und was da geplant ist, das sagt der Markus euch.
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4: 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Nein, wie teuer der ist, das ist erstmal zweitrangig. 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
0: Auf jeden Fall morgen früh wieder reinschalten bei Verena, denn die hat wieder eine spannende Sendung für euch. Ich bin Matthias Preis, ich wünsche euch einen schönen Mittwochabend. Bis morgen 10 Uhr bei OS Radio der Tag.

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1: Ich bin Thomas Bleskin. Bundeskanzler Friedrich Merz hat die AfD nach ihrem Wahlsieg in Sachsen-Anhalt im Bundestag scharf angegriffen. In der Generaldebatte warf der CDU-Chef der Partei vor, demokratische Institutionen zu verachten und Deutschland destabilisieren zu wollen.
2: Das Ergebnis der Wahl in Sachsen-Anhalt verschafft der AfD neues Selbstbewusstsein. Die Zeiten von Schwarz-Rot seien vorbei, sagte AfD-Chefin Weidel. Kanzler Merz hielt dagegen.
3: Ja, Frau Weidel, heute können Sie vor Kraft kaum laufen.
2: Die AfD sei besonders dort erfolgreich, wo sich Menschen wirtschaftlich und gesellschaftlich abgehängt fühlten, so Grünchefin Dröge. Hier müssten die demokratischen Parteien handeln. Rechtsextremismus sei kein ostdeutsches Problem. Tine Klimach, Berlin.
1: CDU, SPD, Grüne und Linke in Sachsen-Anhalt lehnen auch nach der Wahl Gespräche über eine Zusammenarbeit mit der AfD ab. Damit bleibt offen, wie eine Regierung zustande kommen soll. Die AfD verfügt über 39 der 83 Sitze im Landtag und verfehlt die absolute Mehrheit um 3 Mandate. Das BSW hat sich zu einer möglichen Zusammenarbeit bislang nicht festgelegt und will zunächst über das Gesprächsangebot der AfD beraten. Das US-israelische Rüstungsunternehmen Covenant will im Raum Leipzig eine große Produktion weitreichender Marschflugkörper aufbauen. Die Fertigung des Systems Anthem soll im kommenden Jahr für europäische Kunden beginnen.
4: Angeblich ist Covenant schon im Gespräch mit der Bundeswehr. Eine offizielle Bestätigung dafür gibt es aber nicht. Auch ist die genaue Reichweite von Anthem bisher nicht bekannt. Die des vergleichbaren Taurus der Luftwaffe liegt bei 500 Kilometern. Deutschland und die europäischen NATO-Verbündeten bemühen sich derzeit, weitreichende Waffensysteme als Antwort auf die russische Bedrohung zu beschaffen. Für Sachsen würde die Produktion ein Plus an spezialisierten Arbeitsplätzen sowie Aufträge für regionale Zulieferer bedeuten. Tanja Wagner, Nachrichtenredaktion.
1: Die Autofahrer in Deutschland haben im vergangenen Jahr etwas mehr Strecke zurückgelegt als 2024. Nach Angaben des Kraftfahrtbundesamtes kamen sie insgesamt auf 562 Milliarden Kilometer. Rechnet man noch Lastwagen, Motorräder und andere zugelassene Kraftfahrzeuge hinzu, lag die gesamte Fahrleistung bei fast 675 Milliarden Kilometern. Grundlage der Statistik sind die Kilometerstände bei den Hauptuntersuchungen.
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0: Herzlich willkommen bei Timeless. Entdecke die Welt, in der du lebst. Das Magazin für alle, die es besser wissen wollen. Heute am 9. September 2026 mit der Ausgabe Nummer 309. Am Mikrofon sind heute Cindy Günther-Lüttke und
1: Norbert Schulte.
0: Du fasst auf eine heiße Herdplatte und ziehst die Hand zurück, noch bevor du richtig darüber nachdenken kannst. Ein kurzer, scharfer Schmerz, ein Warnsignal, lebenswichtig.
1: Aber was passiert eigentlich in diesem Moment? Wo beginnt der Schmerz? In der Hand, in den Nerven oder erst im Gehirn? Und wie alt ist dieses Warnsystem eigentlich? Haben schon die ersten Tiere vor hunderten Millionen Jahren Schmerzen empfunden? Kann ein Krokodil leiden, ein Fisch oder sogar eine Biene?
0: Und was passiert, wenn der Alarm einfach nicht mehr ausgeht? Wenn Schmerz bleibt, obwohl die Verletzung längst verheilt ist? Kann man dieses Alarmsystem wieder beruhigen? Was können moderne Schmerztherapien leisten? Und welchen Einfluss haben Erwartungen, Gefühle oder Placebos?
1: Das Thema der heutigen Sendung ist Schmerzen verstehen. Und diesmal haben wir zu dem Thema wieder einen Gast eingeladen. Herzlich willkommen. Magst du dich selber einmal vorstellen, bitte?
2: Ja, vielen Dank für die Einladung. Mein Name ist Walid Ahmed. Ich bin Facharzt für Anästhesie und Intensivmedizin und habe die Zusatzbezeichnung zum speziellen Schmerztherapeuten und habe eine eigene Praxis in Georgsmarienhütte, im MVZ Georgsmarienhütte und behandle dort chronische Schmerzpatienten.
1: Ja, da bist du ja genau der richtige Gast für dieses Thema. Eigentlich war das die gemeinsame Idee für die Sendung. Danke, dass du da bist. Und natürlich gibt es heute auch wieder passende Musik zum Durchatmen. Musik und Themenvorschläge könnt ihr gerne machen an uns an info@timeless-magazin.de. Und habt ihr eine Sendung verpasst, dann könnt ihr es auch auf Podcast-Plattformen suchen. Sucht nach Timeless Magazin. Und jetzt wünschen wir euch viel Spaß beim Mitdenken und beginnen mit der ersten Musik. Wir hören Royal, All I Had Was Pain.

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2: Und keine Angst, diese Sendung tut nicht weh. Aber unser Thema heute, das ist Schmerzen. Und also wir haben ja heute einen Gast und du bist ja Experte für Schmerzen und Schmerztherapie. Aber was sind Schmerzen überhaupt?
3: Ja, also es gibt da, wenn man es einfach möchte, eine ganz klare Definition, die Weltgesundheitsorganisation beziehungsweise eigentlich die Schmerzstudienorganisation irgendwann festgelegt hat. Mhm. Und die besagt, dass Schmerz eigentlich einfach nur ein unangenehmes Sinnes- und Gefühlserlebnis ist, was mit einer potenziellen Gewebeschädigung, also einer Gefahr, einhergeht. Das ist eigentlich die Definition von Schmerz. Klingt ganz einfach.
2: Ja, aber da steckt viel mehr dahinter, denn da muss man noch ein bisschen unterscheiden. Es gibt ja den eigentlichen Sinnesreiz und bis daraus Schmerz wird, passiert ja einiges. Also wie wird denn überhaupt aus dem Reiz ein Schmerz?
3: Ja, eine ganz interessante Frage. Wie wird aus diesem subjektiven Erlebnis, was jeder individuell hat, tatsächlich ein Schmerz? Also es ist eine Wahrnehmung, die gesteuert wird. Also es gibt einen Reiz irgendwie. Jetzt halten wir das mal, wenn wir das mal mit dem Radio vergleichen, ist das wie so ein Lautstärkeregler. Also es gibt irgendwas, was so einen Reiz hergibt. Und dann wird das über die Nerven tatsächlich über verschiedenste Signale bis zum Gehirn getragen. Und im Gehirn erfolgt dann eigentlich die Verarbeitung dieser Schmerzempfindens. Und da werden dann verschiedene Areale im Gehirn führen dazu, dass es eine gesamte Wahrnehmung von Schmerz gibt.
2: Mhm. Und wozu ist denn der Schmerz gut? Ich meine, das haben wir vorhin ja auch schon gesagt im Intro. Wenn man auf die heiße Herdplatte packt, dann gibt es ja den Reflex, so ein stechender Schmerz. Man zieht die Hand weg. Stimmt es, dass da noch gar keine Verarbeitung im Gehirn stattgefunden hat, dass das einfach ein Reflex ist?
3: Ja, das ist richtig. Es gibt einige Reflexe, die tatsächlich nicht bis zum Gehirn ankommen, sondern wo der Körper relativ zügig weiß, das ist etwas, was nicht gut ist. Und dann wird das schon relativ zügig verschaltet und es kommt halt zu dieser Reflexhandlung. Aber generell ist Schmerz natürlich eine Warnfunktion. Ne? Also das eigentliche dahinter Schmerz ist, dass es eine Warnfunktion ist. Ne? Mhm. Wenn man jetzt von der Definition mal weggeht, ist es so, dass man tatsächlich, das hat die Evolution uns mitgegeben, dass wir nur überleben können, wenn wir Warnungen haben. Ja? Jetzt nehmen wir mal als Beispiel, jetzt haben wir eine ganz heiße Platte gehabt. Das wissen wir, dass das für ein Kind gar nicht so schlecht ist, wenn er es mal kennenlernt, ja, damit es sich das merken kann. Ja. Jetzt nehmen wir aber mal ein anderes Krankheitsbild. Jetzt nehmen wir mal zum Beispiel einen Herzinfarkt. Woher wüssten wir, dass wir einen Herzinfarkt haben und unser Herzmuskel gerade zu wenig Sauerstoff hat, wenn wir diese Schmerzen nicht hätten? Ja. Also eine klassische Warnfunktion, dieser stechende Druckschmerz, der dann irgendwo, wie wir wissen, alle im linken Bereich irgendwo auftritt, mit einer ganz typischen Ausstrahlung, manchmal auch in den linken Arm, über verschiedenste Sensoren. Wenn wir diesen Schmerz nicht empfinden würden, wüssten wir gar nicht, dass gerade irgendwas mit unserem Körper nicht richtig ist.
2: Und wenn wir dieses Empfinden nicht hätten, kann das auch gefährlich sein?
3: Ja, es gibt tatsächlich Erkrankungen, wo Leute eine Schmerzwahrnehmung gar nicht haben, wo die komplett fehlt. Und dort ist es dann so, dass diese Leute dann auch tatsächlich relativ zeitnah versterben. Woran? Weil sie einfach Warnungen nicht sehen. Die finden es lustig zum Beispiel, wenn sie von einem Hochhaus runterspringen, ja, weil sie nicht wissen, dass es weh tut. Und das führt dazu, dass die dann tatsächlich auch nicht lange überleben.
2: Und ich habe mich so gefragt, wenn ich jetzt diese Warnfunktion mit habe, ich gehe nochmal zur Herdplatte zurück, ich fasse jetzt drauf, aua, ich ziehe weg, es hat seine Wirkung gehabt, aber ich habe mich verbrannt, es tut immer noch weh. Warum tut es mir denn immer noch weh jetzt? Es ist doch vorbei, die Gefahrensituation.
3: Ja, das ist richtig. Die Gefahrensituation war jetzt tatsächlich weg. Aber der Reiz, der da war, der ist ja immer noch weiterhin vorhanden. Ja? Und dieser Reiz führt jetzt dazu, dass das über die Nervenfasern zum Gehirn geht und dort die über die Areale quasi das Erlebnis stattfindet, mhm, ja, von dem Schmerz. Und das ist halt etwas anderes als dieser akute Reflex, den wir hatten. Und jetzt kommt es dazu, dass wir über verschiedenste Areale, man kennt zum Beispiel die Amygdala, weiß, dass die was mit Emotionen und Angst zu tun hat. Mhm. Dort findet auch eine Verarbeitung statt, ja, oder im Hippocampus im Gehirn, dass dort tatsächlich auch die Verarbeitung des Schmerzes stattfindet. Ein typisches, echtes Schmerzzentrum, dass wir sagen würden, das ist ein Zentrum und da liegt der Schmerz im Gehirn, gibt es nicht, ja. Sondern es ist so, dass das tatsächlich eine Verschaltung von verschiedensten Arealen ist, die dann ein Netzwerk von Schmerz bilden.
2: Mhm. Und hat dieser Schmerz, der dann anhält, vielleicht auch noch einen Lerneffekt? Also dient das vielleicht auch dazu, dass ich jetzt nicht nur ich packe jetzt einmal auf die Herdplatte, wenn ich nur einmal wieder au wegziehe, fasse ich vielleicht doch wieder hin, dass ich es vielleicht lerne, das beim nächsten Mal nicht zu tun?
3: Ja, ein Lerneffekt steckt da definitiv dahinter. Mhm. Es gibt dann halt so Definitionen oder sowas wie Schmerzgedächtnis, ja, wo sich Schmerz dann halt auch tatsächlich verankern kann. Das spielt dann in der chronischen Schmerzen wieder eine Rolle, wo es dann halt negativ ist, ja. Aber generell ist es so, dass das schon gemerkt wird vom Körper.
2: Ja, wir machen jetzt eine kleine Musikpause und unterhalten uns dann weiter über Schmerzen. Schmerzen verstehen ist unser Thema heute. Und die nächste Musik, die kommt von R.E.M. Everybody Hurts.

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2: Ja, und diese Musik ging unter die Haut, genauso wie das Thema der heutigen Sendung. Schmerzen verstehen. Und also ich habe noch nicht ganz verstanden, wie das jetzt war. Also wir haben so spezielle Nerven, die das können, oder? So Nozizeptoren.
3: Genau, Nozizeptoren, ja, das ist halt eine Schmerzart. Also es gibt so verschiedene Schmerzarten. Mhm. Es gibt so, im Grunde genommen sind es drei Stück. Ja. Und es gibt einmal zum Beispiel den nozizeptiven Schmerz. Das ist der wird auch als somatischer Schmerz bezeichnet. Das ist der normale physiologische Schmerz.
2: Also der Aua, ich habe mir das auf den Fuß fallen lassen.
3: Genau, ja. Richtig. Mhm. Ne? Und das ist, wenn spezifische Schmerzrezeptoren, diese Nozizeptoren, die zum Beispiel in Haut, Muskeln, Gelenken oder auch in den inneren Organen da sind, wenn die zum Beispiel durch irgendwelche thermischen Reize oder chemischen Reize wie Schnittwunden, Verbrennungen, wenn die gereizt werden. Ja. Beispiel ein verstauchter Knöchel, ja, oder die Verbrennung. Ja. Dann gibt es einen neuropathischen Schmerz, also diesen sogenannten Nervenschmerz. Ja. Mhm. Das ist ein Schmerz, der durch eine direkte Schädigung oder eine Fehlfunktion vom Nervensystem selbst ausgelöst wird. Ja. Da fehlt es eigentlich tatsächlich an einem Problem, ja. Also kein äußerer Gewebeschaden, aber trotzdem hat der Patient Schmerzen. Und das sind so typische Schmerzen, die so brennend sind, die so elektrisierend sind. Mhm. Ja. Das sind Schmerzen, die wir haben zum Beispiel durch Diabetes. Ja. Haben Patienten Nervenschmerzen, weil die Nerven quasi auch diese erhöhte Glucose abbekommen haben. Ja. Und dadurch kommt es zu einer Nervenschädigung. Das ist die sogenannte Polyneuropathie, die wir mal, die viele Menschen mit Diabetes kennen. Und dann gibt es ein dritte, das ist der sogenannte noziplastische Schmerz. Das ist ein Schmerz, der, bei dem die Schmerzverarbeitung im eigentlichen System dahinter verändert ist. Also man hat keine klare Gewebeschädigung, aber auch keine Nervenverletzung. Mhm. Und trotzdem hat man Schmerzen. Und das sind Schmerzen, die so funktional sind oder mit auch psychogen getriggert sind. Das sind Patienten, die wir zum Beispiel einer Fibromyalgie haben. Ja,
2: das kannst du das nochmal genauer erklären?
3: Die Fibromyalgie, die Fibromyalgie ist halt tatsächlich, wie gesagt, könnte man eine ganze Stunde extra nochmal drauf für verwenden, was die Fibromyalgie eigentlich ist. Aber um es einfach zu sagen, das ist ein noziplastischer Schmerz. Es ist ein Schmerz, der da ist. Patienten haben Schmerzen und es ist aber kein echter Grund direkt nachweisbar. Wir wissen mittlerweile auch, dass es Entzündungsprozesse sind. Wir wissen, dass da viele einzelne Veränderungen doch da sind. Ja. Aber die sind nicht so klassisch, wie wir sie kennen. Ja. Und die werden dann häufig zu diesem noziplastischen Schmerz zugeordnet. Mhm. Ne. Und das sind auch Patienten, die in ihrer Wahrnehmung von Arzt zu Arzt rennen und von keinem der Ärzte, wo sie typischerweise sind, ernsthaft wahrgenommen werden, weil er kennt nichts, man sieht nichts, es ist im Blutbild nichts, es ist äußerlich nichts und der Patient hat Schmerzen. Mhm. Und das sind die Patienten, die sich dann beim Schmerztherapeuten bei uns wohlfühlen.
2: Ja, du hast auch erzählt, dass du praktisch am Anfang dir gar nicht diesen Beruf vorstellen konntest. Wie bist du denn überhaupt dazu gekommen? Diese Geschichte finde ich ganz interessant, die hast du uns neulich erzählt.
3: Überhaupt nicht. Also tatsächlich war ich immer der gelebte Notfallmediziner, immer viel mit Notarztfahren und viel im Schockraum, später auch in der Herzchirurgie, viel Narkosen dort, also eher den Notfall. Und die auf der Intensiv ganz viele Action gehabt. Und diese Schmerzpatienten, gerade diese chronischen Schmerzpatienten, seit vielen Jahren Schmerzen, die haben mich überhaupt nicht berührt. Es war mir im Grunde genommen egal. Es hat mich überhaupt nicht interessiert, weil eben für mich manchmal auch nicht greifbar war, warum diese Patienten Schmerzen haben. Und ich hatte Notarztdienst und es gab eine Patientin, die Rückenschmerzen hatte. Und das seit 20 Jahren. Mhm. Und sie hat den Rettungsdienst alarmiert. Und der Rettungsdienst war da und hat einen Notarzt nachgefordert, weil die Schmerzen so stark waren. Und ich habe mir diese Befunde angeschaut und habe das Erste, was ich gesehen habe, war, sie hat seit 20 Jahren Schmerzen. Mhm. Und da habe ich ihr gesagt, was soll ich tun? Sie haben 20 Jahre Schmerzen. Was soll ich jetzt in dieser Akutsituation für sie tun? Ich kann nichts für sie tun. Ich weiß es auch nicht. Und da hat sie zu mir gesagt, Sie sind ein empathieloser Arzt. Und das hat mich sehr berührt. Mhm. Das hatte noch nie ein Patient zu mir gesagt, dass ich ein empathieloser Arzt bin. Und das war der Grund, warum ich mich mit Schmerzen habe allmählich beschäftigt. Gesagt, ich tue diesen Menschen scheinbar Unrecht. Und so bin ich dazu gekommen, mich mit Schmerzen zu beschäftigen und habe dann die Weiterbildung zum Schmerztherapeuten gemacht. Anfänglich auch mit Schwierigkeiten, weil ich das noch nicht so richtig greifen konnte. Aber zum Ende meiner Weiterbildung war ich sehr beliebt bei meinen Patienten, glaube ich.
2: Das glaube ich auch. Aus der Geschichte höre ich auch so die Schwierigkeit heraus, dass das ernst genommen wird, aber auch, dass das auch bewertet werden kann. Also wie kann man denn Schmerz überhaupt messen, wenn man schon jetzt sagen wir, keine Marke hat, an dem man das feststellt oder wenn das so subjektiv auch im Erleben ist?
3: Ja, eine einfache und schwere Frage zugleich. Einfach gesagt, naja, es gibt Scores, anhand der man Schmerzen misst. Ja? Typischerweise wissen das Schmerzpatienten, wenn sie hingehen zum Hausarzt, zum Orthopäden oder auch zum Schmerztherapeuten, wird gefragt, wie ist denn der Schmerz von 0 bis 10? 0 ist kein Schmerz und 10 ist der maximal zu stärkste Schmerz, den sie sich vorstellen können. Das ist eine Form der Skala, die numerische Skala. Es gibt auch eine visuelle Skala, dass so gerade Kinder auch zum Beispiel malen und zeichnen können. Ja. Daneben gibt es aber auch Scores, zum Beispiel für demente Patienten oder für Patienten, die sich selber gar nicht mehr äußern können, ja, wie Schreie, Laute, Gestik, ja, die dann dort mit reinspielt und dann anhand dessen ein Score gebildet werden kann. Aber, das muss ich dazu sagen, als Schmerztherapeut wäre das Letzte, was ich machen würde, Scores hinterherrennen. Das heißt, zu sagen, jemand hat einen Score von 8 und der wird jetzt massive Schmerzen haben oder zu sagen, jemand hat einen Score von 2 und der wird ganz wenige Schmerzen haben. Das heißt, oder ein Ziel zu setzen und zu sagen, wir wollen jetzt von 8 auf 2. Ja? Das darf nicht unser Ziel sein. Also in der Schmerztherapie ist es das auch nicht, weil es ein sehr subjektives Empfinden ist. Ja? Jeder Mensch erlebt Schmerzen sehr unterschiedlich. Und viel interessanter ist es, dass man das wahrnimmt, dass man am Anfang sicherlich einen Wert hat, anhand dem man dann halt arbeiten kann, aber der ist sehr individuell.
2: Ja, es wird immer so gescherzt, dass Leute in der Stadt ein bisschen wehleidiger sind und die auf dem Land eher mehr Schmerz vertragen können. Also da gibt es schon auch einen Unterschied, also vielleicht nicht Stadt-Land unbedingt, das ist vielleicht ein Klischee, ich weiß nicht, wie du das erlebst, aber es gibt ja auch kulturelle Unterschiede oder Unterschiede im Schmerzerleben überhaupt.
3: Ja, das auf jeden Fall, also gerade kulturell definitiv. Wir wissen, dass Menschen jetzt aus dem südländischen Raum speziell vermehrt dazu leiden, Schmerzen zu haben. Und das ist etwas, was Kultur ist. Es ist kulturell ganz anders. Die Wahrnehmung ist ganz anders. Wenn jemand krank ist im südländischen Raum, ist die Versorgung mehrheitlich dadurch, dass Verwandte sich um ihn kümmern. Ja? Und die kümmern sich dann auch sehr, sehr gut um diesen Patienten tatsächlich. Ja? Die übernehmen die Pflege. Mal jetzt zum Beispiel aus meinem Heimatland in Pakistan zum Beispiel, wenn man dort in einem Krankenhaus ist, ist da keine Pflegekraft in der Form, die dann tatsächlich so diese Aufgaben übernimmt, die wir zum Beispiel heute kennen. Sondern das machen tatsächlich die Angehörigen alle. Ja, und das ist etwas, wo Kultur und Schmerzempfinden eine ganz wesentliche Rolle spielt. Ja. Diese Patienten haben ein ganz anderes Schmerzempfinden als jemand, der diese, ja, ich würde mal sagen, Wohlfühloase dann tatsächlich nicht hat.
2: Und auch das eigene emotionale Empfinden kann auch einen Einfluss haben auf das Schmerzempfinden?
3: Ja, definitiv. Also es gibt Gerade in der chronischen Schmerztherapie kommen Patienten, die dann von einer Schmerzverschlechterung berichten und dann fragt man nach, was ist denn jetzt passiert? Normalerweise würde man jetzt erwarten, okay, ist gestürzt, ist jetzt irgendwie ein anderes Medikament dazugekommen, ist irgendwas anderes passiert. Ist aber gar nicht der Fall. Dann fragt man, jetzt mal als Beispiel, ich hatte letzte Woche eine Patientin bei mir, die dann sagte, ja, eigentlich bin ich ganz gut eingestellt und auch ganz zufrieden, aber heute ist der Schmerz oder jetzt die letzten Tage wurde es echt viel mehr. Und was kam dahinter raus? Der Ehemann lag mit einem Herzinfarkt im Krankenhaus. Mhm. Und das Empfinden war für sie ganz, ganz anders. Sie hatte in der Phase, wo sie einen hohen emotionalen Stress hat, ja, dadurch, dass der Ehemann im Krankenhaus lag, war ihr eigenes Schmerzempfinden ganz anders. Ja. Und das ist dann der Moment, wo man die abfangen muss und sagen muss, okay, wir warten jetzt mal ab, wie sich das entwickelt.
2: Und umgekehrt, sie geht das sicherlich auch. Also, dass man zum Beispiel, wenn man gut drauf ist dann und sich dann stößt, zum Beispiel das Schienbein, dass man es dann nicht so merkt.
3: Ja, einfaches Beispiel ist, man sitzt in der Kneipe und sitzt mit seinen 5 Freunden aus der Clique da und stößt sich. Ja. Klar, kann man auch alkoholisiert sein, dann ist es vielleicht anders. Aber jetzt gehen wir mal von einem nüchternen Menschen aus. Dadurch, dass er jetzt sofort das Gespräch in der Gruppe weitersuchen wird, wird er das nicht empfinden. Ja, es wird ihm überhaupt nicht gestört haben. Anders ist es, wenn man jetzt zu Hause sitzt und sich stößt und gerade dabei ist, jetzt ein Student, der gerade dabei ist, eine Facharbeit zu schreiben. Ja, und der stößt sich jetzt. Und das tut, das ist ja im Grunde genommen die gleiche Gewebeschädigung, die jetzt beide haben. Aber der wird das als sehr unangenehm empfinden und es wird dazu führen, dass er vielleicht seine Facharbeit liegen lässt und aufsteht und sagt, ah, das hat ja jetzt wehgetan, jetzt muss ich mich ja erstmal erholen. Ja, jetzt mal ganz überspitzt dargestellt.
2: Ja, eine Sache muss ich da noch fragen, weil es gibt ja auch diese Erlebnisse oder diese Berichte, dass Leute, die zum Beispiel irgendwie, sagen wir jetzt mal, ein Bein verloren haben oder sich was gebrochen haben, sich trotz Schmerzen noch kilometerweit schleppen oder das gar nicht merken. Wie fällt sich das denn da? Ist das der Stresslevel oder was hat dann Einfluss auf das Schmerzerleben, dass man das kann?
3: Ja, das ist tatsächlich etwas, wo wir sagen müssen, wir haben zwei Systeme in unserem Körper. Ja. Und das eine System ist dafür da, dass wir uns gut erholen können. Ja, das ist der sogenannte Parasympathikus. Ja. Das ist der, so ich sag's mal, der Chill-Nerv. Ja, oder das System, das Chill-System des Körpers. Dann gibt es aber auch ein anderes System. Das ist das System, was anspringt, wenn wir einen Löwen sehen würden. Dann wären wir alles andere als gechillt, ja, sondern wir wollen wegrennen, ja, und das ist quasi das, was wir in dem Moment halt auch tatsächlich aktiv haben, ja, und das ist da, wo dann in der Phase das Schmerzempfinden tatsächlich anders ist, ja, weil es beruhigter, also das, weil es im Hintergrund gerät, ja, weil die Überlebensfunktion des Körpers angesprungen ist, ja. Und dann hat man tatsächlich in der Phase auch mal Momente, wo es dann tatsächlich sein kann, dass man den Schmerz viel, viel später verspürt. Ja, das ist zum Beispiel gar nicht so untypisch, wenn jetzt ein Fußballer irgendwie umknickt, ja. Der hat noch so viel, man sagt, Adrenalin im Körper, das Gleiche. Der verspürt das gar nicht. Der kann auch sein, dass der noch weiterspielen kann, ja. Und die Schwellung, die kommt am nächsten Tag, die Quittung kriegt er am nächsten Tag.
2: Ja, wir machen jetzt wieder eine kleine Musikpause und unterhalten uns gleich weiter. Das ist alles sehr interessant. Und als nächstes haben wir Jimmy Eat World mit dem Song Pain.

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2: Ja, und manche Songs bleiben im Kopf, manche Schmerzen leider auch. Ja, was ist denn jetzt, wenn das Warnsystem selbst zum Problem wird und der Schmerz bleibt? Also wir haben jetzt ganz viel über akuten Schmerz gesprochen. Es gibt ja chronischen Schmerz. Ja, wie entsteht denn sowas, dass Schmerz bleibt einfach?
3: Ja, also auch wieder eine einfache und eine schwere Frage gleichzeitig. Einfach gesagt, es ist immer definiert. Ja, wir wissen, es ist chronischer Schmerz, ist einfach gesagt per Definition länger, Schmerz, der länger als 3 Monate dauert. Dann ist es ein chronischer Schmerz. Ja. Aber es ist zu einfach und ich plädiere immer wieder dafür und ich habe letzte Woche noch einen Vortrag gehalten über chronische Rückenschmerzen und auch da habe ich, der Slogan war, Schmerz, also chronischer Schmerz ist nicht nur akut, nur länger, sondern da steckt viel, viel mehr dahinter. Ja. Und heute wissen wir zum Glück, und viele der Ärzte wissen das zum Glück auch, dass chronischer Schmerz viel mehr ein Modell ist. Ja. Es ist ein, wir sagen dazu, es ist das biopsychosoziale Schmerzmodell. Das ist eigentlich chronischer Schmerz. Also ein Schmerz, der auf 3 Ebenen sich selber aufrecht erhält. Ja. Bestehend aus biologischen Prozess, also es gibt ein Problem, ja. Jetzt nehmen wir diese chronische Rückenschmerzen. Es gibt ein Problem, zum Beispiel altersbedingte Veränderung von Degeneration an der Wirbelsäule. Ja. Wir haben einen Grund, warum dieser Patient oder diese Patientin Schmerz hat. Ja. Sie entwickelt aber daraus zunehmend, also ist immer mehr arbeitsunfähig, ja, verliert immer mehr diesen sozialen Halt. Es kommt auf dem Arbeitsplatz zu Veränderung. Plötzlich heißt es, das vorher konntest du das und jetzt kannst du das plötzlich nicht mehr. Ja? Die Arbeitskollegen verstehen das nicht so. Es kommt zur sozialen Ausgrenzung. Freunde verstehen das nicht mehr. Vorher konntest du jetzt noch mit mir raus, jetzt geht das plötzlich nicht mehr. Der Partner oder die Partnerin versteht das nicht mehr. Es kommt zur sozialen Isolation. Es kommt immer mehr zur Bewegungsangst dieser Patienten. Dann kommt zusätzlich die psychogene Faktoren dazu. Ja. Alles getriggert von einem ausgehenden Punkt. Ja. Also wir haben eine Veränderung an der Wirbelsäule, die führt dazu, dass soziale Ausgrenzung kommt, dass Angst dazu kommt, dass Emotionen dazu kommen, dass Probleme in der Partnerschaft, auf dem Arbeitsfeld, das alles zusammen führt dazu, dass wir eine Verkettung haben, die sich selber irgendwie aufrechterhält. Ne? Es ist der sogenannte Teufelskreis. Wir kommen da nicht mehr so einfach raus. Mhm. Ja? Und das ist das biopsychosoziale Schmerzmodell.
2: Wird das auch irgendwie im Gehirn abgebildet? Also gibt es zum Beispiel, dass das Gehirn lernt irgendwie, ich habe Schmerzen oder ich bekomme ganz viel Schmerzen und das sozusagen sich verselbstständigt?
3: Ja, also es kann sich ein Schmerzgedächtnis bilden im negativen Sinne. Mhm. Vorher hatten wir ja ein positives Schmerzgedächtnis. Das ist gut, dass wir uns das auch merken. Aber ein Schmerzgedächtnis, was dann bei chronischen Schmerzpatienten da ist, ist das, dass es tatsächlich immer wieder der, sagen wir mal, der Hörer, der ist im Radio ist einfach die ganze Zeit zu hoch gestellt, ja. Und der Reiz ist einfach die ganze Zeit da und es kommt zur Überflutung von diesem Reiz und dadurch baut sich ein Schmerzgedächtnis auf. Ja. Und die eigentliche Störung ist schon längst weg. Die Gefahr ist schon längst weg, ja. Und trotzdem glauben wir, dass eine Gefahr vorliegt, ja. Und das kann man tatsächlich dann auch beeinflussen, ja? Dass man das halt auch wieder versucht, rückgängig zu machen.
2: Das ist aber bestimmt mit großen Schwierigkeiten verbunden. Warum ist das so schwer?
3: Das rückgängig machen?
2: Ja.
3: Ja. Weil das halt tatsächlich es ist nicht so, als würden wir ein Medikament verschreiben und alles wird gut. Ja. Und das ist halt eine sehr einseitig oder es ist eine einfache Perspektive von vielen Ärzten. Und Das führt dazu, dass viele dieser Patienten viel zu spät tatsächlich überhaupt gesehen werden oder wahrgenommen werden, weil sie rennen erstmal von Arzt zu Arzt, das ist ja Rückenschmerzen, rennen von Orthopäden zum Orthopäden, vom Hausarzt zum Hausarzt und wechseln auch ihren. Ja. Das werden zigtausende Medikamente noch ausprobiert, ehe man tatsächlich, heute wissen wir das, heute ist das zum Glück nicht mehr ganz so dramatisch, wie es noch vor ein paar Jahren war. Mhm. Heute wissen vieles, weil viel von Schmerztherapeuten auch immer plädiert wird und wir immer mehr auch in der Öffentlichkeit Präsenz zeigen.
2: Das ist eine Entwicklung aus den letzten zwei Jahrzehnten so, glaube ich, ne?
3: Genau, richtig. Und da sehen wir, dass es halt echt weniger wird. Ne? Aber weil die einseitige Perspektive immer nur da ist, ne? Dann ist es halt, dann funktioniert das nicht. Es ist ein sehr schwieriges Modell, was ich erläutert habe. Und da sind die Ansätze dementsprechend auch schwierig. Ne? Aus den Patienten aus diesem Teufelskreis rauszuholen, bedarf tatsächlich einer ganz, ganz langer Zeit.
2: Ja, wir können ja gleich im nächsten Part nochmal gucken, was man überhaupt machen kann, um Schmerz zu beeinflussen. Haben wir schon über die Angst gesprochen vor dem Schmerz und wie die Auswirkungen? Also wenn ich Angst davor habe, die Angst, die Schmerz-Angst-Rückkopplung, hat die, oder habe ich die mir falsch notiert hier beim chronischen Schmerz?
3: Nein, Angst ist ein wesentlicher Bestandteil von diesem Modell. Ja. Durch Angst wird das tatsächlich erst alles aufrecht gehalten. Ja. Also mit, ja. Ein wesentlicher Bestandteil besteht halt unter anderem auch in diesem Ansatz, wo wir gesagt haben, wir sprechen gleich über die Therapien oder was man da machen kann, ist halt tatsächlich auch, dass man diese Angst halt überwältigen muss. Ja. Jetzt habe ich beim Rückenschmerzen gesagt, es ist die Angst vor der Bewegung. Ja. Der Patient hat eine Angst entwickelt, sich falsch zu bewegen. Ja. Weil immer, wenn ich diese Bewegung mache, tut es weh. Ja. Und dann kommt man in einer Schonhaltung. Diese Schonhaltung ist meistens eine Fehlhaltung. Und das triggert es halt nochmal auf sich, wenn man in diesem biologischen Prozess bleibt.
2: Oder man vermeidet es und wichtige Muskulatur baut sich ab und die Schmerzen kommen noch stärker raus.
3: Ja, auf jeden Fall, klar, definitiv. Das ist halt immer, wenn man sich nicht bewegt, geht relativ zügig Muskelmasse verloren.
2: Ja. Ja, und wie man Schmerz beeinflussen kann, darüber sprechen wir nach der nächsten Musik und wir hören jetzt nochmal von Conny Talbot, Growing Pain. Das war's nicht. Hier kommt's.

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2: Und wenn ihr keine Lust mehr habt auf Timeless, was ich nicht hoffe, dann könnt ihr ja abschalten. Aber wie schaltet man eigentlich Schmerzen ab? Wir beschäftigen uns mit Schmerzen verstehen und

0: Krise, das heißt, er hat ein Akutproblem, ich muss es behandeln, ja, sei es die OP, sei es durch Medikamente. Das heißt, Akutschmerz wird anders behandelt als chronischer Schmerz.
1: Aber kann man beim Akutschmerz, wenn man jetzt zum Beispiel sich gestoßen hat für das kleine Wesen oder so, auch hingehen und eine Schmerzüberschreibung, also eine Überschreibung, indem ich diese Stelle anfasse, puste und hingehe, dass ich diesen Reiz überschreibe mit einem angenehmen Gefühl, um dort schon Linderung zu schaffen?
0: Ja, hat zwei unterschiedliche Aspekte. Einmal kann man das tatsächlich machen, wird auch in der Therapie ausgenutzt, mitunter zum Beispiel einem Tensgerät nennt sich das, ja, dass man so die Nerven stimuliert, ja, und es zu einer Überreizung von einem anderen Gebiet kommt, ein angenehmeres Gefühl ausgelöst wird, ja, und dadurch eine Überlagerung stattfindet. Ja, und das Zweite ist, ja, dass die emotionale Ebene, ja, es ist jemand da, es ist wie beim Kind, ja, es hat sich gestoßen, es ist sowohl für die Mama als auch für das Kind ganz wohl, dass die Mama da jetzt drauf pustet.
1: Es wird gesehen, wahrgenommen, genau, ernst genommen,
0: richtig.
1: Und dann auch so ein bisschen, hier hast du erstmal was zum, das hilft dir, placebomäßig, ist dann ja auch noch mal, spielt da ja auch noch mal eine Rolle, aber dass das halt auch gut mit reinspielt, ja.
0: Ja.
2: Genau, und was für andere Möglichkeiten gibt es jetzt, wenn der Schmerz zum Beispiel länger anhält, was kann man noch machen?
0: Ja, da ist es tatsächlich etwas, wo man sagen muss, man muss es multimodal betrachten. Mhm. Ja, das heißt auf verschiedenen Ebenen, auf verschiedenen Situationen. Ich erstelle zum Beispiel mit meinem Patienten zusammen einen Therapieplan. Ja? Und der Therapieplan besteht aus verschiedenen Ansätzen. Und die Ansätze sind einerseits zu gucken, ist der medikamentöse Ansatz in Ordnung, der jetzt gerade da ist mit den Risikofaktoren, die dieser Patient hat. Das ist aber nur ein ganz, ganz, ganz kleiner Teil. Ja? Also in der chronischen Schmerztherapie spielen Medikamente nicht die entscheidende Rolle. Ja? Dann geht es darum, dass man Bewegung fördert, ja? Dass man jetzt dem Patienten, es kommen immer wieder Patienten zu mir, die chronische Rückenschmerzen haben und zu mir sagen, keiner verschreibt mir Massage. Ja, warum? Kann ich Ihnen erklären. Das ist eine passive Einheit. Ja? Sie liegen dort und jemand macht das für Sie. Das ist für den kurzfristigen Moment. Ja? Dieses, es kümmert sich jemand um mich. Ja? Ist das vielleicht ganz gut. Aber eine aktive Einheit fehlt dabei. Also passive Einheiten nicht fördern, sondern aktive Einheiten bestehend aus Bewegungen. Das, was dem Patienten gut tut. Ja? Mhm. Wassergymnastik, Qigong, Nordic Walking, ja, alles, was so Einheiten sind, die in der Schmerztherapie genutzt werden können, ja. Kunsttherapie, Entspannungen, Verhaltenstherapien, also psychologische Ansätze mit bestehend aus Einzeltherapien, aber auch gruppentherapeutischen Maßnahmen, wo dann Psychologen viel drauf eingehen. Dann aber auch sicherlich zu sagen, okay, dass man auch mal schaut, das ist wirklich ein kleiner Teil dieser Patienten, wie ist das interventionell? Ja? Kann ich auch bei diesem Patienten noch interventionell was machen? Was heißt das? Wenn ich ja zum Beispiel Patienten habe, die einen Bandscheibenvorfall haben, wo der Nerv gereizt ist, das ist schon eine längere Zeit so, und diese Akutmaßnahmen nicht geholfen haben, dass man den zum Beispiel aber dann auch sogenannte PRT-Spritzen empfiehlt, so Infiltration, dass man CT-gesteuert quasi dazu führt, dass diese Nervenreizungen wieder rückgängig gemacht werden. Also auch ein biologischer Ansatz dabei, ein psychologischer Ansatz dabei, ein Bewegungsansatz dabei. Und das muss für diesen Patienten individuell passen. Man muss einen Therapieplan für diesen Patienten erstellen. Manchmal schafft man das Ganze nicht ambulant. Das heißt, dann weise ich diese Patienten auch zur Schmerztherapie in die Klinik. Ich habe zum Beispiel das Franziskus-Hospital im Haderberg, eine sehr gute Schmerzklinik, interdisziplinäre, multimodale Schmerztherapie nennt sich das. Die Patienten sind 17 Tage stationär dort. Es gibt Einzeltherapien mit Psychologen, Gesprächstherapien, wo eben diese psychologische Geschichte mit Angst, Verhalten, was spielt so im Sozialfaktorenbereich sonst noch eine entscheidende Rolle, da eingegangen wird, aber auch Gruppentherapien mit Entspannungstraining, ja, Entspannungseinheiten, dann aber auch Bewegungseinheiten drin, aber auch ein Schmerztherapeut, eine Schmerztherapeutin, die jeden Tag da ist, die auch genauso mit drauf guckt.
2: Was ist denn

0: denn so mit Meditation und Achtsamkeitstraining? Ist das ein Faktor?
1: Ja, definitiv. Habe ich gesagt, gehört mit dir auch in dieser Schiene zu sagen, autogenes Training, Entspannung, wesentlicher Bestandteil, Yoga, das sind halt alles Einheiten, die tatsächlich individuell für Patienten geeignet sind. Mhm. Ja. Nicht für alle, es gibt auch Patienten, die sagen, damit kann ich nichts anfangen. Und das ist dann halt auch die Wahrnehmung von Patienten, dass man das dann halt auch akzeptiert und nicht sagt, ich habe jetzt einen Plan für dich und genau den müssen wir umsetzen, sondern für jeden individuell etwas gestalten.
0: Hm. Gibt es auch noch Möglichkeiten, dass man, wir haben ja davon gesprochen, dass sich der Schmerz so im Gehirn auch festsetzt und man das erlernt sozusagen auf negative Art und Weise, dass man das umtrainiert?
1: Ja, gehört auch viel zu den psychologischen Einheiten, dass man da an das Schmerzgedächtnis rangeht, in die Tiefe reingeht, was hat zu was geführt, wie war die Kettenreaktion, dass man da die Ansätze hat. Ja. Hm. Das kann man machen. Es gibt aber auch sicherlich noch weitere Verfahren, die auch an das Schmerzgedächtnis rangehen. Viel wichtiger als all diese Einheiten, die ich genannt habe, ist es, den Patienten wahrzunehmen, den Patienten zu akzeptieren, den Patienten die Angst zu nehmen, sich zu outen, ja, würde ich mal sagen. Ja. Und in meiner Erstgespräch, wo ich eine Stunde für einen Patienten einplane, ist es meistens, na nicht meistens, aber es ist in vielen Fällen so, dass ganz, ganz viele Tränen fließen. Mhm. Ja. Und es ist vollkommen in Ordnung. Und diese Patienten weinen und sagen, das habe ich noch nie jemandem erzählen können. Ja. Sie sind der Erste, der mich nach Schlaf fragt. Ja. Mhm. Sie sind der erste Arzt, der fragt mich, wie ist denn Ihr Schlaf eigentlich? Ja. Ja. Und wir wissen, dass Schlaf und Schmerzen ein ganz, ganz wichtiger Bestandteil ist. Ja. Mhm. Oder der mich fragt, wie kommt denn Ihr Partner, Ihre Partnerin mit Ihrem Schmerz zurecht? Ja. Das sind so, oder wie geht es, wie kommen Ihre Kinder damit zurecht? Ja. Oder haben Sie Enkelkinder? Was macht Ihnen eigentlich Spaß im Leben? Ja. Was sind unsere Ziele? Ja. Und neben diesem Therapieplan, was ich gesagt habe, frage ich die Patienten auch immer, welche Erwartungen haben sie und was ist realistisch mit ihnen möglich? Ja? Und da geht es meistens darum, wie gewinne ich Lebensqualität zurück? Und das sollten wichtige Fragen sein beim Erstellen von einem Therapieplan und nicht Scores und nicht unbedingt die Medikamente oder andere Ansätze.
0: Das ist eigentlich schon ein guter Satz. Ne? Bei uns eine Frage haben wir noch, und zwar gibt es einen Unterschied zwischen Männern und Frauen da? Mit Bitte um kurze Antwort, weil ich nur versprochen habe, zwei Infos noch reinzubringen. Ja?
1: Ja und nein. Also es gibt auch schon allein biologisch einen Unterschied. Ja, das Testosteron, was wir bei den Männern haben, führt zu Schmerzunterdrückung. Östrogen bei den Frauen führt eher zu Schmerzempfindlichkeiten. Ja? Und das kann tatsächlich dazu führen, dass die Wahrnehmung von Schmerz allein auf biologischer Ebene schon unterschiedlich ist. Aber ganz vorsichtig, weil das wird auch von vielen falsch verstanden und dann entsteht ein sogenannter Gender Gap. Ja? Mhm. Und das darf nicht passieren. Die Wahrnehmung darf sich nicht ändern. Nur weil wir meinen, etwas biologisch zu wissen, ist das nicht das, was ich tatsächlich wahrnehme. Also bei mir spielt das in meiner Therapie und der Praxis keine Rolle.
2: Das ist sehr schön. Noch ist es leider oft verbreitet, dass es so angewendet wird dann auch. Ne?
0: So, wir haben in der Ankündigung noch gesagt, wir sprechen darüber, wie sich Schmerz in der Evolution entwickelt hat. Und Zellen reagieren ja sowieso schon auf Schäden, so chemische Reaktionen. Das wollte ich noch sagen. Das Nervensystem entsteht vor 600 bis 700 Millionen Jahren. In der ähnlichen Zeit entsteht unser gemeinsamer Vorfahr, der Bilateria. Das ist im Prinzip ein Tier, das ein oben, unten, vorne, hinten und ein links und rechts hat. Und da hat sich dieses Nervensystem gebildet und kurz darauf auch Nozizeptoren, von denen wir gesprochen haben. Mhm. Die sind im Prinzip so 500 bis 600 Millionen Jahre alt. Aber was erstaunlicher ist, diese benutzen ein Molekül und das ist nicht dann erst entstanden, sondern das ist eine sehr, sehr alte Molekülfamilie und im Prinzip haben diese Nozizeptoren das einfach mitbenutzt. Und das finde ich eigentlich noch ganz spannend. Und zum Schluss Tiere. Tiere haben auch Nozizeptoren, sogar Insekten. Das wusste ich auch lange nicht. Das heißt, wahrscheinlich können die meisten Tiere Schmerz empfinden, aber zumindest Schmerzreize empfinden. Und bei Insekten, wie bewusst sie das erleben, ist gar nicht so ganz klar. Und wir müssen jetzt Schluss machen, denn jetzt kommt die Nachrichten. Nächste Sendung ist am 14. Oktober. Macht's gut und tschüss.
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4: Ich bin Thomas Bleskin. Bundeskanzler Merz hat die AfD 3 Tage nach ihrem Wahlsieg in Sachsen-Anhalt im Bundestag scharf angegriffen. Er warf der Partei vor, demokratische Institutionen verächtlich zu machen und Deutschland destabilisieren zu wollen. AfD-Chefin Weidel erklärte dagegen, die schwarz-rote Koalition sei politisch am Ende. Während der Rede des Kanzlers kam es immer wieder zu Zwischenrufen aus den Reihen der AfD. Bundestagspräsidentin Klöckner drohte mehreren Abgeordneten deshalb mit einem Ausschluss aus dem Saal. Nach einer Serie von Sabotageangriffen auf das Stromnetz in mehreren Bundesländern kommt der tatverdächtige 48-Jährige in U-Haft. Die Staatsanwaltschaft wirft ihm unter anderem das Herbeiführen einer Sprengstoffexplosion, die Störung öffentlicher Betriebe und die Zerstörung wichtiger Arbeitsmittel vor.
5: Der Verdächtige soll an mehreren Orten in Nordrhein-Westfalen, Brandenburg und Sachsen versucht haben, Stromleitungen in der Nähe von Kohlekraftwerken zu sabotieren. In einigen Fällen ist ihm das gelungen. Mit selbstgebauten Raketen soll er einen Draht über Hochspannungsleitungen geschossen haben. Mindestens 2-mal kam es dadurch zu Kurzschlüssen und einzelne Blöcke von Kraftwerken wurden lahmgelegt. Der 48-Jährige soll Bekennerschreiben in seinem Namen verfasst haben. Sein Motiv: Umweltschutz, der Kampf gegen fossile Energieträger wie eben Kohlekraftwerke. Tine Klimach, Nachrichtenredaktion.
4: Mit dem kommenden Jahr gibt es den Personalausweis für alle, die wollen, auch digital. Am 2. Januar soll die DU-App für Smartphones scharf geschaltet werden. Bundesdigitalminister Wildberger stellte sie heute in Berlin vor.
6: Grün-blau ist die App gehalten, mit einem schwarz-rot-goldenen Streifen an der Seite. Damit können sich deutsche Bürger quasi ihren Personalausweis-Zwilling aufs Handy laden. Perspektivisch dann auch andere Papiere, wie etwa den Führerschein. Der große Vorteil: es wird einfacher, sich online auszuweisen, ohne komplizierte Identverfahren. Direkt am 2. Januar geht es los mit 40 Anbietern, wie der Post, verschiedenen Banken und einigen Strom- und Telefonanbietern oder auch Hochschulen, Kommunen und Bundesländern. Tanja Wagner, Nachrichtenredaktion.
4: 1,5 Wochen vor der Abgeordnetenhauswahl in Berlin ermittelt die Staatsanwaltschaft Hannover gegen den SPD-Spitzenkandidaten Krach. In Hannover und Berlin wurden insgesamt 3 Objekte durchsucht, darunter nach Medienberichten auch die Berliner SPD-Zentrale. Zu den konkreten Vorwürfen äußerte sich die Staatsanwaltschaft nicht. Krach lässt die Anschuldigungen zurückweisen.
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Ein schöner Live-Einstieg, in dem sich die heutige Band selber vorstellt. Herzlich willkommen bei Ricky's Box, am Mikrofon Ralf-Christian Gospan, heute mit der Story der Spider-Murphy-Gang. Anfang der 70er Jahre gründet sich eine Band namens Stomach, die vor allem in US-Kasernen im süddeutschen Raum Rock'n'Roll spielte und gerne Elvis Presley und Chuck Berry coverten. Aus ihr entstand 1977 die Spider-Murphy-Gang, benannt nach einem fiktiven Gangster aus dem Elvis Presley-Song J-Lo's Rock. Nachdem der Bayerische Rundfunk die Band gebeten hat, die Titelmusik für seine Rockhaus einzuspielen, wurde die Band quasi als Hausband so bekannt, dass ihnen ein Plattenvertrag angeboten wurde und was dazu führte, dass 1980 das erste Album Rock'n'Roll Sure nicht in die Charts kam. Erst später, nach dem Nachfolgealbum, zwei Jahre später, schafft es die Platte, sich zu platzieren. Aber von diesem ersten Album, wie ich sagen, hören wir schon einen Führerpack. Das ist Rock'n'Roll Rendezvous, Autostop, Achterbahn und in einer Live-Version den Titeltrack Rock'n'Roll Sure.

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Ihr seid bei Ricky's Box und heute mit der Story der Spina Murphy Gang. Ja, diese Songs vom ersten Album, das erste Album, wie gesagt, schafft erst den Durchbruch 2 Jahre später, im Jahr 82, als die neue deutsche Welle richtig durchstartete und deutsche Texte in der Pop-Rock-Musik anerkannt wurden. In diesem Jahr entstand auch das erfolgreichste Album der Band Deutsche Vita. Das mit Platin ausgezeichnete Nummer 1 Album in Deutschland, Österreich und Schweiz brachte ein Evergreen, der immer wieder läuft, immer wieder zu hören ist und der einfach auch für die Band steht. Ich würde sagen, hören wir mal in 4 Songs von diesem Mega-Album rein. Das ist natürlich Skandal im Sperrbezirk, Wir wetten Warne mit dem Frosch im Hals und die zweite veröffentlichte Single von diesem Mega-Album, Schickeria, würde man sagen, schönen Viererpack.

Ja, ihr seid bei Ricky's Box und heute mit der Spider-Murphy-Gang. Der erste Song Skandal im Sperrbezirk war mit über 750.000 Exemplaren der Mega-Hit der ehemaligen Hausband des Bayerischen Rundfunks, wurde aber im Radio in Bayern nicht gespielt. Auch Dieter Thomas Heck von der ZDF-Hitparade war der Liedinhalt zu heiß, so dass sie nicht in der ZDF-Hitparade auftreten durften. Und die im Lied besungene Telefonnummer 32168 war zwar München nicht existent, das hat man vorher geprüft, aber viele haben sich bundesweit einen Spaß gemacht, die Nummer einfach zu wählen. Und die Band hat eine Menge Geld ausgegeben für Rufnummerwechsellänge, nervten Telefonopfer. 1982, das Nachfolgealbum Tutti Frutti, dem eine erfolgreiche Tournee folgen sollte und unter anderem auch in der DDR, wo sie die erste westdeutsche Band waren. Und von dieser Tour wurde auch ein Live-Album veröffentlicht im Jahre 1983. Aber hören wir in das Album Tutti Frutti rein mit den Top 5 Singles Wo bist du? Ich schaue dich an und in der Live-Version Reißverschluss.

Ah, Spider-Murphy Gang live. Ich habe sie selber schon live erleben dürfen und die sind auch selber noch auf live, auf Tour. Es lohnt sich. Das ist Spielfreude pur. Aber gehen wir zurück in die 80er. 1984 ebbte der Erfolg der neuen deutschen Welle ab und damit ging auch der Erfolg der Band zurück. Die Band schaffte mit dem Album Scharf wie Pepperoni noch die Top 15 in den deutschen Charts und mit dem Single-Hit führte Gott Elisabeth die Top 30. Hier für euch der Song zusammen mit einem weiteren Song von diesem Album und das ist Oh, ich mag die so.

Ihr seid bei Ricky's Box. Immer Ricky's Box möchte ich einfach mal den Werdegang einer Künstlerin, eines Künstlers oder einer Band verfolgen. Viel Musik, ein paar Infos dazu. Und das ist heute die Spider-Murphy-Gang. Schauen wir in die 80er, 1985, die Teilnahme beim deutschen Beitrag für das Live Aid-Projekt Nackt im Wind. Danach war erstmal so ein bisschen erfolgstechnisch Ruhe. Man hat noch weitere Alben veröffentlicht, zum Beispiel 1989. Da hören wir mal rein in den Titel Bussi Baby.

Da gehen wir mal raus aus dem Song, damit wir noch zum Ende der Sendung einen Song hören dürfen. Zurück zur Band. Wie gesagt, 6 Alben wurden noch veröffentlicht nach dem Live Aid Projekt. Bis heute, vielleicht wird noch mal was passieren. Bassist und Sänger Günther Siegel und der Gitarrist Barney Murphy halten nämlich die Flagge immer noch hoch und sind erfolgreich auf Tournee. Günther Siegel, der Bassist und Sänger, ist auch seit 2010 selber solo mit einer eigenen Band aktiv und veröffentlicht jetzt 2 Soloalben. So, würde ich sagen mal Tschüss. Wenn Anregungen sind, Kritik, Wünsche, Ähnliches, bitte per Mail an den Sender unter dem von mir Rickys Box. Von mehr Rickys Box, ich würde sagen, wir hören uns zunächst wieder. Und mit einem letzten Titel, und das ist wie eine Auszeichnung für die Band, der Titel Rock'n'Roll Machine.

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1: Ich bin Thomas Bleskin. Bundeskanzler Friedrich Merz hat die AfD nach ihrem Wahlsieg in Sachsen-Anhalt im Bundestag scharf angegriffen. In der Generaldebatte warf der CDU-Chef der Partei vor, demokratische Institutionen zu verachten und Deutschland destabilisieren zu wollen.
2: Das Ergebnis der Wahl in Sachsen-Anhalt verschafft der AfD neues Selbstbewusstsein. Die Zeiten von Schwarz-Rot seien vorbei, sagt AfD-Chefin Weidel. Kanzler Merz hielt dagegen.
3: Ja, Frau Weidel, heute können Sie vor Kraft kaum laufen.
2: Die AfD sei besonders dort erfolgreich, wo sich Menschen wirtschaftlich und gesellschaftlich abgehängt fühlten, so Grünchefin Dröge. Hier müssten die demokratischen Parteien handeln. Rechtsextremismus sei kein ostdeutsches Problem. Tine Klimach, Berlin.
1: CDU, SPD, Grüne und Linke in Sachsen-Anhalt lehnen auch nach der Wahl Gespräche über eine Zusammenarbeit mit der AfD ab. Damit bleibt offen, wie eine Regierung zustande kommen soll. Die AfD verfügt über 39 der 83 Sitze im Landtag und verfehlt die absolute Mehrheit um 3 Mandate. Das BSW hat sich zu einer möglichen Zusammenarbeit bislang nicht festgelegt und will zunächst über das Gesprächsangebot der AfD beraten. Das US-Rüstungsunternehmen Covenant will im Raum Leipzig eine große Produktion weitreichender Marschflugkörper aufbauen. Die Fertigung des Systems Anthem soll im kommenden Jahr für europäische Kunden beginnen.
4: Angeblich ist Covenant schon im Gespräch mit der Bundeswehr. Eine offizielle Bestätigung dafür gibt es aber nicht. Auch ist die genaue Reichweite von Anthem bisher nicht bekannt. Die des vergleichbaren Taurus der Luftwaffe liegt bei 500 Kilometern. Deutschland und die europäischen NATO-Verbündeten bemühen sich derzeit, weitreichende Waffensysteme als Antwort auf die russische Bedrohung zu beschaffen. Für Sachsen würde die Produktion ein Plus an spezialisierten Arbeitsplätzen sowie Aufträge für regionale Zulieferer bedeuten. Tanja Wagner, Nachrichtenredaktion.
1: Die Autofahrer in Deutschland haben im vergangenen Jahr etwas mehr Strecke zurückgelegt als 2024. Nach Angaben des Kraftfahrtbundesamtes kamen sie insgesamt auf 562 Milliarden Kilometer. Rechnet man noch Lastwagen, Motorräder und andere zugelassene Kraftfahrzeuge hinzu, lag die gesamte Fahrleistung bei fast 675 Milliarden Kilometern. Grundlage der Statistik sind die Kilometerstände bei den Hauptuntersuchungen.
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Schönen guten Abend und herzlich willkommen zur Sendung Revista Viva, Ihrer Radio Illustrierte, die Sie hören können auf US Radio 104,8, auch per Internet zugänglich unter www.usradio.de oder die Wiederholung auf Radio Weser Bremerhaven unter www.radioweser.tv. Die Neuigkeiten von Radio Weser TV sind auch per Facebook erreichbar, und zwar unter Media Lab Nord. Sendeverantwortliche für den Revista Viva auf US Radio 104,8 und für die erste Stunde von Revista Viva auf den Frequenzen von Radio Weser Bremerhaven ist Trainer Gabriele Pohlmann und Sendeverantwortlicher für die zweite Stunde von Revista Viva auf Radio Weser Bremerhaven ist Clemens Maria Pohlmann, der diese zweite Stunde produziert und moderiert. Muito boa noite, queridos ouvintes, e bem-vindos à primeira hora do programa Revista Viva pelo US Radio 104,8 FM ou via internet em www.usradio.de ou ainda na retransmissão pela Rádio Weser Bremerhaven a partir das 15 horas pelo horário de Brasília e das 20 horas pelo horário europeu. 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No site da Rádio Weser Bremerhaven você deve selecionar o link para Bremerhaven. 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Ou então mande um e-mail para mim e eu passo os dados por escrito. Anote meu e-mail rv@osnanet.de, ou seja, R de rádio, V de verão, arroba, O de orelha, S de sapo, N de nariz, A de amor, N de nariz, E de elefante, T de tatu, ponto, D de dado, E de elefante, e eu repito, www.rv@osnanet.de. 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Heute begleitet uns musikalisch Edson Cordeiro aus São Paulo und seit ein paar Jahren in Deutschland mit der live aufgenommenen CD namens Klatz mit The Voice.

0: Für Menschen, die Portugiesisch gut verstehen können und aktuelle Sendungen aus Brasilien hören möchten, habe ich heute einen Tipp. Und zwar geht es um einen Kanal im YouTube namens Pavio Curto, von dem Juristen, Autor und Journalisten Pavinato produziert und moderiert. Die Videos können Sie via YouTube sehen, und wenn Sie die Namen nicht verstehen, schreiben Sie mir an rv@osnanet.de.
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Für Menschen, die beim Ausfüllen der Anträge für Arbeitslosengeld II, Wohngeld, Beratungshilfe und Prozesskostenhilfe stellt Sonja Hildis Hilfe zur Verfügung, und zwar jeden ersten und dritten Montag im Monat jeweils ab 13.30 Uhr in den Räumlichkeiten der Frauenberatungsstelle an der Spindelstraße Nummer 41 in Osnabrück. Die Anmeldung ist auch erforderlich, und wenn Sie diese Hilfe brauchen, melden Sie sich. Die Telefonnummer ist 0541 für Osnabrück 803405. Und ich wiederhole, 0541 für Osnabrück, 803405. Auch per E-Mail können Sie sich anmelden unter gruppen@frauenberatung-os.de.

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1: Das Institut Rosa Pintada oder Jaguars Institut bietet jedem Menschen die Möglichkeit an, die Tiere und die gesamte wissenschaftliche Arbeit der Biologen Ana Teresa Giacomo und Leandro Silveira persönlich zu erleben. Es handelt sich um ein Wochenende, das Institut zu erleben und mit den Tieren zu interagieren. Dabei lernen die Besucher die wissenschaftlichen Arbeiten der Biologen Ana Teresa Giacomo und Leandro Silveira im Locum kennen. Wenn Sie Interesse haben, schauen Sie bei der Seite Instituto Onça Pintada oder in den Seiten im Instagram und alle anderen Sozialmedien unter Leandro Silveira oder Thiago Giacomo oder Ana Teresa Giacomo. Wenn Sie die Namen nicht verstehen, schreiben Sie mir an rv@osnanet.de.

Viele Viren können sowohl Menschen als auch Tiere infizieren, so auch das Hepatitis E-Virus. Es wird häufig über kontaminierte Fleischprodukte auf den Menschen übertragen, etwa über den Verzehr von rohem oder nicht ausreichend erhitztem Schwein- oder Wildfleisch. Allerdings galten Mäuse bislang als weitgehend resistent gegen eine Infektion. Warum, war es unklar. Das Team der molekularen und medizinischen Virologie der Ruhr-Universität Bochum hat sich den Replikationszyklus des Virus genau angeschaut und herausgefunden, dass die Speziesbarriere bei Mäusen direkt beim Eintritt des Virus in die Zelle liegt. Die Forschenden und Erstautoren Dr. Nicola Frerichs berichten in den Zeitschrift Emerging Microbes and Infections von 27. Juli 2026. Dass Hepatitis E-Virus Mäuse nicht infizieren können, ist schon lange bekannt. Die Gründe dafür waren aber bislang ungeklärt. Das Team der Bochumer Virologie schaute sich daher den Replikationszyklus des Virus schrittweise in Leberzellkulturen von Mäusen genau an. Wir konnten beobachten, dass die meisten Prozesse der Virusinfektion auch in Mäuszellen funktionieren, berichtete Nicola Frerichs. So dockte das Virus an die Zellen an. Es konnten auch neue Viruspartikel gebildet und aus der Wirtszelle ausgeschleust werden, wenn man den Viruseintritt umgeht. Was aber blockiert ist, ist der funktionelle Zelleintritt, erklärte Frerichs. Auch wenn unsere Ergebnisse darauf hindeuten, dass die Viruspartikel importiert werden, wird das Erbgut der Viren in den Mäusezellen wohl nicht ausgepackt. Die Erkenntnis ist aus mehreren Gründen bedeutend. Zum einen hilft es, das zoonotische Virus genauer zu verstehen und Gefährdungspotenziale auch für andere Tierarten einzuschätzen. Zum anderen könnte es Wege ebnen, ein Mausmodell für die Untersuchung der Erkrankung zu etablieren. Das wäre eine große Hilfe, um Therapieansätze zu testen, sagte Frerichs. Bisher gibt es gegen Hepatitis E keine spezifische wirksame Behandlung. Das Hepatitis E-Virus oder HIV ist einer der Hauptverursacher akuter Virushepatitiden. Bis zu 70.000 Menschen sterben jährlich an der Krankheit. Nach dem ersten dokumentierten epidemischen Ausbruch 1955 bis 1956 vergingen mehr als 50 Jahre, bis Forschenden sich intensiv des Themas annahmen. Akutinfektionen heilen bei Patienten mit intaktem Immunsystem normalerweise von selbst aus. Bei Betroffenen mit reduziertem oder unterdrücktem Immunsystem wie Organtransplantatempfänger oder HIV-Infizierten kann HIV chronisch werden. Auch für schwangere Frauen ist HIV besonders bedrohlich. Eine Impfung oder einen spezifischen Wirkstoff gibt es in Europa nicht. Die Arbeiten wurden gefördert durch das Bundesministerium für Bildung und Forschung, die Deutsche Forschungsgemeinschaft sowie durch das Deutsche Zentrum für Infektionsforschung und die Karl von Ossietzky Universität Oldenburg. Diesen Bericht erhielte ich von IDW, Infodienst Wissenschaft TV, und wenn Sie die Originalpublikation lesen möchten, schreiben Sie mir an rv@usnanet.de und ich sende Ihnen den Link.

Kardiomyopathien sind eine Gruppe von meist erblichen, seltenen Herzkrankheiten, bei denen die Struktur des Herzmuskelgewebes gestört ist. Das schränkt die Pumpkraft des Herzens ein. Es kommt zu Atemnot, geringerer körperlicher Leistungsfähigkeit und weiteren typischen Beschwerden einer Herzschwäche. Bei manchen Betroffenen ist das RBM20-Protein mutiert. Sie werden derzeit genauso behandelt wie Menschen mit Herzinsuffizienz. Doch bei dieser speziellen Gruppe könnte zukünftig eine spezifischere Therapie sinnvoll sein. Das zeigt eine neue Studie, die maßgeblich von Forschenden aus Würzburg und Heidelberg stammt. Die Ergebnisse sind im Fachjournal Signal Transduction and Target Therapy veröffentlicht. Das Studienteam hat zwei Familien analysiert, in denen je eine spezielle Kardiomyopathie mit einer spezifischen Mutation im RBM20 auftritt. In einer Familie ist es dilatative Kardiomyopathie oder DCM, bei der sich die Herzkammern stark vergrößern und das Herz nicht mehr effektiv pumpt. In der anderen Familie ist es die linksventrikuläre Non-Compaction Kardiomyopathie oder LVNC, eine Unterform der DCM, bei der das Herzgewebe schwammartig durchlöchert ist. Medizinisch betreut und genetisch untersucht werden beide Familien von Professor Benjamin Meder am Universitätsklinikum Heidelberg. Analysen zeigten, dass es zwischen den mutierten RBM20-Proteinen der Familien nur einen klitzekleinen Unterschied gibt. In der TCM-Familie ist an einer definierten Stelle des RBM20-Proteins ein einziger Aminosäurebaustein durch einen anderen ersetzt, und zwar ein Arginin durch ein Tryptophan. In der zweiten Familie ist genau das gleiche Arginin durch Leucin ersetzt. Wir haben uns gefragt, wie ein so kleiner Unterschied zu zwei der acht verschiedenen Krankheitsbildern führen kann, sagt Professorin Katrin Streckfuß-Böhmecke von der Universität Würzburg. Die Pharmakologin und Expertin für humane Kardiomyopathie-Modelle arbeitet auf diesem Feld seit Jahren mit ihren Heidelberger Kollegen Meder zusammen. Mit Hilfe von Haut- und Blutproben der Familien stellte das Würzburger Team fest, dass der Austausch eines einzelnen Proteinbausteins gravierende Folgen für den Calciumhaushalt hat. Der lebenswichtige Mineralstoff Calcium wirkt in Herzzellen wie ein Taktgeber. Er sorgt dafür, dass sich der Herzmuskel im richtigen Rhythmus zusammenzieht und wieder entspannt. Die Forschenden entdeckten, dass bei der Krankheit mit dem schwammartig verendeten Herzgewebe die Zellen besonders empfindlich für das Calciumsignal sind. Sie haben einen stark aktivierten Calciumzyklus und verbrauchen extrem viel Energie. Bei DCM-Herzzellen dagegen kommt es zu einem Speicherproblem. Bei ihnen läuft das Calcium aus dem internen Speicher, als hätte der ein Leck. Um den beschriebenen Prozess verstehen zu können, baute das Team die Situation der Erkrankten im Labor nach. Für die Studien wurden aus dem Blut- und Hautzellen der betroffenen Familien pluripotente Stammzellen oder IPS erzeugt. Diese Zellen sind Alleskönner und lassen sich in jede beliebige Zellart verwandeln, in diesem Fall in schlagenden Herzmuskelzellen. Drei Modelle kamen bei den Untersuchungen zum Einsatz: einzelne Herzzellen, kugelförmige Organoide und kleine künstliche Herzmuskelgewebe. Letztere wurden im Tissue Engineering Team von Dr. Malte Tibersy an der Universitätsmedizin Göttingen hergestellt. Die Forschenden nutzten auch die Genschere CRISPR
CRISPR-Cas9. Und mit dieser Technik könnten sie die Fehler im Erbgut der erkrankten Zellen punktgenau reparieren. In der Art geheilte LVNC-Zellen fügten sie dann die TCM-Variante ein. So erkannten sie, dass tatsächlich nur die eine kleine Mutation an derselben Stelle des RBM20-Proteins für die sehr unterschiedlichen Krankheitsbilder verantwortlich ist. Bei diesen Analysen identifizierte das Team einige molekulare Spieler, die bei den beiden erblichen Herzkrankheiten spezifische Rollen übernehmen. Damit haben wir neue molekulare Ansatzpunkte gefunden, an denen Medikamente angreifen können, sagte Dr. Sabine Reps, Erstautorin der Studien und Mitglied des Teams von Katrin Strechfuß-Böhmecke. Auch erste Hinweise auf mögliche neue Wirkstoffe können die Forschenden liefern. Ein Hoffnungsträger konnte zum Beispiel das Medikament Verapamil sein, das die Wirkung von Calcium abschwächt und für die Behandlung von Herzrhythmusstörungen zugelassen ist. In den Laborversuchen an Zellen und Geweben könnte der Arzneistoff die Kraft der geschädigten Herzzellen teilweise verbessern. Doch bevor neue Therapiestrategien reif für den Einsatz am Menschen sein könnten, sind noch viele weitere Studien nötig. Doch schon jetzt zeigte das Forschungsteam Wege auf denen sich verschiedene Kardiomyopathien mit RBM20-Mutation in der Zukunft individueller behandeln lassen. Genetische Analysen werden dann helfen, die jeweils bestmögliche Therapie maßgeschneidert für jeden einzelnen Betroffenen festzulegen. Diesen Bericht erhielte ich von IDW, Infodienst Wissenschaft TV, und wenn Sie die Originalpublikation lesen möchten, schreiben Sie mir an rv@usnanet.de und ich sende Ihnen den Link.

Das war die erste Stunde von Revista Viva von Tanja Gabrielli Pohlmann produziert und moderiert. Und gleich geht's weiter unter der Produktion und Moderation von Clemens Maria Pohlmann. Wir treffen uns wieder in 4 Wochen hier auf OS Radio 104,8 und in Bremerhaven auf Radio Weser ab 20 Uhr. Verantwortlich für Revista Viva bei OS Radio 104,8 und für die erste Stunde von Revista Viva auf den Frequenzen von Radio Weser Bremerhaven ist Tanja Gabrielli Pohlmann und bei Radio Weser ist Clemens Maria Pohlmann verantwortlich. Mehr Infos können Sie bei uns bekommen, wenn Sie an rv@osnanet.de eine E-Mail senden möchten. Bleiben Sie dran, gleich übernimmt Clemens Maria Pohlmann die Moderation von Revista Viva. Tschüss!

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1: Ich bin Thomas Bleskin. Bundeskanzler Merz hat die AfD 3 Tage nach ihrem Wahlsieg in Sachsen-Anhalt im Bundestag scharf angegriffen. Er warf der Partei vor, demokratische Institutionen verächtlich zu machen und Deutschland destabilisieren zu wollen. AfD-Chefin Weidel erklärte dagegen, die schwarz-rote Koalition sei politisch am Ende. Während der Rede des Kanzlers kam es immer wieder zu Zwischenrufen aus den Reihen der AfD. Bundestagspräsidentin Klöckner drohte mehreren Abgeordneten deshalb mit einem Ausschluss aus dem Saal. Nach einer Serie von Sabotageangriffen auf das Stromnetz in mehreren Bundesländern kommt der tatverdächtige 48-Jährige in U-Haft. Die Staatsanwaltschaft wirft ihm unter anderem das Herbeiführen einer Sprengstoffexplosion, die Störung öffentlicher Betriebe und die Zerstörung wichtiger Arbeitsmittel vor.
2: Der Verdächtige soll an mehreren Orten in Nordrhein-Westfalen, Brandenburg und Sachsen versucht haben, Stromleitungen in der Nähe von Kohlekraftwerken zu sabotieren. In einigen Fällen ist ihm das gelungen. Mit selbstgebauten Raketen soll er einen Draht über Hochspannungsleitungen geschossen haben. Mindestens 2-mal kam es dadurch zu Kurzschlüssen und einzelne Blöcke von Kraftwerken wurden lahmgelegt. Der 48-Jährige soll Bekennerschreiben in seinem Namen verfasst haben. Sein Motiv: Umweltschutz, der Kampf gegen fossile Energieträger wie eben Kohlekraftwerke. Tine Klimach, Nachrichtenredaktion.
1: Mit dem kommenden Jahr gibt es den Personalausweis für alle, die wollen, auch digital. Am 2. Januar soll die DU-App für Smartphones scharf geschaltet werden. Bundesdigitalminister Wildberger stellte sie heute in Berlin vor.
3: Grün-blau ist die App gehalten, mit einem schwarz-rot-goldenen Streifen an der Seite. Damit können sich deutsche Bürger quasi ihren Personalausweis-Zwilling aufs Handy laden. Perspektivisch dann auch andere Papiere, wie etwa den Führerschein. Der große Vorteil: es wird einfacher, sich online auszuweisen, ohne komplizierte Identverfahren. Direkt am 2. Januar geht es los mit 40 Anbietern, wie der Post, verschiedenen Banken und einigen Strom- und Telefonanbietern oder auch Hochschulen, Kommunen und Bundesländern. Tanja Wagner, Nachrichtenredaktion.
1: 1,5 Wochen vor der Abgeordnetenhauswahl in Berlin ermittelt die Staatsanwaltschaft Hannover gegen den SPD-Spitzenkandidaten Krach. In Hannover und Berlin wurden insgesamt 3 Objekte durchsucht, darunter nach Medienberichten auch die Berliner SPD-Zentrale. Zu den konkreten Vorwürfen äußerte sich die Staatsanwaltschaft nicht. Krach lässt die Anschuldigungen zurückweisen.
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Tja, und nun geht's weiter mit Blues bei OS Radio 104,8 mit der Sendung Crossroads und ich bin Hans-Peter Müller. Ich habe heute drei Neuerscheinungen dabei. Einmal der jungen Selvyn Birchwood mit Electric Swamp Funking Blues. Dann als weiteres Studebaker John and his Maxwell Street Kings mit Jumping from Limb to Limb. Und als letztes die Altered Five Blues Band mit Hammer and Chisel. Los geht's mit Selvyn Birchwood und der Song heißt The Church of Electric Swamp Funking Blues.

Seven Birchwood hat schon ein wenig Schwung in den Blues gebracht und das war eben ein wirklicher Zungenbrecher, The Church of Electric Swamp Funking Blues. Beim nächsten Titel ist es etwas leichter und ich kann Seven Birchwood so gut verstehen. 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

Folgende Musiker waren am Electric Swamp Funking Blues Album beteiligt. Natürlich Selvin Birchwood selber, Gitarre, Gesang und Lapsteel-Gitarre. Reggie Oliver, Bariton, Tenor, Alto und Basssaxophone und Flöten. Donald Wright, Bassgitarre. Henley Connor III, Schlagzeug und Perkussion. John Hetherington, Hammond-Orgel und Keyboards und Piano. Eli Bishop, Violine und Viola und Cello. Brianna Luzzi und Taylor Opie, Hintergrundgesang. Und von denen jetzt der Titel What I Have Been Accused Of.

Alle Songs des Albums Electric Swamp Funkin' Blues von Birchwood selbst geschrieben. Und da hören wir jetzt einen letzten Titel und der heißt Soulmate.

John Grimaldi singt, spielt Slide-Gitarre und Harmonika und tritt unter dem Namen Studebaker John auf. Er hat seine Maxwell Street Kings mal wieder zusammengetrommelt und das sind Rick Crea, Gitarre, Slide-Gitarre, Mike Azzi, Bass und Earl Howell am Schlagzeug und die haben das Album Jumping from Limb to Limb eingespielt. Hieraus ein erster Titel, Shake That Thing.

Studebaker John beschreibt, dass in der Zeit der Pandemie, wo niemand auftreten durfte, die ersten Pläne gefasst wurden, Titel einzuspielen für ein Album. Und das mündete halt in Jumping from Limb to Limb und daraus jetzt das Stück She's Nice.

Studebaker John and his Maxwell Street Kings und das Album Jumping from Limb to Limb. Einen Titel habe ich noch vorgesehen und das ist Stone Blind und dann geht's weiter mit der Altered Five Blues Band.

Nun zur Altered Five Blues Band. Hier muss ich leider gleich mit einer traurigen Nachricht anfangen. Der Sänger Jeff Taylor ist am 30.04.2026 zu Hause in West Allis, Wisconsin, verstorben. Er war Bluessänger und Pädagoge und 2002 Mitbegründer der Band. Das Album Hammer and Chisel konnte er noch mit seinen Kollegen fertigstellen. Nun hieraus ein erster Titel. Done me to do it.

Bei Hammer and Chisel war die Besetzung folgende: Jeff Taylor, also der Sänger, Jeff Schrödel, Gitarre, wo ich mir nie sicher bin, wie der sich ausspricht. Der Name ist relativ deutsch.

Wie es mit der Altered Five Blues Band nun weitergehen wird, muss man erstmal abwarten. Werden sie einen anderen Sänger finden oder nicht? Das bleibt erstmal noch offen. Ja, hier ist OS Radio 104,8 mit der Sendung Crossroads. Ich bin Hans-Peter Müller, verabschiede mich für diesen Abend und wünsche allen Hörern, dass es ihnen viel Spaß gemacht hat. Und der letzte Titel von der Altered Five Blues Band heißt Lotta Love Left in Me. Bis bald.

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1: Ich bin Katrin Müller. Bundeskanzler Friedrich Merz hat sich skeptisch zu einem möglichen Verbotsverfahren gegen die AfD geäußert. Die rechtlichen Hürden seien sehr hoch, sagte der Chef der CDU. Zudem lasse sich das Problem seiner Ansicht nach nicht durch ein Verbot der Partei lösen. Merz hatte die AfD nach ihrem Wahlsieg in Sachsen-Anhalt im Bundestag scharf angegriffen. In der Generaldebatte warf der CDU-Chef der Partei vor, demokratische Institutionen zu verachten und Deutschland destabilisieren zu wollen. Was vor der Wahl galt, gilt in diesem Punkt auch nach der Wahl. CDU, SPD, Grüne und Linke lehnen eine Zusammenarbeit mit der AfD in Sachsen-Anhalt weiterhin ab. Vertreter der vier Parteien haben Gesprächsangebote über eine Regierungsbildung ausgeschlagen.
2: Nach wie vor ist also offen, wie es politisch in Sachsen-Anhalt weitergeht. Wenn es keine Überläufer von anderen Fraktionen gibt, könnte die AfD wohl nur auf das BSW als möglichen Partner hoffen. Man sei grundsätzlich bereit, mit allen Parteien zu sprechen, sagte BSW-Spitzenkandidat Thomas Schulze zuletzt. Und er kritisierte die anderen Parteien, dass sie nicht dazu bereit sind. Die AfD gewann 39 der insgesamt 83 Mandate. Damit fehlen ihr für eine absolute Mehrheit 3 Stimmen. Tine Klimach, Nachrichtenredaktion.
1: Mit dem kommenden Jahr gibt's den Perso für alle, die wollen, auch digital. Am 2. Januar soll die DU-App für Smartphones scharf geschaltet werden. Bundesdigitalminister Carsten Wildberger hat sie in Berlin vorgestellt.
3: Grün-blau ist die App gehalten, mit einem schwarz-rot-goldenen Streifen an der Seite. Damit können sich deutsche Bürger quasi ihren Personalausweis-Zwilling aufs Handy laden. Perspektivisch dann auch andere Papiere wie etwa den Führerschein. Der große Vorteil, es wird einfacher, sich online auszuweisen, ohne komplizierte Identverfahren. Direkt am 2. Januar geht es los mit 40 Anbietern, wie der Post, verschiedenen Banken und einigen Strom- und Telefonanbietern oder auch Hochschulen, Kommunen und Bundesländern. Tanja Wagner, Nachrichtenredaktion.
1: Stundenlanger Stillstand dort, wo normalerweise Zehntausende von Autos langfahren. Nach einem Sprengstoffverdacht an der deutsch-schweizerischen Grenze ist der Übergang Rheinfelden-Autobahn erst am Abend wieder geöffnet worden. Gefährliche Stoffe wurden aber nicht gefunden, hieß es von der Polizei. Deshalb konnte die Autobahn wieder freigegeben werden.
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4: Ja, einen wunderschönen Mittwochabend. Es ist 22 Uhr und 3 Minuten. Ihr hört euren Heimatsender. Ihr hört OS Radio 104,8. Ihr hört eine weitere Ausgabe von 3 from 1. Für euch wie immer am Mikrofon Michael Reinelt und heute im Gepäck die neuen Alben von Sarah Cahoon, Afghan Wigs, Arab Strap. Und anfangen wollen wir mit Chalk. Die Österreicherinnen Chalk haben ihre Plattensammlung noch einmal genau angehört, um Einflüssen Raum zu geben, die in ihrer Musik bisher noch nicht so stark zum Tragen gekommen sind. Heißt weniger Diffuses, weniger Wave, stattdessen mehr dichte Gitarrenwände, aber vor allem Tempo, Riffs und Rock. Auch der zwischenzeitliche Switch ins Englische ist nach zwei gänzlich deutschsprachigen Platten zunächst ungewohnt, passt aber genauso gut zum einzigartigen, leicht leiernden Duktus der Sängerin. Ganz Smogstar, das vierte Album der Band, hat einen dezent verschobenen Ansatz, den Chalk allerdings mit Bravour Ausdruck verleihen. Chalk bauen ihren Sound aus, ohne liebgewonnene Markenzeichen fallen zu lassen. Wie sich das Ganze anhört für euch mit den drei Songs. Kaputte Speaker, siebter Stock, weiß nur, wer ich nicht bin. Ich wünsche ganz viel Spaß mit Chalk.

Ja, das war's von Kalk und wir machen weiter mit dem zweiten Album für heute. Das kommt von Sarah Cahoon. Und als Sarah Cahoon an ihrem sechsten Album arbeitete, wurde sie schlagartig von Tragödien überrannt. Innerhalb weniger Wochen verstarben ihr Vater, ihr bester Freund, ihr Hund. Wie naheliegend also wäre es gewesen, hätte sich die Songwriterin, Produzentin und ehemalige Schlagzeugerin der Indie-Institution Band of Horses ihrem Gram hingegeben. Stattdessen aber nutzte sie ihn als kreativen Katalysator. Schließlich sollte ihr erstes Werk seit 8 Jahren kein Trauerspiel werden, sondern das Leben feiern. Und höre da, tatsächlich sucht man schiere Schwermut auf dem Album vergebens. Die 11 prägnanten zwischen traditionellem Country und modernen Lo-Fi changierenden Songs steigen empor, als wären sie frei von jeglichen Ballast. Und wie sich das Ganze anhört für euch jetzt mit den 3 Songs Say Something, Not How I Hoped und I'm No Fool. Ich wünsche ganz viel Spaß mit Sarah Cahoon.

Ja, das war's von Sarah Calhoun und wir machen weiter mit dem nächsten Album. Das kommt von The Afghan Whigs und das neue Album Soft Control hat herzlich wenig zu tun mit der Weltpolitik. Es ist ja viel zu sehr damit beschäftigt, seine Seele mit Inbrunst und Pathos hinaus zu speien. The Afghan Whigs verändern sich stilistisch nicht mehr. Höchstens sind sie etwas gesetzter geworden. House of Eye ist der einzige echte Radau-Bruder auf dem Album und die hübsche Produktion ist Gott sei Dank auch weitaus weniger überdreht als auf dem stellenweise überhörbar kaputtgepressten Vorgänger. Ansonsten vermengen sich Rock, Blues und Soul wie eh und je zur unverkennbaren Melange. Und wie sich das anhört, jetzt gleich für euch mit den beiden Tracks, die da, mit den drei Tracks, Entschuldigung, die da heißen House of Eye, Duvetine und Maria Laster. Ich wünsche ganz viel Spaß.

Ja, kommen wir jetzt zum letzten Album. Das kommt von Arab Strap. Seit As Days Get Dark haben sich die Schotten zwar nicht komplett neu erfunden, aber ihren nachtwandlerischen Indie-Rock um so viele Facetten erweitert, dass es fast wie eine zweite Diskografie wirkt. Half Told Tales treibt diese künstlerische Freiheit auf die Spitze. Nach eigener Aussage haben Arab Strap auf der 14 Tracks starken Platte diesmal alle Songs aus den Aufnahmesessions untergebracht und auch stilistisch halten sie nichts zurück. Moffats, wie üblich, mit herrlichem Akzent vorgetragener Sprechgesang vereint sich mit Disco-Rhythmen gleichermaßen symbiotisch wie mit folkiger Zärtlichkeit und teils überraschend harten Riffs, was dieser knappen Stunde misanthropischer Musik den notwendigen Abwechslungsreichtum schenkt. Wie sich das anhört, für euch jetzt mit vier Songs, nämlich I Get Noise, Fighting for You, Basic Physics und Ampersand. Ich sage an dieser Stelle besten Dank fürs Zuhören, wünsche euch noch einen angenehmen Abend und würde mich freuen, wenn ihr dann nächste Woche Dienstag wieder einschaltet um 21 Uhr hier auf OS Radio 104,8. Nächste Woche Dienstag 21 Uhr die nächste Ausgabe von 3 from 1. Für euch am Mikrofon war Michael Reinelt und jetzt für euch Arab Strap.

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1: Ich bin Katrin Müller. Nach einer Serie von Sabotageangriffen auf das Stromnetz in mehreren Bundesländern kommt der tatverdächtige 48-Jährige in Haft. Es wurde Haftbefehl gegen den Mann erlassen. Die Staatsanwaltschaft wirft ihm unter anderem das Herbeiführen einer Sprengstoffexplosion, die Störung öffentlicher Betriebe und die Zerstörung wichtiger Arbeitsmittel vor.
2: Der Verdächtige soll an mehreren Orten in Nordrhein-Westfalen, Brandenburg und Sachsen versucht haben, Stromleitungen in der Nähe von Kohlekraftwerken zu sabotieren. In einigen Fällen ist ihm das gelungen. Mit selbstgebauten Raketen soll er einen Draht über Hochspannungsleitungen geschossen haben. Mindestens zweimal kam es dadurch zu Kurzschlüssen und einzelne Blöcke von Kraftwerken wurden lahmgelegt. Der 48-Jährige soll Bekennerschreiben in seinem Namen verfasst haben. Sein Motiv: Umweltschutz, der Kampf gegen fossile Energieträger wie eben Kohlekraftwerke. Tine Klimach, Nachrichtenredaktion.
1: Bundeskanzler Friedrich Merz hat sich skeptisch zu einem möglichen Verbotsverfahren gegen die AfD geäußert. Die rechtlichen Hürden seien sehr hoch, sagte der CDU-Chef. Zudem lasse sich das Problem seiner Ansicht nach nicht durch ein Verbot der Partei lösen. Merz hatte die AfD nach ihrem Wahlsieg in Sachsen-Anhalt im Bundestag scharf angegriffen. In der Generaldebatte warf der CDU-Chef der Partei vor, demokratische Institutionen zu verachten und Deutschland destabilisieren zu wollen. Fahnen auf Halbmast, nicht nur in Norwegen. Mit einem Trauerzug durch Oslo ist Norwegens verstorbener König Harald V. an seine letzte Ruhestätte geleitet worden. Der Abschied des vom Volk geliebten Monarchen verlief tränenreich.
3: Zehntausende Zuschauer verfolgten den Trauerzug vom Schloss zur Domkirche in Oslo. Andächtige Stille herrschte, als der Sarg von König Harald von einem Auto im Schritttempo durch die Stadt gezogen wurde. Hinter ihm gingen neben der Königsfamilie ein großer Teil des europäischen Hochadels. Sowohl Königin Mette-Marit als auch Kronprinzessin Ingrid Alexandra verdrückten Tränen. Aus Oslo, Julia Weschenbach.
1: Zum Fußball. Der VfB Stuttgart hat zum Auftakt der Champions League einen Heimsieg gefeiert. Dank eines Dreierpacks von Ermedin Demirovic gewann Stuttgart gegen Norwegens Meister Viking Stavanger mit 3:1. Der Stürmer erzielte seine Treffer schon vor der Pause in der 20., 26. und 32. Minute.
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1: Ich bin Katrin Müller. Nach einer Serie von Sabotageangriffen auf das Stromnetz in mehreren Bundesländern kommt der tatverdächtige 48-Jährige in Haft. Es wurde Haftbefehl gegen den Mann erlassen. Die Staatsanwaltschaft wirft ihm unter anderem das Herbeiführen einer Sprengstoffexplosion, die Störung öffentlicher Betriebe und die Zerstörung wichtiger Arbeitsmittel vor. Was vor der Wahl galt, gilt in diesem Punkt auch nach der Wahl. CDU, SPD, Grüne und Linke lehnen eine Zusammenarbeit mit der AfD in Sachsen-Anhalt weiterhin ab. Vertreter der vier Parteien haben Gesprächsangebote über eine Regierungsbildung ausgeschlagen.
2: Nach wie vor ist also offen, wie es politisch in Sachsen-Anhalt weitergeht. Wenn es keine Überläufer von anderen Fraktionen gibt, könnte die AfD wohl nur auf das BSW als möglichen Partner hoffen. Man sei grundsätzlich bereit, mit allen Parteien zu sprechen, sagte BSW-Spitzenkandidat Thomas Schulze zuletzt. Und er kritisierte die anderen Parteien, dass sie nicht dazu bereit sind. Die AfD gewann 39 der insgesamt 83 Mandate. Damit fehlen ihr für eine absolute Mehrheit 3 Stimmen. Tine Klimach, Nachrichtenredaktion.
1: Mit dem kommenden Jahr gibt's den Perso für alle, die wollen, auch digital. Am 2. Januar soll die DU-App für Smartphones scharf geschaltet werden. Bundesdigitalminister Carsten Wildberger hat sie in Berlin vorgestellt.
3: Grün-blau ist die App gehalten, mit einem schwarz-rot-goldenen Streifen an der Seite. Damit können sich deutsche Bürger quasi ihren Personalausweis-Zwilling aufs Handy laden. Perspektivisch dann auch andere Papiere, wie etwa den Führerschein. Der große Vorteil: Es wird einfacher, sich online auszuweisen, ohne komplizierte Identverfahren. Direkt am 2. Januar geht es los mit 40 Anbietern, wie der Post, verschiedenen Banken und einigen Strom- und Telefonanbietern oder auch Hochschulen, Kommunen und Bundesländern. Tanja Wagner, Nachrichtenredaktion.
1: Zum Fußball. Der VfB Stuttgart hat zum Auftakt der Champions League einen Heimsieg gefeiert. Dank eines Dreierpacks von Ermedin Demirovic gewann Stuttgart gegen Norwegens Meister Viking Stavanger mit 3:1. Der Stürmer erzielte seine Treffer schon vor der Pause in der 20., 26. und 32. Minute.
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1: Ich bin Katrin Müller. Nach einer Serie von Sabotageangriffen auf das Stromnetz in mehreren Bundesländern kommt der tatverdächtige 48-Jährige in Haft. Es wurde Haftbefehl gegen den Mann erlassen. Die Staatsanwaltschaft wirft ihm unter anderem das Herbeiführen einer Sprengstoffexplosion, die Störung öffentlicher Betriebe und die Zerstörung wichtiger Arbeitsmittel vor.
2: Der Verdächtige soll an mehreren Orten in Nordrhein-Westfalen, Brandenburg und Sachsen versucht haben, Stromleitungen in der Nähe von Kohlekraftwerken zu sabotieren. In einigen Fällen ist ihm das gelungen. Mit selbstgebauten Raketen soll er einen Draht über Hochspannungsleitungen geschossen haben. Mindestens zweimal kam es dadurch zu Kurzschlüssen und einzelne Blöcke von Kraftwerken wurden lahmgelegt. Der 48-Jährige soll Bekennerschreiben in seinem Namen verfasst haben. Sein Motiv: Umweltschutz, der Kampf gegen fossile Energieträger wie eben Kohlekraftwerke. Tine Klimach, Nachrichtenredaktion.
1: Bundeskanzler Friedrich Merz hat sich skeptisch zu einem möglichen Verbotsverfahren gegen die AfD geäußert. Die rechtlichen Hürden seien sehr hoch, sagte der CDU-Chef. Zudem lasse sich das Problem seiner Ansicht nach nicht durch ein Verbot der Partei lösen. Merz hatte die AfD nach ihrem Wahlsieg in Sachsen-Anhalt im Bundestag scharf angegriffen. In der Generaldebatte warf der CDU-Chef der Partei vor, demokratische Institutionen zu verachten und Deutschland destabilisieren zu wollen. Fahnen auf Halbmast nicht nur in Norwegen. Mit einem Trauerzug durch Oslo ist Norwegens verstorbener König Harald V. an seine letzte Ruhestätte geleitet worden. Der Abschied des vom Volk geliebten Monarchen verlief tränenreich.
3: Zehntausende Zuschauer verfolgten den Trauerzug vom Schloss zur Domkirche in Oslo. Andächtige Stille herrschte, als der Sarg von König Harald von einem Auto im Schritttempo durch die Stadt gezogen wurde. Hinter ihm gingen neben der Königsfamilie ein großer Teil des europäischen Hochadels. Sowohl Königin Mette Marit als auch Kronprinzessin Ingrid Alexandra verdrückten Tränen. Aus Oslo, Julia Weschenbach.
1: Zum Fußball. Der VfB Stuttgart hat zum Auftakt der Champions League einen Heimsieg gefeiert. Dank eines Dreierpacks von Ermedin Demirovic gewann Stuttgart gegen Norwegens Meister Viking Stavanger mit 3:1. Der Stürmer erzielte seine Treffer schon vor der Pause in der 20., 26. und 32. Minute.
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1: Ich bin Katrin Müller. Heute Vormittag gibt es wieder einen deutschlandweiten Probealarm. Dabei soll getestet werden, ob Handys, Apps und Sirenen wie vorgesehen funktionieren. Und es geht um die richtige Vorbereitung für mögliche Katastrophen.
2: Selbst ohne eine Warn-App und auch wenn das Smartphone auf stumm geschaltet ist, ertönt ein schriller Ton, sobald der Alarm ausgelöst wird und alles funktioniert. Neu ist beim Warntag diesmal, dass über Cell Broadcasting auch eine Endwarnung gesendet werden soll. Über dieses System können alle eingeschalteten und halbwegs modernen Handys erreicht werden, wenn nötig auch nur in bestimmten Funkzellen. In den vergangenen Jahren hat nicht alles reibungslos funktioniert. Beim Probealarm heute soll es besser laufen. Jan-Henner Reitz zur Nachrichtenredaktion.
1: RWE-Chef Markus Kreber fordert nach einer Serie von Sabotageangriffen auf das Stromnetz in mehreren Bundesländern einen besseren Schutz kritischer Infrastruktur. Wir müssen aus den Erfahrungen auch die Lehren ziehen, und zwar schnell, so Kreber. Die Bedrohungslage der Gesellschaft und der lebensnotwendigen kritischen Infrastruktur durch hybride Angriffe könne nicht mehr mit Regeln und bürokratischen Prozessen aus Friedenszeiten bewältigt werden. Nach der Serie von Sabotageangriffen auf das Stromnetz hatte die Polizei einen verdächtigen 48-Jährigen festgenommen. Apple hat am Abend unserer Zeit wieder neue Produkte vorgestellt. Der Konzern steigt ins Geschäft mit aufklappbaren Smartphones ein. Es gibt ein neues aufklappbares iPhone Duo und noch so einige andere Neuheiten.
3: Das neue iPhone Duo ist ungefähr so groß wie ein Reisepass, auf- und zugeklappt, und es hat Displays innen und außen. Mit knapp 2.300 Euro ist es das bisher teuerste iPhone-Modell. Auch das neue iPhone 18 Pro ist jetzt auf dem Markt. Es macht bessere Bilder, die nicht manipuliert werden können. In Zeiten von KI-Fakes besonders wichtig. Auch das iPhone 18 Pro ist deutlich teurer als das Vorgängermodell. Die iPhone 18 Standard-Version kommt erst im Frühjahr auf den Markt. Aus den USA, Tina Eck.
1: Zum Fußball. Der VfB Stuttgart ist erfolgreich in die Champions-League-Saison gestartet. Die Schwaben setzen sich gegen den norwegischen Verein Viking Stavanger mit 3:1 durch. Alle drei Treffer für Stuttgart erzielte Ermedin Demirovic.
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